0: Fußball und da gab es am vorletzten Tag der WM nochmal Nervenkitzel und ein wahres Torspektakel. England hat im kleinen Finale Frankreich mit 6:4 besiegt. Für die Three Lions ist der dritte Platz die beste WM-Platzierung seit dem Titelgewinn vor 60 Jahren.
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3: Ich bin Diana Kramer. Der geplante ruhige Start in die politische Sommerpause endete mit einem Knall. Nach immer größerem Druck aus den eigenen Reihen wegen seiner Vaterschaft mit Hilfe einer Leihmutter hatte Jens Spahn seinen Rücktritt vom Posten des Unionsfraktionschefs erklärt. Auch nach Aufforderung durch Bundeskanzler Friedrich Merz. Die Union steht nun vor einem Personalumbau.
4: Jens Spahn war durchaus ein Rivale und potenzieller Nachfolger von Kanzler Merz und hat schon einige kritische Momente durchgestanden. Die geplatzte Richterwahl, einen Rentenstreit in der Union, die Corona-Masken-Affäre. Zu Fall bringt den politischen Aufsteiger nun eine persönliche Familienentscheidung. Durch Spahns Rücktritt hat Kanzler Merz das Problem, vielleicht aber auch die Chance für einen personellen Umbau. Denn ein Kandidat für Spahns Nachfolge wäre Kanzleramtschef Thorsten Frey, der als Merz loyal gilt, viel Erfahrung hat mit Parlament und Fraktion, im Kanzleramt aber eher als fehlbesetzt gilt. Onne Thorau, Berlin.
3: Bundesinnenminister Alexander Dobrindt hat vor möglichen Anschlägen in Deutschland gewarnt. Er habe die bislang formulierte abstrakte Bedrohungslage zu einer hohen Bedrohungslage hochgestuft, sagte er der Welt am Sonntag.
5: Es gibt aktuell deutlich mehr Hinweise, sowohl von befreundeten Nachrichtendiensten als auch aus eigenen Quellen. So erklärt der Innenminister im Weltinterview seine veränderte Einschätzung der Bedrohungslage. Anschlagspläne gegen Deutschland seien klar erkennbar, so Dobrindt. Allerdings sei die erwähnte hohe Bedrohung noch nicht gleichbedeutend mit konkreten Risiken. Es gehe dabei auch nicht um einzelne Personen, sondern um die Gesellschaft insgesamt. Thomas Thonfeld, Berlin.
3: Die ukrainische Hauptstadt Kiew ist vom russischen Militär erneut massiv mit ballistischen Raketen angegriffen worden. Dutzende Explosionen waren in der Nacht im Zentrum der 3-Millionen-Stadt zu hören. Bürgermeister Vitali Klitschko informierte über Einschläge und Brände in mindestens 4 Stadtteilen. Laut der ukrainischen Luftwaffe wurden mehr als 2 Dutzend ballistische Raketen auf Ziele in und um Kiew abgefeuert. Zum Fußball, und da hat sich England bei der WM den 3. Platz gesichert. In einem spektakulären kleinen Finale besiegten die Three Lions Frankreich mit 6-4. Zumindest ein Franzose schrieb trotz der Niederlage Geschichte. Kylian Mbappé kommt durch seine beiden Treffer nun auf 22 WM-Tore und überholte damit Lionel Messi in der ewigen Bestenliste.
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1: Ich bin Diana Kramer. Am Ende ging alles ganz schnell. Am Mittwoch hatte Unionsfraktionschef Jens Spahn bekannt gemacht, dass er und sein Ehemann Eltern geworden sind durch eine Leihmutter in den USA. Was folgte, war eine Debatte über Moral und Parteilinie. Denn in Deutschland ist Leihmutterschaft verboten. Die CDU lehnt eine Legalisierung ab und Spahn selbst hatte diesen Kurs verteidigt. Dass er für sein privates Glück nun diesen Schritt im Ausland vollzog, sorgte für massive öffentliche und parteiinterne Kritik. Gestern nun der Rücktritt. CDU-Kollegen sprechen von einem richtigen Schritt. Wolfgang Bosbach im ZDF.
2: Die gesamten Wahlkämpfe, die drei, die noch in diesem Jahr vor uns sind, wären ja belastet worden von dieser Debatte. Und es ist auch gut, dass Jens Spahn aus freien Stücken vor der Präsidiumssitzung am Montag sein Amt niedergelegt hat.
1: Der ehemalige CDU-Bundestagsabgeordnete Wolfgang Bosbach. Bundeskanzler Merz will, dass über eine Nachfolge für Spahn möglichst schnell und noch im Juli entschieden wird. Bis dahin übernimmt den Posten vorübergehend CSU-Landesgruppenchef Alexander Hoffmann. Große Unternehmen in der EU dürfen unverkaufte Kleidung und Schuhe künftig nicht mehr vernichten. Eine neue EU-Vorschrift, die ab heute gilt, soll dafür sorgen, dass Firmen ihre Waren erneut verkaufen oder spenden, statt sie wegzuwerfen. Der Handelsverband Deutschland sieht durch die Neuregelung auch Vorteile für Verbraucher. Durch mehr reduzierte Ware, die über Outlets, Restpostenmärkte oder Secondhand-Kanäle angeboten wird. Zum Fußball. Nach 5,5 Wochen geht heute die XXL-WM zu Ende. Ab 21 Uhr heute Abend spielen Spanien und Argentinien um den Titel.
3: Es ist die 6. WM für Superstar Lionel Messi und seine letzte. Ganz Argentinien träumt davon, dass er sich mit seinem 2. WM-Titel verabschiedet. 8 Tore und 4 Vorlagen. Messi ist auch bei dieser WM der überragende Spieler, hat es diesmal aber mit der besten Abwehr des Turniers zu tun. Nur ein Gegentor haben die Spanier bisher kassiert. Das Finalstadion bei New York wird am Abend auch zur Show-Arena. Die FIFA hat die Halbzeit laut Medien einfach mal verlängert, damit Superstars wie Madonna, Shakira, BTS, Justin Bieber und Coldplay auftreten können. Thomas Bremser, Sportredaktion.
1: Im Spiel um Platz 3 hat in der Nacht England mit 6:4 Frankreich besiegt.
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1: Ich bin Diana Kramer. Nach dem Rücktritt von Jens Spahn als Fraktionschef der Union übernimmt sein Stellvertreter Alexander Hoffmann vorübergehend die Leitung der Abgeordneten von CDU und CSU im Bundestag. Solange bis ein Nachfolger gewählt ist. Spahns Entscheidung zollte Hoffmann im ZDF am Abend großen Respekt.
2: Jens Spahn hat für sich eine persönliche Lebensentscheidung getroffen, die Familie betrifft. Und gleichzeitig hat er natürlich gemerkt, dass er hier auf einen Widerspruch zusteuert. Er hat dann versucht, mit einem sehr persönlichen Interview diesen Widerspruch aufzulösen. Und wie er gemerkt hat, das gelingt nicht, hat er diese Entscheidung getroffen. Die Entscheidung verdient allergrößten Respekt.
1: CSU-Landesgruppenchef Alexander Hoffmann. Spahn war unter dem großen öffentlichen und parteiinternen Druck wegen seiner Elternschaft durch eine Leihmutterschaft in den USA als Unionsfraktionschef zurückgetreten. Große Unternehmen in der Europäischen Union dürfen unverkaufte Kleidung und Schuhe künftig nicht mehr vernichten. Ab heute gilt eine entsprechende neue EU-Vorschrift.
3: Künftig müssen die Firmen ihre unverkaufte Kleidung entweder spenden und verschenken oder aber sie günstiger verkaufen. Nur wenn das alles nicht funktioniert, dürfen die Textilien vernichtet werden. Der Handelsverband Deutschland sieht darin neue Chancen für Verbraucher. Es könnte mehr reduzierte Ware über Outlets oder Secondhand-Kanäle geben. Aber der Handel fürchtet auch neue Kosten durch mehr Bürokratie. Kritiker sagen, Unternehmen könnten die neuen Vorschriften zur Vermeidung von Fast Fashion leicht umgehen. Aus Brüssel, Dieter Ebeling.
1: Das US-Militär hat nach dem Tod von zwei seiner Soldaten Vergeltungsschläge gegen die iranischen Revolutionsgarden angekündigt. Als Reaktion habe man bereits neue Luftangriffe auf den Iran begonnen, teilte das zuständige Regionalkommando CENTCOM auf der Plattform X mit. Nach US-Angaben waren die beiden Soldaten bei einem Einsatz in Jordanien ums Leben gekommen, als sich US-Streitkräfte und Verbündete gegen iranische Raketen- und Drohnenangriffe verteidigten. Ein weiterer Soldat werde noch vermisst. Zum Fußball. Und da gab es am vorletzten Tag der WM nochmal Nervenkitzel und ein wahres Torfestival. England hat im Spiel um Platz 3 Frankreich mit 6-4 besiegt. Im Endspiel der XXL-WM spielen heute Abend Spanien und Argentinien um den Titel.
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3: Hier ist RPR 1. Die Franzosen haben gestern das Spiel um Platz 3 verloren gegen die Engländer. Ein Spektakelspiel 6-4 oder 4-6 aus französischer Sicht. Aber schöne Sommermusik, die können sie absolut nach wie vor. France Gall, Ella, Ella. Das ist ein Song deines Lebens da. Außerdem gibt es einen Hit von heute natürlich. Miles Smith mit dem Motto des Tages. Ich freue mich, euch gleich zu treffen. Nice to meet you. 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
4: Welche App würde Ihnen am meisten fehlen, wenn Sie sie nicht mehr nutzen könnten? Diese Frage des Tages hat YouGov rund 11.600 Verbraucherinnen und Verbrauchern gestellt. Die Antwort ist eindeutig, es ist die Payback-App. Sie landet mit über 15% auf Platz 1, deutlich vor Lidl, Rossmann und Rewe. Kunden schätzen dabei vor allem die Möglichkeit, bei über 700 Partnern mit nur einer App Punkte sammeln zu können. Dadurch ist sie im Alltag sehr nützlich und begleitet viele Millionen Kunden beim Einkaufen, Tanken, Online-Shoppen und Reisebuchen. Kein Wunder also, dass die Payback-App nicht nur vielfach ausgezeichnet ist, sondern auch sehr vermisst werden würde, wenn man sie plötzlich nicht mehr nutzen könnte.
3: Hier ist RPR 1 um Punkt 6 Uhr. Jetzt schauen wir auf das RPR 1 Sonntagswetter. Petrus präsentiert immer mehr Sonne im Lauf des Sonntages und so gut wie keinen Regentropfen bei bis zu 25 Grad. In Eifel, Hunsrück und Westerwald maximal 19 Grad. Aktuell bei euch in Bonn-Bad Godesberg an der Godesburg 14 Grad. 14 Grad auch in Schleidweiler im Landkreis Trier-Saarburg am Sportplatz und in Nierstein am Rhein zwischen Worms und Mainz an der Martinskirche 16 Grad. Der RPR 1 Wettertrend morgen so ähnlich, im Norden von Rheinland-Pfalz einzelne Schauer, Dienstag freundlich sommerlich.
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5: Ich bin Lea Matschulat. Nach dem Rücktritt von Jens Spahn wegen der Leihmutterschaft für seine

0: Denn so sucht die Union einen neuen Fraktionschef. Bundeskanzler Merz will die Personalie möglichst zügig klären, am besten noch in diesem Monat. Das erfuhr die Deutsche Presseagentur aus dem Umfeld des Kanzlers. Vor den drei wichtigen Landtagswahlen im Herbst soll es keine langwierigen Personaldebatten geben.
1: Ende Juli geht der Bundeskanzler in den Urlaub und bis dahin will er eine Entscheidung, heißt es. Am häufigsten wird aktuell Kanzleramtschef Thorsten Frey als möglicher Nachfolger von Jens Spahn genannt. Er war Merz Stellvertreter, als der noch die Fraktion leitete, kennt sich also mit dem Job bestens aus. Auch CDU-Generalsekretär Carsten Linnemann oder Innenminister Alexander Dobrindt könnten mögliche Kandidaten sein. Am Montag tagt das CDU-Präsidium. Ob Merz dann schon einen konkreten Vorschlag präsentieren kann, bleibt abzuwarten. Diana Kramer, Nachrichtenredaktion.
0: Die ukrainische Hauptstadt Kiew ist vom russischen Militär erneut massiv mit Raketen angegriffen worden. Bürgermeister Klitschko informiert über Einschläge und Brände. Der ukrainischen Luftwaffe zufolge wurden mehr als 2 Dutzend ballistische Raketen aus Russland auf Ziele in und um Kiew abgefeuert. Das Handwerk in Deutschland findet wieder mehr Nachwuchs. Nach Angaben des Zentralverbandes des Deutschen Handwerkes sind in den ersten 6 Monaten des Jahres knapp 67.800 neue Ausbildungsverträge unterschrieben worden, fast 5% mehr als im Vorjahreszeitraum.
2: Während viele Industriebetriebe Stellen abbauen und weniger ausbilden, schlägt das Pendel im Handwerk gerade in die andere Richtung aus. Dachdecker, Elektroniker oder Anlagenmechaniker werden dringend gebraucht. Und das spricht sich offenbar herum. Handwerkspräsident Dittrich sagt, junge Menschen setzen wieder stärker auf sichere Jobs, gute Verdienstmöglichkeiten und echte Karrierechancen. Trotzdem bleiben noch mehr als 20.000 Ausbildungsplätze im Handwerk unbesetzt. Zoe Tessovali, Nachrichtenredaktion.
0: England hat sich den Bronzeplatz bei der Fußball-Weltmeisterschaft erspielt. Das Team setzte sich mit 6:4 gegen Frankreich durch. Im Finale heute Abend treten Argentinien und Spanien gegeneinander an.
3: Und wir schauen auf die Straßen. Blitzeranhänger stehen heute Morgen. Vor allen Dingen zum Beispiel auf der A3 Köln Richtung Frankfurt zwischen Bad Honnef-Linz und Neustadt-Wied. Vor der Wiedtalbrücke fahrt ihr bitte nicht schneller als mit 120 in den Urlaub und die Ferien. Außerdem auf der A61 Koblenz Richtung Ludwigshafen zwischen dem Kreuz Frankenthal und dem Kreuz Ludwigshafen am Parkplatz auf dem Hirschenhehl dürft ihr sogar mit 130 in die Ferien brausen. Ansonsten ist Sonntag auf den Straßen, keine Meldungen, gute Fahrt.
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3: Guten Morgen, Rheinland-Pfalz. Wir starten zusammen einfach himmlisch in den Sonntagmorgen. Wie schön, den WM-Finalsonntag. Heute Abend Spanien gegen Argentinien. Bin schon gespannt, was das für ein Match wird. Ganz gespannt war auch Pater Andreas Müller aus Trier, wie seine Pilgertour wohl verlaufen wird. 3 Wochen wollte er eigentlich unterwegs sein. Für den guten Zweck, allerdings ist es dann ein bisschen anders gekommen, als er sich das vorher gedacht hat. Wie seine Pilgertour verlaufen ist, welche Folgen das hat möglicherweise für seinen guten Zweck, für den er unterwegs gewesen ist, das verrate ich euch gleich nach. France Gall, Ella Ella und Miles Smith, Nice to Meet You. Ich bin Uwe Burkhardt, freue mich, dass ihr dabei seid und wünsche euch einen wunderschönen Sommersonntag.

0: Klingt unser Sommer hier in Rheinland-Pfalz und unsere französischen Nachbarinnen und Nachbarn helfen uns ein bisschen dabei. Frohes Galella. Das ist RPR1. Schön, dass ihr dabei seid und dass wir zusammen reinstarten in diesen Sonntagmorgen. Pater Andreas Müller ist in 20 Jahren rund 7500 Kilometer gepilgert, ganz klassisch zu Fuß. Denn der Vinzentinerpater aus Trier ist definitiv ein begeisterter Pilger. Und er verbindet seit ein paar Jahren seine sommerlichen Pilgerwege mit Spendenaktionen für soziale Einrichtungen in Trier. Ende Juni war Pater Andreas wieder unterwegs, dieses Mal im Südwesten von Frankreich, auf dem Chemin d'Amadour von der Atlantikküste bei Bordeaux bis ins Landesinnere. Geplant waren 3 Wochen auf dem eher unbekannten Pilgerweg, doch nach gut einer Woche musste Pater Andreas abbrechen. Denn bei Temperaturen von deutlich über 40 Grad, ja, wird Pilgern, sogar Pilgern, zum Gesundheitsrisiko. Pater Andreas, seit gut einer Woche sind Sie wieder zu Hause in Trier. Wie geht's Ihnen damit, dass Sie abbrechen mussten?
1: Ich bin gut in Trier wieder angekommen, allerdings spüre ich immer noch ein bisschen die Enttäuschung über den nicht gegangenen Weg. Obwohl mir jeder sagt und ich das auch selber im Kopf weiß, es war richtig, es war vernünftig abzubrechen aufgrund der Temperaturen von über 40 Grad dort unten in Südfrankreich. Aber trotzdem, es hat so ein bisschen gedauert, das auch für mich so zu sagen. Es ist jetzt gut so, wie es ist.
0: Sie verbinden mit Ihren Pilgertouren immer einen Spendenaufruf für soziale Einrichtungen in Trier, dieses Mal für den Kinderschutzbund. Für was genau waren die Spenden gedacht?
1: Der Kinderschutzbund ist zunächst ja dafür da, für Kinder und Jugendliche und ihre Familien in Notlagen Angebote zu machen. Und die Beratungsstelle dort ist halt eben die Erstanlaufstelle. Allein dafür braucht die Beratungsstelle Kinderschutzbund 40.000 Euro an Zuschuss, an Spendenmitteln, um die Arbeit dieser Stelle finanzieren zu können.
0: Jetzt mussten Sie Ihre Pilgertour ja früher abbrechen. Mit welchen Folgen für das Spendenprojekt?
1: Ich hatte rausgehauen ein Spendenziel von 20.000 Euro und hatte damit am Anfang gedacht, boah, habe ich da den Mund nicht etwas vollgenommen. Hatte aber sehr viel Arbeit und Zeit investiert, habe viele Firmen, Institutionen, Stiftungen persönlich angeschrieben und bin bei einem Spendenziel von 34.200 Euro gelandet, was einfach unglaublich ist. Und da gilt natürlich ein unglaublicher Dank an ganz, ganz viele Einzelpersonen, Firmen, an Stiftungen, an Ordensgemeinschaften, die hier in Trier-Saarburg und der Umgebung verwurzelt sind. Es ist ein hervorragendes Projekt und überaus erfolgreich gewesen.
0: Früher aufgehört und trotzdem voller Erfolg. Pater Andreas Müller aus Trier ist solidarisch gepilgert auf dem Chemin d'Amadour im Südwesten Frankreichs und hat dabei über 34.000 Euro erpilgert für den Kinderschutzbund in Trier. Noch mehr Infos über den pilgernden Pater und sein Spendenprojekt. Dazu Fotos und Videos von unterwegs findet ihr alles auf rpr1.de/himmlisch. Dermot Kennedy und Funeral, das ist RPR1.

0: Gabrielle und Rice, ein Song deines Lebens im besten Musikmix für Rheinland-Pfalz. Das ist RPR 1. Schönen guten Morgen. Schön, dass wir zusammen reinstarten in den Sonntagmorgen. Bei dem heißen Wetter, das wir hatten, und aktuell ist es ja auch nicht gerade kühl, kann schon der Weg zum Supermarkt ganz schön anstrengend sein. Für viele ältere Menschen sogar so anstrengend, das bekommen sie alleine nicht mehr hin. Welche Möglichkeiten es dann gibt in Ludwigshafen zum Beispiel, verrät euch jetzt RPR 1 Kirchenreporterin Claudia Formella.
1: Die Nachbarschaftshilfe ist so eine Lösung. Einfach helfen und zum Beispiel gemeinsam einkaufen gehen oder den Einkauf mitbringen, Medikamente besorgen oder nachfragen, ob jemand Unterstützung braucht. In Ludwigshafen gibt es so eine Unterstützung. Leiterin Birgit Kambert, wo und wem wird denn genau geholfen?
2: Wir sind ein Besuchs- und Begleitdienst für ältere, kranke und behinderte Menschen hier in Ludwigshafen. Wir unterstützen im Alltag, wir leisten kleine Hilfestellungen, wir entlasten pflegende Angehörige und wir sind ganz oft einfach als Gesprächspartner da und auch ein bisschen was gegen die Einsamkeit zu tun.
1: Ja, und um andere zu unterstützen, braucht es natürlich auch ganz viel Hilfe.
2: Wir haben im Moment 150 Ehrenamtliche, die sich bei uns engagieren. Jede Altersklasse ist vertreten. Wir haben ungefähr 20 verschiedene Nationalitäten. Und jeder, der Spaß hat, sich ein bisschen sozial zu engagieren, ist bei uns herzlich willkommen.
1: Wer von euch auch helfen will, der meldet sich doch einfach mal bei der Nachbarschaftshilfe in Ludwigshafen.
0: Noch mehr Infos zur Nachbarschaftshilfe in Ludwigshafen findet ihr auf rpr1.de/himmlisch. Ganz unabhängig davon ist es immer eine gute Idee, sich umzuschauen, ob und wer in eurer Nachbarschaft vielleicht ein bisschen Unterstützung gut gebrauchen könnte. Vor allem ältere Menschen oder Kranke, denen manchmal ganz einfache Dinge helfen können, wie mal was besorgen, was mitbringen vom Einkaufen. Fragt sie einfach. Das sind Linkin Park, Lost. Damit sie nicht lost sind, das ist RPR1.

0: Guten Morgen, ich bin Bischof Georg Betzing aus Limburg und ich wünsche allen Hörerinnen und Hörern von RPR1 einen schönen Sonntag.
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3: Hier ist RPR 1, um kurz nach 6:30 schauen wir auf die Straßen. Blitzeranhänger stehen heute Morgen zum Beispiel auf der A3 Köln Richtung Frankfurt vor dem Wiesbadener Kreuz, außerdem auf der A6 Kaiserslautern Richtung Saarbrücken bei Rammstein-Miesenbach. Ansonsten sieht es sehr gut aus unterwegs, es ist Sonntag auf den Straßen, keine Meldungen. Falls ihr aber was gesehen haben solltet, Staublitzerunfall, dann meldet das doch bitte kostenlos für euch und sehr nützlich für alle anderen als WhatsApp-Text oder Sprachnachricht an die 0800 8 3x62. Dankeschön und gute Fahrt mit RPR.

0: Daniel Powter, Bad Day. Das ist RPR 1. Und ihr habt alles dafür getan, dass es kein Bad Day für euch wird, denn ihr habt RPR 1 eingeschaltet. Wie schön, dass wir zusammen reinstarten in den Sonntagmorgen. Und wann, wenn nicht an einem Sonntag wie heute, wollt ihr euch endlich mal die 5 Minuten für euch selber gönnen, die ihr euch lange schon mal wieder gönnen wolltet. 5 Minuten, in denen ihr ein bisschen schauen könnt, was war, was ist, wo soll's hingehen. Wir helfen euch dabei, gleich hier, jetzt.
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2: Guten Morgen, ich bin Dejan Willoff von der Evangelischen Kirche und hasse Sonnencreme. Ich finde die so eklig, richtig bäh, dieses Geschmiere. Man cremt sich ein, wartet, bis alles eingezogen ist, wobei ich bis heute nicht weiß, ob das Zeug überhaupt jemals vollständig einzieht. Und trotzdem fühlt sich die Haut den ganzen Tag klebrig an. Klar, ich weiß, dass Sonnenmilch wichtig ist. Sich ohne in die Sonne zu legen, das ist schon ziemlich leichtsinnig. Angenehm ist das Eincremen trotzdem nicht. Aber so wie mit der Sonnenmilch ist es ja mit vielen Dingen. Sie sind wichtig und richtig und gut, aber nicht schön. Ein Zahnarztbesuch zum Beispiel oder eine Impfung. Und wer schon mal nach einer Operation Krankengymnastik machen musste, der weiß, glaube ich, auch genau, wovon ich rede. Da sagt der Therapeut manchmal, wenn es schmerzhaft wird, das muss jetzt sein. Und er hat recht. Oder nehmen wir das Beispiel Vergebung. Wer schon mal jemandem vergeben hat, der weiß, das ist keine Wellnessveranstaltung. Das kostet Überwindung. Da muss man den eigenen Stolz runterschlucken. Aber am Ende wird das Herz leichter. Das, was gut ist, muss nicht immer angenehm sein. Und manchmal merke ich erst Monate oder Jahre später, warum ein bestimmter Weg der richtige war. Damals hätte ich ihn mir nicht ausgesucht. Aber heute bin ich dankbar dafür.
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0: Das angedacht zum Nachlesen findet ihr auch nochmal zum Nachlesen in aller Ruhe. Findet ihr auch nochmal auf rpr1.de/himmlisch. Mr. Belt und Weasel, it's not right, but it's okay. Das ist RPA 1.

Krista Sorrenti, Good Old Days. 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

0: Chris de Serendi, Good Old Days, das ist neu bei RP1. Frisch gebacken, cross, knackig, genusprig zu eurem Sonntagsfrühstück. Schönen guten Morgen. Schön, dass ihr dabei seid heute Morgen. Jetzt in den Ferien ist für viele, viele Kinder und Jugendliche in Rheinland-Pfalz auch Lesezeit beim landesweiten Lesesommer und Vorlesesommer. Wer im Aktionszeitraum bis 16. August mindestens 3 Bücher verschlingt, bekommt eine Urkunde. Mit dabei sind auch viele katholische Büchereien im Land, zum Beispiel in Münster-Maifeld im Kreis Main-Koblenz. RPA1 Kirchenreporter Dirk Köster und Wiederholungstäterin Fiona.
1: Ich war schon letztes Jahr hier und ich bin jetzt dieses Jahr, habe ich jetzt auch wieder mitgemacht. Ich habe also vor 2 oder 3 Tagen das erste Buch hier ausgeliehen, und zwar Taffiti.
2: Die kleine Fiona ist erst 8 Jahre alt und schon eine echte Leseratte. Zusammen mit ihrem Bruder David sucht sie sich hier schon das zweite Buch für diesen Sommer aus. Von Leseflaute bei den Kids spürt Büchereiassistentin Marie-Louise Preh in Münster-Maifeld zum Glück noch nichts.
3: Also bei uns laufen die Kinder wirklich die Türen ein. Es ist in diesem Jahr ein bisschen schwächer als im letzten Jahr, vielleicht wegen der Hitze, ich weiß es nicht. Wir hatten im letzten Jahr 82 Kinder angemeldet. Also wir sind gut beschäftigt im Lesesommer.
2: Und damit für jeden Geschmack etwas dabei ist, hat die Bücherei ihren Bestand noch einmal aktualisiert, dank finanzieller Unterstützung vom Land.
3: 1000 Medien, also hauptsächlich Bücher, haben wir ausschließlich für die Kinder. Und im Lesesommer können die Schulkinder 3 Bücher mindestens ausleihen, bekommen dann auf ihrem Ausweis einen Stempel dafür, und das ist ein Los für eine landesweite Lotterie, und wir machen noch ein Abschlussfest, wo es auch kleine Preise gibt.
2: Ansporn genug auch für Fionas Bruder David, hier jetzt nochmal zuzugreifen, 2 Jahre älter als seine Schwester und deshalb auch schon ein paar Bücher weiter.
4: Ich kann schon ein bisschen besser, also schon sehr viel besser lesen als meine Schwester, aber sie kann auch schon sehr gut lesen, und ich habe mir schon 2 Bücher ausgeliehen und habe jetzt meine nächsten 2 mir geholt.
2: Tja, damit hat David sein Lesesommer-Soll schon erfüllt.
0: Noch mehr Infos zum Lesesommer und Vorlesesommer in Rheinland-Pfalz und wie ihr wo dabei mitmachen könnt mit euren Kindern, nicht nur in der katholischen öffentlichen Bücherei in Münster-Maifeld im Kreis Main-Koblenz, das findet ihr auf rpr1.de/himmlisch. Das sind Berlin und Take My Breath Away. Mit RPR1 abheben in den Sonntagmorgen, den Platz auf Wolke 7. Bitteschön, schönen guten Sonntagmorgen.

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2: Hier ist RPA1. Freut euch auf diesen Song deines Lebens gleich. Luna, Rhythm of the Night. Kann man auch am frühen Morgen schon mal hören, oder? Und dann gibt es diesen Hit von heute auf jeden Fall mindestens diesen einen. Alex Warren, Fever Dream. 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
2: 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Um kurz vor 7 schauen wir auf das RPA1 Sonntagswetter. Petrus präsentiert immer mehr Sonne im Lauf des Sonntages und so gut wie keinen Regentropfen bei bis zu 25 Grad. In Eifel, Hunze und Westerwald maximal 19 Grad. Aktuell bei euch in Staffel bei Kesseling im Landkreis Ahrweiler an der St. Lüftildis-Kapelle 15 Grad. In Balduinstein im unteren Lahntal zwischen Limburg und Bad Ems am Schloss Schaumburg 14 Grad. Und in Bad Dürkheim in der Pfalz an der Deutschen Weinstraße an der Limburg 17 Grad. Der RPA1-Wettertrend morgen so ähnlich, im Norden von Rheinland-Pfalz einzelne Schauer, Dienstag freundlich sommerlich.
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9: Ich bin Lea Matschulat. Bundeskanzler Merz will nach dem Rücktritt von Unionsfraktionschef Spahn die Nachfolge zügig klären. Er strebt eine Entscheidung vor seinem geplanten Urlaub ab Ende des Monats an. Das erfuhr die deutsche Presseagentur aus Merz' Umfeld. Häufig genannt wird Kanzleramtschef Frei als möglicher Nachfolger. Als Fraktionschef käme auch Generalsekretär Lindemann in Frage. Auch Innenminister Dobrindt wird als Option genannt. Morgen tagt das CDU-Präsidium. Das Handwerk in Deutschland findet wieder mehr Nachwuchs. Nach Angaben des Zentralverbandes des Deutschen Handwerks sind in den ersten 6 Monaten des Jahres knapp 67.800 neue Ausbildungsverträge unterschrieben worden. Fast 5% mehr als im Vorjahreszeitraum.
10: Während viele Industriebetriebe Stellen abbauen und weniger ausbilden, schlägt das Pendel im Handwerk gerade in die andere Richtung aus. Dachdecker, Elektroniker oder Anlagenmechaniker werden dringend gebraucht. Und das spricht sich offenbar herum. Handwerkspräsident Dittrich sagt, junge Menschen setzen wieder stärker auf sichere Jobs, gute Verdienstmöglichkeiten und echte Karrierechancen. Trotzdem bleiben noch mehr als 20.000 Ausbildungsplätze im Handwerk unbesetzt. Zoe Tassovali, Nachrichtenredaktion.
9: Große Unternehmen in der EU dürfen unverkaufte Kleidung und Schuhe künftig nicht mehr vernichten. Eine neue EU-Vorschrift, die ab heute gilt, soll dafür sorgen, dass Firmen ihre Waren erneut verkaufen oder spenden, statt

0: sie wegzuwerfen. Bisweilen gilt die Entsorgung teils als günstiger, als Produkte zu lagern, aufzubereiten oder wieder zum Verkauf anzubieten. Der Handelsverband Deutschland sieht durch die Neuerung auch Vorteile für Verbraucher, durch mehr reduzierte Ware, die zum Beispiel in Outlets angeboten wird. Nach 5,5 Wochen geht heute die XXL-Fußball-Weltmeisterschaft zu Ende. Ab 21 Uhr spielen Spanien und Argentinien um den Titel.
1: Nur ein Gegentor haben die Spanier bisher kassiert. Das Finalstadion bei New York wird am Abend auch zur Show-Arena. Die FIFA hat die Halbzeit laut Medien einfach mal verlängert, damit Superstars wie Madonna, Shakira, BTS, Justin Bieber und Coldplay auftreten können. Thomas Bremser, Nachrichtenredaktion.
0: Im Spiel um Platz 3 hat in der Nacht England mit 6:4 Frankreich besiegt.
2: Und wir schauen auf die Straßen. Blitzeranhänger stehen heute Morgen zum Beispiel auf der A6. Saarbrücken Richtung Kaiserslautern zwischen Ramstein-Miesenbach und Kaiserslautern-Einsiedlerhof bei Parkplatz Höllenplacken. Außerdem auf der A61 Ludwigshafen Richtung Koblenz zwischen dem Kreuz Ludwigshafen und dem Kreuz Frankenthal auf dem Parkplatz auf dem Hahnen oder am Parkplatz auf dem Hahnen. Da dürft ihr bitte nicht schneller als mit 130 in die Ferien fahren. Alle Staus- und Gefahrenmeldungen auf der A1 Trier Richtung Saarbrücken. Nehmt bitte den Fuß vom Gas. Zwischen Nonnweiler Braunshausen und Nonnweiler Primstallee liegt ein totes Tier auf der Fahrbahn. Bitte macht auch langsam auf der A6 Saarbrücken Richtung Kaiserslautern zwischen Kreuz Neunkirchen und Homburg. Hier liegen Gegenstände auf der Fahrbahn. Und noch ein totes Tier auf der A562 Abzweig Bonn-Süd, Bonn-Ost Richtung Bonn-Rheinaue zwischen dem Kreuz Bonn-Ost und Bonn-Ramersdorf. Gute Fahrt!
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2: Guten Morgen, Rheinland-Pfalz. Wir starten zusammen einfach himmlisch in den Sonntagmorgen. Ich bin Uwe Burkert, freue mich, dass ihr dabei seid. Gleich präsentiere ich euch hier die RPR 1 gute Nachricht der Woche. Sie kommt aus dem Ahrtal, so viel verrate ich euch schon. Und 95 Kinder verbringen dort gerade ihre Ferien. Warum das eine so gute Nachricht ist, dass es sogar die RPR 1 gute Nachricht der Woche geworden ist, lasst euch überraschen. Gleich nach Luna, Rhythm of the Night und Alex Warren, Fever Dream. Schönen guten Sonntagmorgen.

0: Rihanna und Rhythm of the Night, so klingt der Sommer bei RB1. Schönen guten Morgen und schön, dass ihr dabei seid heute Morgen.
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0: Die gute Nachricht der Woche kommt heute aus Hönningen bei Ahrbrück. Denn dort im Ahrtal verbringen gerade 95 Kinder ihre Ferien. Im Ferienlager der DJK Eintracht Stadtlohn 1920 aus dem Münsterland. 5 Jahre nach der schrecklichen Flut ist das wieder möglich. Vor 5 Jahren war die DJK ebenfalls mit einem Ferienlager vor Ort, hat aber die Zelte rechtzeitig abgebrochen, damals nach entsprechenden Wetterwarnungen, und mit allen Kindern das Ahrtal verlassen, sodass alle wohlbehalten wieder zu Hause angekommen sind. Das aktuelle Ferienlager in Hönningen leitet Markus Hemsing. Herr Hemsing, wie tief haben sich die Ereignisse von damals in Ihr Gedächtnis eingegraben?
3: Also die Ereignisse sind noch sehr präsent. Allein im letzten Jahr hatten wir die Gedenkfeier zum 4-jährigen Jahrestag bei uns unten im Ferienlager. Und dadurch, dass man einfach auch noch vor Ort viele Beschädigungen auch im Ahrtal sieht, ist das Ereignis noch total präsent. Auch vor allen Dingen dadurch, dass viele Betreuer in dem Jahr mit dabei waren und auch die Geschichten und die Erlebnisse einfach noch vor Augen haben und die Geschichten einfach immer wieder auftauchen.
0: Woran merken Sie und sehen Sie im Zeltlager unmittelbar und unübersehbar, das sind noch Spuren und Folgen von der Flut?
3: Vor Ort in der fehlenden Idylle, natürlich ringsherum im Ahrtal selber, wenn man mit Auto fährt, in die Baustellen, aber bei uns in dem Ferienlager direkt an der A fehlt das Grüne, was einfach durch die Flut nicht mehr da ist.
0: Wie besonders ist es für Sie und die Kinder, dass Sie dieses Jahr wieder im Ahrtal sind, 5 Jahre nach der Flut?
3: Besonders ist es, weil wir grundsätzlich mit dem Motto dastehen, wir sind immer noch da und schauen nach vorne. Und das hat die Gemeinde in Hönningen gezeigt, das haben alle ehrenamtliche Helfer der Ferienfreizeit gezeigt. Und auch jetzt im 5. Jahr nach der Flut sind wir einfach total stolz, da zu sein. Und da ist man auch stolz auf die Gemeinschaft, die einfach das erreicht hat und den Kindern eine Ferienfreizeit bieten können, aber auch in dem Ahrtal zeigen, wir kommen trotzdem noch und unterstützen weiterhin das Ahrtal.
0: Markus Hemsing leitet das Ferienlager der DJK Eintracht Stadtlohn 1920 in Hönningen im Ahrtal. 95 Kinder aus dem Münsterland verbringen dort 2 Wochen lang ihre Sommerferien. Hurra, das geht wieder im Ahrtal. Das Ferienlager findet sage und schreibe schon zum 64. Mal statt. Wow, das ist die RPR1 gute Nachricht der Woche. Noch mehr Infos dazu findet ihr auf rpr1.de/himmlisch. Das ist Nico Santos, Rooftop. Das ist RPR1. Habt einen wunderschönen Sommer.

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0: One Republic, Need Your Love, das ist neu bei RPR1. Schönen guten Morgen, frisch gebacken, cross, knackig, knusprig zu eurem Sonntagsfrühstück. Schön, dass ihr dabei seid und wir zusammen reinstarten in diesen Sonntagmorgen. Das ist eine schlimme Zahl. Vergangenes Jahr sind in Deutschland 2150 Menschen gestorben an den Folgen ihres Drogenkonsums. So der Drogenbericht der Bundesregierung. Allein im Raum Hunsrück-Nahe waren es mindestens drei, denn diese drei hat Christian Schaller alle persönlich gekannt. Christian Schaller ist Berater bei der Suchthilfe des Caritasverbands Rhein-Hunsrück-Nahe in Bad Kreuznach. Der internationale Gedenktag für verstorbene Drogengebrauchende, so der etwas sperrige Titel, ist immer am 21. Juni, also übermorgen. In Bad Kreuznach wird er am kommenden Samstag begangen. Katholische Caritas und die Pfarrei Heiligkreuz laden dazu ein, Herr Schaller. Wen laden Sie ein?
1: Zielgruppe der Gedenkfeier sind in erster Linie unsere direkten Klienten, aber auch Angehörige dieser Klienten, Freunde, Bekannte, die unter Umständen über einen Tod trauern. Und uns ist auch immer ganz wichtig, dass wir diese Veranstaltung nicht öffentlich machen, um mit den Leuten besser ins Gespräch zu kommen und Hürden zu nehmen, zu sagen, ich traue mich da nicht hin bei so vielen anderen Leuten. Und es kommen auch immer Leute.
0: Sie gestalten dieses Gedenken in Bad Kreuznach gemeinsam mit der Pfarrei Heiligkreuz. Was steht genau auf dem Programm?
1: Oft ist es so, dass die im biblischen Text ein Gebet, ein Lied nehmen, um die Leute abzuholen, was meistens relativ gut funktioniert. Der Kollege, der das letztes Jahr gemacht hatte, hatte die Idee, er möchte den Leuten einen Segen mit auf den Weg geben, hat angeboten, sie zu segnen. Das wurde von den Leuten sehr, sehr dankbar angenommen, weil sie einfach so nochmal eine Bestärkung finden. Und das ist etwas, was uns auch sehr, sehr wichtig ist, einfach die Leute auf ihrem weiteren Weg zu unterstützen.
0: Welche besonderen Zeichen und Symbole wird es geben bei der Gedenkfeier?
1: Das Ganze endet damit, dass wir für unsere Verstorbenen Luftballon steigen lassen. Dass wir da sagen, Leute, ihr habt einen Zettel, den könnt ihr an den Luftballon dran machen. Da könnt ihr einen Wunsch für einen Verstorbenen, einen Wunsch für euch draufschreiben und den einfach gen Himmel, gen Gott oder wohin auch immer schicken. Und im Anschluss an die Veranstaltung gibt es immer noch ein gemeinsames Frühstück, um noch im Austausch zu bleiben, dass man da einfach etwas hat, was die Veranstaltung trägt und auch darüber hinaus.
0: Was möchten Sie Ihren Klienten vor allem mitgeben auf Ihrem weiteren Weg?
1: Wir möchten vor allem unser Angebot, dass wir für diese Menschen da sind, nochmal in den Vordergrund stellen, dass wir auch bereit sind, mit den Leuten über solche Themen einfach zu sprechen, dass sie diese Themen nicht in sich hineinfressen und unter Umständen dadurch ihren Konsum nochmal verstärken, sondern dass wir einfach für sie da sind und sie uns in allen ihren Situationen ansprechen können.
0: Christian Schaller, Berater bei der Suchthilfe des Caritasverbands Rhein-Hunsrück-Nahe in Bad Kreuznach. Übermorgen am 21. Juni ist der internationale Gedenktag für verstorbene Drogengebrauchende, wie er offiziell heißt. In Bad Kreuznach wird er am kommenden Samstag begangen von der Caritas und der Pfarrei Heiligkreuz. Noch mehr Infos dazu findet ihr auf rpr1.de/himmlisch. Wir nehmen wieder Fahrt auf mit Desireless Voyage. Voyage, das ist ein schöner Ferientitel aus dem Jahr 1986. Ein Song deines Lebens im besten Musikmix für Rheinland-Pfalz. 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
3: Hier ist RB1 um kurz, nein, um Punkt 7:30 schauen wir auf die Straßen. Blitzeranhänger stehen heute zum Beispiel auf der A8. Neunkirchen Richtung Pirmasens am Rastplatz Taubental. Bitte fahrt hier nicht schneller als mit 100. Außerdem auf der A61 Koblenz Richtung Köln vor dem Kreuz Meckenheim. Die Staus- und Gefahrenmeldung. Auf der A1 Trier Richtung Saarbrücken liegt ein toter Dachs auf der linken Spur zwischen Nonnweiler Primstal und Tholey-Hasborn. Macht bitte auch langsam auf der A1 Trier Richtung Saarbrücken. Hier liegt ein totes Reh auf der Fahrbahn zwischen Nonsweiler Primstal und dem Rastplatz Sombach-Mühle. Was ist denn da los? Ein Tier nach dem anderen. Auf der A6er Brücke Richtung Kaiserslautern liegen Gegenstände auf der Fahrbahn zwischen Kreuz Neunkirchen und Homburg. Macht bitte auch langsam auf der A6er Brücke Richtung Kaiserslautern zwischen Kreuz Neunkirchen und Homburg wegen eines defekten PKW. Und auf der A562 Abzweig Bonn-Süd, Bonn-Ost Richtung Bonn-Rheinauer. Auch hier ein totes Tier zwischen dem Kreuz Bonn-Ost und Bonn-Ramersdorf. Falls ihr sonst noch was gesehen haben solltet, Staublitzer, Unfall, dann meldet das doch bitte kostenlos für euch und sehr nützlich für alle anderen als WhatsApp-Text oder Sprachnachricht an die 0800 8 3 x 62. Dankeschön und gute Fahrt mit
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0: Also wenn das kein Song deines Lebens ist, dann weiß ich es auch nicht. Ace of Base, The Sign, im besten Musikmix für Rheinland-Pfalz. Das ist RPR 1. Schönen guten Morgen. Schön, dass ihr dabei seid heute Morgen. Im Garten sitzen, die Natur genießen, in der Sonne entspannen. Das hat was, gerade jetzt im Sommer. Allerdings alle, die einen Garten haben, wissen das. Da steckt auch viel Arbeit drin. So auch im Pfarrgarten in Mainz-Ebersheim neben der katholischen Kirche St. Laurentius, um den sich ein Team von Ehrenamtlichen kümmert. RPR1-Kirchenreporter Sven Herget schaut sich das kleine Paradies an mit euch.
1: Saftig grün ist der Garten, es gibt eine große Rasenfläche, jede Menge Sträucher und Hecken und große Bäume spenden Schatten. Mittendrin das Team, das sich um den Garten kümmert, jeden Donnerstag. Da treffen sie sich, dabei ist auch Rita Knusmann. Wie viele sind sie denn insgesamt?
2: Wir sind so eine Gruppe von 10, 12 Mann und meistens sind 3, 4 Donnerstags dann da, wer Zeit hat. Und da wird entweder Rasen gemäht oder wir planen, was wir noch machen könnten. Hier sind wir lauter Rosen. Die haben wir dann schon so angesetzt und farblich abgestimmt, dass es passt. Das sind alles so rosa, Rottöne, ein bisschen weiß drin.
1: Ja, und vieles, was sie hier angepflanzt haben, was hier wächst und blüht, das hat tatsächlich mit den Fledermäusen zu tun. Die wohnen oben im Kirchturm und damit sie da noch lange bleiben und auch immer genug zu essen haben, genau dafür haben sie eine Fledermaushecke hier angelegt.
2: Da ist ein Holunder, verschiedene Rosensorten, dann haben wir verschiedene Birnen, Äpfel eingebaut. Das sind ganz viele Insekten, wo da hingehen, wo die Fledermaus gern essen.
1: Alles, was hier blüht, ist sozusagen ein All-You-Can-Eat-Buffet für Insekten und die wiederum, die stehen halt auf dem Speiseplan der Fledermäuse. Der Garten, der ist schon ziemlich groß, da ist einiges zu tun. Machen Sie das denn wirklich alles selbst?
2: Also für die Obstbäume, für die neuen, da haben wir jemanden, Experte, wo es schneidet. Aber die Hecken und so, das machen wir alles selbst, auch Rosenschnitt. Da haben wir extra Kurse belegt, damit wir wissen, wie wir die Rosen schneiden. Also wir machen ja auch viele unsere Treffen und Sitzungen im Pfarrgarten im Sommer. Die Gottesdienste, die sind einmalig. Und unser Pfarrfest machen wir auch hier im Pfarrgarten. Und es ist einfach ein schönes Plätzchen, hier zu sitzen.
0: Ein kleiner Garten Eden, der Pfarrgarten in Mainz-Ebersheim neben der katholischen Kirche St. Laurentius. Ein einfach himmlischer Ort für Menschen und Tiere. Dafür ist jeden Donnerstag ein Team von Ehrenamtlichen im Einsatz. Wie es da grünt und blüht, könnt ihr euch gerne mal mit eigenen Augen anschauen. Noch mehr Infos zum Pfarrgarten und wie ihr hinfindet, findet ihr auf rpr1.de/himmlisch. Ich liebe diesen Song. Er hat so einen wunderbaren Groove. Ich kann ihn nicht beschreiben, einen unbeschreiblichen Groove sozusagen. Teddy Swims, Mr. Know-It-All. Mit rpr1 abheben in den Sonntagmorgen.

0: Savage Love, Jason Derulo, das ist RPR 1. Schönen guten Morgen, schön, dass wir zusammen reinstarten in diesen WM-Final-Sonntag. Vamos España! Oder drückt ihr lieber Argentinien die Daumen heute Abend beim Finale der Männer-Fußball-Weltmeisterschaft? Auch wenn es das deutsche Team nicht geschafft hat ins Finale, werden heute in Rheinland-Pfalz und ganz Deutschland viele, viele Daumen gedrückt. In Mainz zum Beispiel, bei der spanischsprachigen katholischen Gemeinde oder in Köln. Hier fiebert mit heute Abend die Misión Católica de Lengua Española, die spanischsprachige katholische Gemeinde. Juan Porres ist Gemeindereferent bei der Misión Católica de Lengua Española. Yola. Herr Porres, was ist das? Was macht Ihre spanischsprachige katholische Gemeinde überhaupt genau?
1: Das ist ein Service für die spanisch sprechenden Leute, die tatsächlich von Spanien hier in Deutschland gekommen sind. Die sogenannten Gastarbeiter, die kannten natürlich ein Deutsch. Und die Bistum hier hat es natürlich wohl wissen, dass der besser wäre, Katholiken waren in Spanien sowieso, einen sprechenden Priester zu bekommen, die spanische Sprache, die Messe zelebriert und eben die Organisation, wie es hier in Deutschland war. Pfarrgemeinderat, Referenten und so weiter und so fort. Ein Service, damit er sich seinen Glauben jeden Sonntag nachgehen konnte.
0: Wie gucken Sie persönlich das Spiel? Was passiert alles heute Abend bei Spanien gegen Argentinien?
1: Also bei mir geht das so, dass wir tatsächlich mit meiner Familie, mit dem älteren Sohn, alle Mitglieder der Familie treffen, die sich da und Bekannten auch, und gucken wir uns das live, im Fernsehen, klar, das Spiel. Wir fangen schon um 6 Uhr an mit dem richtigen Essen und so weiter und machen wir uns warm für den Spielbeginn. Ja. Die anderen versuchen natürlich auch in Gruppen oder in Lokalen zu gehen, spanische Lokalen, und gucken sich das Fußballspiel an, in der Hoffnung, der Beste soll gewinnen, das heißt Spanien soll gewinnen.
0: Ha, was ist Ihr ganz persönlicher Tipp? Wie geht das Spiel aus heute Abend?
1: Ich denke, das wird knapp. Das wird wahrscheinlich 1-0 oder 2-1 für Spanien. Ich denke 1-0, weil die spanische Nationalmannschaft in dieser Weltmeisterschaft nur ein einziges Tor kassiert hat. Ja? Sonst, alle Spiele von Spanien waren kein Tor gegen Spanien. Nur ein einziges war jetzt das vorletzte Spiel. Deswegen hoffe ich, dass er tatsächlich diese Schar von jungen Spielern, die der Mannschaft Spanien jetzt will, jeder in der Lage ist, ein Tor zu machen.
0: Juan Porres, Gemeindereferent bei der Misión Católica de Lengua Española in Köln, die heute Abend aber sowas von mitfiebert beim Fußball-WM-Finale Spanien gegen Argentinien. Und für die Gemeindemitglieder ist natürlich glasklaro, es kann nur einen Sieger geben. Spanien wird heute Abend als Fußball-Weltmeister vom Platz gehen. Schauen wir mal, wird auf jeden Fall sicher super spannend. Noch mehr Infos über die Misión Católica de Lengua Española, die spanischsprachige katholische Gemeinde in Köln-Ehrenfeld, findet ihr auf rpr1.de/himmlisch. Ihr könnt auch in Köln-Ehrenfeld zum Beispiel oder ganz genau im Rochussaal von St. Rochus, von St. Walkönigin in der Platanenstraße 2-8 in Köln-Ehrenfeld bzw. Bickendorf beim Public Viewing der katholischen Junggemeinde und der Messdienerinnen live dabei sein und das Finale im Pulk gucken. Schönes Fußballrudel gucken, gibt ja fast nichts Schöneres, als mit anderen zusammen das anzugucken. Das sind die Sugar Babes, Push the Button. Das ist RPR 1 mit einem Song deines Lebens im besten Musikmix für Rheinland-Pfalz. Schön, dass wir zusammen reinstarten in diesen

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3: Hier ist RPR 1. Freut euch auf den Song mit Sinn in der nächsten halben Stunde. Ei Lieber und Apache 207 mit Wunder. Außerdem gibt's diesen Hit von heute. Bisschen Sommer durchs Radio bei Alvaro Soler, Te Imaginaba. Das ist RPR 1, der beste Musikmix für Rheinland-Pfalz. Um genau 8 Uhr jetzt, Punkt, schauen wir auf das RPR 1 Sonntagswetter. Petrus präsentiert immer mehr Sonne im Lauf des Sonntages und so gut wie kein Regentropfen bei bis zu 25 Grad. In Eifel, Hunsrück und Westerwald maximal 19 Grad. Aktuell bei euch in Witterschlick am Vorgebirge bei Bonn, am Haus Kessenich 14 Grad. In Koblenz am Schengelbrunnen 15 Grad und auch in Kaiserslautern am Kaiserbrunnen 15 Grad. Der RPR 1 Wettertrend. Morgen so ähnlich, im Norden von Rheinland-Pfalz einzelne Schauer, Dienstag freundlich sommerlich.
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4: Ich bin Lea Matschulat. Die Union sucht nach dem Rücktritt von Jens Spahn wegen der Leihmutterschaft für seinen Sohn einen neuen Fraktionschef. Bundeskanzler Merz will die Personalie möglichst zügig klären, am besten noch in diesem Monat. Denn vor den drei wichtigen Landtagswahlen im Herbst soll es keine langwierigen Personaldebatten geben.
5: Ende Juli geht der Bundeskanzler in den Urlaub und bis dahin will er eine Entscheidung, heißt es. Am häufigsten wird aktuell Kanzleramtschef Thorsten Frey als möglicher Nachfolger von Jens Spahn genannt. Er war mal Stellvertreter, als der noch die Fraktion leitete, kennt sich also mit dem Job bestens aus. Auch CDU-Generalsekretär Carsten Linnemann oder Innenminister Alexander Dobrindt könnten mögliche Kandidaten sein. Am Montag tagt das CDU-Präsidium. Ob Merz dann schon einen konkreten Vorschlag präsentieren kann, bleibt abzuwarten. Diana Kramer, Nachrichtenredaktion.
4: Große Unternehmen in der Europäischen Union dürfen unverkaufte Kleidung und Schuhe künftig nicht mehr vernichten. Eine entsprechende EU-Vorschrift gilt ab heute und soll dafür sorgen, dass betroffene Firmen ihre Waren etwa erneut verkaufen oder spenden, anstatt sie wegzuschmeißen.
6: Künftig müssen die Firmen ihre unverkaufte Kleidung entweder spenden und verschenken oder aber sie günstiger verkaufen. Nur wenn das alles nicht funktioniert, dürfen die Textilien vernichtet werden. Der Handelsverband Deutschland sieht darin neue Chancen für Verbraucher. Es könnte mehr reduzierte Ware über Outlets oder Secondhand-Kanäle geben. Aber der Handel fürchtet auch neue Kosten durch mehr Bürokratie. Kritiker sagen, Unternehmen könnten die neuen Vorschriften zur Vermeidung von Fast Fashion

0: leicht umgehen. Aus Brüssel, Dieter Ebeling.
1: Das iranische Militär hat zwei weitere US-Soldaten getötet. Das wurde am Abend bekannt. Die beiden Soldaten seien am Freitag in Jordanien ums Leben gekommen, heißt das von US-Seite. Die USA schworen Rache. Ebenso der Iran für die nächtelangen US-Angriffe in den vergangenen Tagen. Die Vereinigten Arabischen Emirate fordern ein sofortiges Ende der Feindseligkeiten sowie eine rasche Rückkehr an den Verhandlungstisch. England hat sich den Bronzeplatz bei der Fußball-Weltmeisterschaft erspielt. Das Team setzte sich mit 6:4 gegen Frankreich durch. Im Finale heute Abend treten Argentinien und Spanien gegeneinander an.
2: Und wir schauen auf die Straßen. Blitzeranhänger stehen heute Morgen zum Beispiel auf der A6 Saarbrücken Richtung Kaiserslautern zwischen Ramstein-Miesenbach und Kaiserslautern-Einsiedlerhof beim Parkplatz Höllenplacken. Außerdem auf der A650 bei Dürkheim Richtung Ludwigshafen zwischen Oggersheim Süd und Bruchwiesenstraße. Bitte hier nicht schneller als mit Tempo 90 unterwegs sein. Die Staus- und Gefahrenmeldung, gerade mal eine. Auf der A6 Saarbrücken Richtung Kaiserslautern steht ein defekter PKW. Zwischen dem Kreuz Neunkirchen und Homburg, passt hier schön auf. Gute Fahrt!
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2: Guten Morgen, Rheinland-Pfalz. Wir starten zusammen einfach himmlisch in den Sonntagmorgen und in Bingen haben sie 10 Jahre drauf gewartet und jetzt freuen sie sich, dass es endlich vorangeht und bald soweit ist. Ja, was denn? Und wieso und weshalb und worum geht's? Das verrate ich euch gleich nach Alvaro Soler, Te Imaginaba und Vanessa Paradis, Joelle Taxi. Ich bin Uwe Burkert. Schön, dass wir zusammen reinstarten in diesen Sonntagmorgen.

0: kriegen wir jetzt alle Tanzlehrerinnen und Tanzlehrer in Rheinland-Pfalz an den Hals. Ruf mich an, falls das nicht funktionieren sollte. Ist auch eine Rumba ist auch möglich, oder? Vanessa Paradis, Joelle Taxi. Das ist RP1, der beste Musikmix für Rheinland-Pfalz. Schönen guten Morgen, schön, dass ihr dabei seid heute Morgen und wir zusammen reinstarten in diesen Sonntag. 10 Jahre haben sie darauf gewartet in Bingen. Jetzt ist sie endlich da, die neue Orgel in der Basilika St. Martin. Erstmal nur die Einzelteile. 2 LKW haben sie gebracht, randvoll mit Pfeifen, Registern, Pedalen und was sonst noch alles gebraucht wird für eine funktionstüchtige Orgel. Alle Teile sind renoviert, aber eben gebraucht. David Haupt vom Leitungsteam der Pfarrei.
1: Die stand vorher in der Kathedrale in Brügge. Die Orgel wurde dann von der Firma Späth abgebaut, in seine Werkstatt gebracht und dort hat er sie eben überarbeitet. Und heute sind die Teile zu uns gekommen. Das ist ein großer Grund zur Freude. Jetzt liegt allerdings die Basilika erstmal voll mit verschiedenen Einzelteilen. Das ist ein 3D-Puzzle in mehreren tausend Teilen. Das wird in den nächsten Wochen und Monaten die Aufgabe der Orgelbauer sein, das zusammenzufügen.
0: Die Vorgängerorgel musste vor 10 Jahren stillgelegt werden wegen Schimmelbefalls und technischer Mängel. Beim Ausladen der LKW mit den Teilen für die neue Orgel haben auch 30 Ehrenamtliche mitgeholfen. Unter ihnen auch Jeanette Schwertl und Lioba Neumann, die Vorsitzende vom Basilika-Förderverein.
2: Für mich ist das wie Weihnachten, Ostern und Pfingst auf einen Tag mit Samtgeburtstag und Hochzeit. Ich freue mich schon unheimlich drauf, weil wenn sie so lange keine Orgel gehabt habe und dann immer irgendwo in eine andere Kirche gehen, damit sie mal Orgelmusik hören können. Und unsere Basilika ist ja dafür gemacht, dass auch eine Orgel da ist. Dementsprechend freue ich mich unheimlich.
3: Es ist einmalig, dass man mal zugucken kann, aus was eine Orgel alles besteht, die ganzen vielen Einzelteile. Und man kann nachher sagen, ja, ich habe da mitgeholfen, wenn sie denn mal fertig steht. Und da ich heute Zeit hatte, habe ich natürlich geholfen. Und die, die sich schwere Sachen zutrauen, haben dann auch schwer getragen. Und so hat es für alle gepasst.
0: Aktuell ist die Basilika jetzt geschlossen, damit die Orgelbauer in Ruhe das Puzzle zusammensetzen können. Aber auch dann, wenn die Orgel zusammengebaut ist, gibt's für die Orgelbauer noch einiges zu tun. Denn, so David Haupt.
1: Zum einen ist bei einer älteren Orgel natürlich auch immer klar, dass so ein bisschen Verschleiß schon drin ist. Dann muss die Orgel natürlich auch irgendwie so ein bisschen wieder instand gesetzt werden. Und das andere, jeder Kirchenraum ist anders. Das bedeutet, die Orgel wird eben jetzt auf die neue Kirche, auf die Basilika, auf genau diese Position, an der sie steht, abgestimmt und angepasst. Und die Pfeifen werden auch gestimmt.
0: Im November ist dann die große Einweihung vorgesehen mit dem Mainzer Bischof Peter Kohlgraf und viel Programm drumherum. Wie die Orgel aussehen soll und wie ihr sogar eine Patenschaft übernehmen könnt für die neue Orgel. Ein Video samt noch mehr Infos dazu findet ihr auf rpr1.de/himmlisch, damit es eines schönen Tages und wahrscheinlich sogar schon zur nächsten Session in Bingen wieder so klingen kann. Ja, das kann man alles auf einer Orgel machen. Das sind Kaigo und Khalid und Griffin. Save My Love, das ist RPR1. Habt eine

0: sich nicht verbraucht. 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Das ist RPR1, der beste Musikmix für Rheinland-Pfalz. Schönen guten Morgen. Und schön, dass ihr dabei seid heute Morgen, dass wir zusammen reinstarten in diesen WM-Finalsonntag.
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0: Auch Stars und Künstler sind immer wieder auf der Suche nach dem, was für sie zählt, was ihnen Kraft gibt, gerade auch in Krisen. Und manchmal könnt ihr davon auch was in ihren Songs entdecken. Zum Beispiel hier.
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0: Apache 207 und Wunder vor genau 2 Jahren die Nummer 1 in Deutschland. RP1-Song mit Sinnexpertin Claudia Formella von der RP1-Kirchenredaktion. Worum geht's in dem Song?
1: Ja, ein spannender Titel, oder? Denn wenn wir an Wunder denken, denken wir zuallererst mal an etwas Übernatürliches. Also im Song geht es aber vor allem um einen Menschen, jemanden, der selbst zum Wunder geworden ist. Jemanden, der das Leben eines anderen heller, schöner und irgendwie auch vollständiger macht. Doch dann ist diese Person nicht mehr da und was bleibt, ist eine riesengroße Leere.
0: Beim Titel Wunder muss ich sofort an Jesus denken und die vielen Wunder, von denen die Bibel erzählt.
1: Ja, mir tatsächlich auch. Jesus hat ja viele Wunder vollbracht. Er hat Kranke geheilt, Wasser in Wein verwandelt und auch einen heftigen Sturm auf See beruhigt. Dabei ging es ihm aber nie darum, irgendwie anzugeben. Er wollte eher zeigen, wie groß Gottes Liebe und Mitgefühl für die Menschen ist. Das hat sich natürlich auch schnell rumgesprochen. Deshalb sind ihm nicht nur seine 12 Jünger, sondern zeitweise auch tausende Menschen gefolgt.
0: Bei aller Begeisterung, am Ende wurde es ganz übel für Jesus. Er wurde verhaftet und ans Kreuz geschlagen, laut Bibel. Für seine Anhänger ein riesiger Schock, denn sie hatten doch sehr darauf gehofft, dass er Israel erlösen würde.
1: Ja, ganz genau. Mit seiner Verhaftung und seinem Tod am Kreuz ist dann auch die große Enttäuschung gekommen. Die Jünger sind da ja nicht nur unendlich traurig gewesen, sie haben sich auch gefragt, ob ihre ganze Hoffnung vergeblich war. Und genau dieses Gefühl findet sich auch im Song Wunder wieder, wenn ein Mensch ganz plötzlich weg ist.
0: Dann hört selbst. Aliva zusammen mit Apache 207 und Wunder vor genau 2 Jahren die Nummer 1 in Deutschland. Und der RPR1 Song mit Sinn heute.

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3: Hier ist RB1. Um kurz nach 8:30 schauen wir auf die Straßen. Blitzeranhänger stehen heute Morgen zum Beispiel auf der A61 Koblenz Richtung Ludwigshafen. Zwischen Rheinböllen und Stromberg in der Baustelle dürft ihr maximal mit 80 unterwegs sein. Außerdem auf der B51 Bitburg Richtung Trier hinter Meilerbrück in Höhe Weinsheimer Hof. Bitte fahrt hier nicht schneller als 100. Die Staus- und Gefahrenmeldungen, es gibt keine. Es ist Sonntag auf den Straßen. Falls ihr aber was gesehen haben solltet, Staublitzerunfall, dann meldet das doch bitte kostenlos für euch und sehr nützlich für alle anderen als WhatsApp, Text oder Sprachnachricht an die 0808 3x62. Gute Fahrt mit

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1: Wir rocken den Sonntagmorgen zusammen mit John Bon Jovi, Have a Nice Day. Das ist RPR 1, der beste Musikmix für Rheinland-Pfalz. Schönen guten Morgen. Schön, dass ihr dabei seid und wir zusammen reinstarten in diesen Sonntagmorgen. Ich weiß nicht, wie es euch gegangen ist in den vergangenen Tagen und Wochen, aber bei dem heißen Wetter, das wir hatten, und aktuell ist es ja auch nicht gerade kühl, kann schon der Weg zum Supermarkt ganz schön anstrengend sein. Für viele ältere Menschen sogar so anstrengend, das bekommen sie alleine nicht mehr hin. Welche Möglichkeiten es dann gibt, in Ludwigshafen zum Beispiel, verrät euch jetzt RP1-Kirchenreporterin Claudia Formella.
2: Die Nachbarschaftshilfe ist so eine Lösung. Einfach helfen und zum Beispiel gemeinsam einkaufen gehen oder den Einkauf mitbringen. Medikamente besorgen oder nachfragen, ob jemand Unterstützung braucht. In Ludwigshafen gibt es so eine Unterstützung. Leiterin Birgit Kambert, wo und wem wird denn genau geholfen?
3: Wir sind ein Besuchs- und Begleitdienst für ältere, kranke und behinderte Menschen hier in Ludwigshafen. Wir unterstützen im Alltag, wir leisten kleine Hilfestellungen, wir entlasten pflegende Angehörige und wir sind ganz oft einfach als Gesprächspartner da und auch ein bisschen was gegen die Einsamkeit zu tun.
2: Ja, und um andere zu unterstützen, braucht es natürlich auch ganz viel Hilfe.
3: Wir haben im Moment 150 Ehrenamtliche, die sich bei uns engagieren. Jede Altersklasse ist vertreten. Wir haben ungefähr 20 verschiedene Nationalitäten und jeder, der Spaß hat, sich ein bisschen sozial zu engagieren, ist bei uns herzlich willkommen.
2: Wer von euch auch helfen will, der meldet sich doch einfach mal bei der Nachbarschaftshilfe in Ludwigshafen.
1: Noch mehr Infos zur Nachbarschaftshilfe in Ludwigshafen findet ihr auf rpr1.de/himmlisch. Ganz unabhängig davon ist es immer eine gute Idee, sich umzuschauen, ob und wer in eurer Nachbarschaft vielleicht ein bisschen Unterstützung gut gebrauchen könnte. Vor allem ältere Menschen oder Kranke, denen manchmal ganz einfache Dinge helfen können, wie mal was besorgen, was mitbringen vom Einkaufen. Fragt sie einfach und macht eure ganz persönliche Nachbarschaftshilfe. Habt ihr Lust auf ein bisschen Sommer durchs Radio? Okay. Euer Wunsch sei mir Befehl. Enrique Iglesias, Súbeme la Radio. Das ist RPR 1. Súbeme la Radio.

0: Martin Garrix und Ed Sheeran. Repeat ist, das ist neu bei RPR1. Frisch gebacken, cross, knackig, knusprig zu eurem Sonntagsfrühstück. Schönen guten Morgen, schön, dass ihr dabei seid und dass wir zusammen reinstarten in diesen WM-Finalsonntag, an dem heute Abend Spanien auf Argentinien trifft. Und dann sind wir mal gespannt, was draus wird. Ob sich spanische Mannschaftskunst oder argentinische Wettkampf-Monster-Mentalität am Ende durchsetzt. Wird bestimmt sehr spannend. Und auf die Halbzeitshow bin ich auch schon gespannt. Coldplay, Madonna, zum Beispiel BTS. Das hat dann wahrscheinlich so ein bisschen Super Bowl-Feeling am Ende. Sind wir gespannt. Aber jetzt ist ja erst noch Vormittag. Jetzt sind Ferien und jetzt in den Ferien ist für viele, viele Kinder und Jugendliche in Rheinland-Pfalz auch Lesezeit beim landesweiten Lesesommer und Vorlesesommer. Wer im Aktionszeitraum bis 16. August mindestens 3 Bücher verschlingt, bekommt eine Urkunde. Klasse! Mit dabei sind auch viele katholische Büchereien im Land, zum Beispiel in Münster-Maifeld im Kreis Mayen-Koblenz. RPR1 Kirchenreporter Dirk Köster und Wiederholungstäterin Fiona.
1: Ich war schon letztes Jahr hier und ich bin jetzt dieses Jahr, habe ich jetzt auch wieder mitgemacht. Ich habe also vor 2 oder 3 Tagen das erste Buch hier ausgeliehen, und zwar Taffiti.
2: Die kleine Fiona ist erst 8 Jahre alt und schon eine echte Leseratte. Zusammen mit ihrem Bruder David sucht sie sich hier schon das zweite Buch für diesen Sommer aus. Von Leseflaute bei den Kids spürt Büchereiassistentin Marie-Louise Pre in Münster-Maifeld zum Glück noch nichts.
3: Also bei uns laufen die Kinder wirklich die Türen ein. Es ist in diesem Jahr ein bisschen schwächer als im letzten Jahr, vielleicht wegen der Hitze, ich weiß es nicht. Wir hatten im letzten Jahr 82 Kinder angemeldet. Also wir sind gut beschäftigt im Lesesommer.
2: Und damit für jeden Geschmack etwas dabei ist, hat die Bücherei ihren Bestand noch einmal aktualisiert, dank finanzieller Unterstützung vom Land.
3: 1000 Medien, also hauptsächlich Bücher, haben wir ausschließlich für die Kinder. Und im Lesesommer können die Schulkinder 3 Bücher mindestens ausleihen, bekommen dann auf ihrem Ausweis einen Stempel dafür, und das ist ein Los für eine landesweite Lotterie, und wir machen noch ein Abschlussfest, wo es auch kleine Preise gibt.
2: Ansporn genug auch für Fionas Bruder David, hier jetzt nochmal zuzugreifen, 2 Jahre älter als seine Schwester und deshalb auch schon ein paar Bücher weiter.
4: Ich kann schon ein bisschen besser, also schon sehr viel besser lesen als meine Schwester, aber sie kann auch schon sehr gut lesen, und ich habe mir schon 2 Bücher ausgeliehen und habe jetzt meine nächsten 2 mir geholt.
2: Tja, damit hat David sein Lesesommer soll schon erfüllt.
0: Noch mehr Infos zum Lesesommer und Vorlesesommer in Rheinland-Pfalz und wo ihr wie dabei mitmachen könnt mit euren Kindern, nicht nur in Münster-Maifeld im Kreis Main-Koblenz, findet ihr auf rpr1.de/himmlisch. Der Lesesommer und Vorlesesommer ist eine Initiative, um die Lesekompetenz von Kindern zu fördern. Lesekompetenz ist eine Schlüsselqualifikation, um vieles, vieles andere gut zu können und zu lernen und teilzuhaben an dem, was das Leben so bietet. Deshalb guckt mal vorbei, wo ihr irgendwo was findet zum Lesesommer und Vorlesesommer. Oder lest einfach mit euren Kindern zu Hause ein Buch oder lest ihnen zu Hause was vor. Schlüsselkompetenz lesen, dafür möchte der Lesesommer und Vorlesesommer in Rheinland-Pfalz werben. Und erinnert ihr euch noch an diesen Song deines Lebens? Ah, ich schon. Christina Aguilera, Genie in a Bottle. Das ist RPR1. Aber sowas von. Der beste Musikmix für Rheinland-Pfalz. Schönen guten Sonntagmorgen.

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2: Hier ist RPA1. Freut euch gleich auf diesen Song deines Lebens. Fleetwood Mac, Little Lies, unverwüstlich. Außerdem gibt's diesen Hit von heute. Felix Jähn und Cascada. Boy, you turn me. 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Schönen guten Morgen, um kurz vor neun schauen wir auf das RPA1 Sonntagswetter. Petrus präsentiert immer mehr Sonne im Laufe des Sonntages und so gut wie keinen Regentropfen bei bis zu 25 Grad. In Eifel, Hunsrück und Westerwald maximal 19 Grad. Aktuell bei euch in Windhagen im Landkreis Neuwied, am Übergang vom Siebengebirge in den Westerwald, an der Dreifeldsporthalle 14 Grad. Im Traben-Trarbach an der Mosel am Buddha-Museum 16 Grad und auch in Oberwesel im schönen Mittelrheintal linksrheinisch zwischen Bingen und Koblenz an der Liebfrauenkirche 16 Grad. Der RP1 Wettertrend morgen so ähnlich im Norden von Rheinland-Pfalz einzelne Schauer. Dienstag freundlich sommerlich.
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3: Ich bin Lea Matschulat. Bundeskanzler Merz will nach dem Rücktritt von Unionsfraktionschef Spahn die Nachfolge zügig klären. Er strebt eine Entscheidung vor seinem geplanten Urlaub am Ende des Monats an. Das erfuhr die deutsche Presseagentur aus Merz' Umfeld. Häufig genannt wird Kanzleramtschef Frei als möglicher Nachfolger. Als Fraktionschef käme auch Generalsekretär Linnemann in Frage. Und auch Innenminister Dobrindt wird als Option genannt. Morgen tagt das CDU-Präsidium. Das Handwerk in Deutschland findet wieder mehr Nachwuchs. Nach Angaben des Zentralverbandes des Deutschen Handwerks sind in den ersten 6 Monaten des Jahres knapp 67.800 neue Ausbildungsverträge unterschrieben worden. Fast 5% mehr als im Vorjahreszeitraum.
4: Während viele Industriebetriebe Stellen abbauen und weniger ausbilden, schlägt das Pendel im Handwerk gerade in die andere Richtung aus. Dachdecker, Elektroniker oder Anlagenmechaniker werden dringend gebraucht. Und das spricht sich offenbar herum. Handwerkspräsident Dittrich sagt, junge Menschen setzen wieder stärker auf sichere Jobs, gute Verdienstmöglichkeiten und echte Karrierechancen. Trotzdem bleiben noch mehr als 20.000 Ausbildungsplätze im Handwerk unbesetzt. Zoe Tessovali, Nachrichtenredaktion.
3: In Gaststätten, öffentlichen Einrichtungen und im öffentlichen Raum sollte nach Ansicht der Linksfraktion im Bundestag kostenlos Leitungswasser zur Verfügung gestellt werden. Das geht aus einem Positionspapier der Fraktion hervor, das der Deutschen Presseagentur vorliegt. Man könne den übermäßigen Konsum von zuckrigen Softdrinks nicht verhindern, ohne für gesunde und zugängliche Alternativen zu sorgen, heißt es darin. Das Papier ist eine Reaktion auf die geplante Einführung einer Zuckersteuer. Nach 5,5 Wochen geht heute die XXL-Fußball-Weltmeisterschaft zu Ende. Ab 21 Uhr spielen Spanien und Argentinien um den Titel.
5: Nur ein Gegentor haben die Spanier bisher kassiert. Das Finalstadion bei New York wird am Abend auch zur Show-Arena. Die FIFA hat die Halbzeit laut Medien einfach mal verlängert, damit Superstars wie Madonna, Shakira, BTS, Justin Bieber und Coldplay auftreten können. Thomas Bremser, Nachrichtenredaktion.
3: Im Spiel um Platz 3 hat in der Nacht England mit 6:4 Frankreich besiegt.
2: Und wir schauen auf die Straßen. Blitzeranhänger stehen heute Morgen zum Beispiel auf der A3 Köln Richtung Frankfurt zwischen Bad Honnef-Linz und Neustadt-Wied vor der Wiedtalbrücke. Fahrt hier bitte nicht schneller als mit 120 in den Urlaub und die Ferien oder zu Oma und Opa auf Sonntagsausflug.

0: Außerdem auf der A3 Köln Richtung Frankfurt vor dem Wiesbadener Kreuz. Ansonsten sieht es sehr gut aus auf den Straßen. Es ist Sonntag. Schönen Sonntag und gute Fahrt.
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0: Guten Morgen, Rheinland-Pfalz. Wir starten zusammen einfach himmlisch in den Sonntagmorgen. Ich bin Uwe Burkhardt, freue mich, dass ihr dabei seid heute Morgen. Und ja, lasst euch gleich von mir überraschen. 95 Kinder verbringen ihre Sommerferien 2 Wochen lang. Und ich verrate euch gleich, wo und warum das die gute Nachricht, die RPR 1 gute Nachricht der Woche heute am Sonntag ist. Ja, weil, ne, lasst euch überraschen. Ich mach's ganz spannend. Gleich nach Jason Russ, I'm Yours und Felix Jähn und Cascada, Boy, You Turn Me. Das ist die RPR 1 gute Nachricht der Woche gleich.

0: Das ist der Sonntags-Chill-Groove zusammen mit Jason Russ und I'm Yours. Das ist RP1. Schönen guten Morgen, schön, dass wir zusammen reinstarten.
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0: Die gute Nachricht der Woche kommt heute aus Hönningen bei Ahrbrück. Denn dort im Ahrtal verbringen gerade 95 Kinder ihre Ferien im Ferienlager der DJK Eintracht Stadtloh 1920 aus dem Münsterland. 5 Jahre nach der schrecklichen Flut ist das wieder möglich. Vor 5 Jahren war die DJK ebenfalls mit einem Ferienlager vor Ort, hat aber die Zelte rechtzeitig abgebrochen nach entsprechenden Wetterwarnungen und mit allen Kindern das Ahrtal verlassen, sodass alle wohlbehalten wieder zu Hause angekommen sind. Das aktuelle Ferienlager in Hönningen leitet Markus Hemsing. Herr Hemsing, wie tief haben sich die Ereignisse von damals in Ihr Gedächtnis eingegraben?
3: Also die Ereignisse sind noch sehr präsent. Allein im letzten Jahr hatten wir die Gedenkfeier zum 4-jährigen Jahrestag bei uns unten im Ferienlager. Und dadurch, dass man einfach auch noch vor Ort viele Beschädigungen auch im Ahrtal sieht, ist das Ereignis noch total präsent. Auch vor allen Dingen dadurch, dass viele Betreuer in dem Jahr mit dabei waren und auch die Geschichten und die Erlebnisse einfach noch vor Augen haben und die Geschichten einfach immer wieder auftauchen.
0: Woran merken Sie und sehen Sie im Zeltlager unmittelbar und unübersehbar? Das sind noch Spuren und Folgen von der Flut.
3: Vor Ort in der fehlenden Idylle, natürlich ringsherum im Ahrtal selber, wenn man mit Auto fährt, in die Baustellen, aber bei uns in dem Ferienlager direkt an der A fehlt das Grüne, was einfach durch die Flut nicht mehr da ist.
0: Wie besonders ist es für Sie und die Kinder, dass Sie dieses Jahr wieder im Ahrtal sind, 5 Jahre nach der Flut?
3: Besonders ist es, weil wir grundsätzlich mit dem Motto dastehen, wir sind immer noch da und schauen nach vorne. Und das hat die Gemeinde in Hönningen gezeigt, das haben alle ehrenamtliche Helfer der Ferienfreizeit gezeigt. Und auch jetzt im 5. Jahr nach der Flut sind wir einfach total stolz, da zu sein. Und da ist man auch stolz auf die Gemeinschaft, die einfach das erreicht hat und den Kindern eine Ferienfreizeit bieten können, aber auch in dem Ahrtal zeigen, wir kommen trotzdem noch und unterstützen weiterhin das Ahrtal.
0: Markus Hemsing leitet das Ferienlager der DJK Eintracht Stadtloh 1920 in Hönningen im Ahrtal. 95 Kinder aus dem Münsterland verbringen dort 2 Wochen lang ihre Sommerferien. Hurra, das geht wieder im Ahrtal. Das Ferienlager findet sage und schreibe schon zum 64. Mal statt. Wow, das ist die RP1 Gute Nachricht der Woche. Noch mehr Infos dazu findet ihr auf rp1.de/himmlisch. Das ist Emily, don't be so shy, das ist RPR1.

0: Carlo David's Born with a Broken Heart, das ist RPR 1. Schönen guten Morgen, schön, dass ihr dabei seid heute Morgen, dass wir zusammen reinstarten in diesen Sonntagmorgen. Pater Andreas Müller ist in 20 Jahren rund 7500 Kilometer gepilgert, ganz klassisch zu Fuß, denn der Vinzentinerpater aus Trier ist definitiv ein begeisterter Pilger. Und er verbindet seit ein paar Jahren seine sommerlichen Pilgerwege mit Spendenaktionen für soziale Einrichtungen in Trier. Ende Juni war Pater Andreas wieder unterwegs, dieses Mal im Südwesten von Frankreich, auf dem Chemin d'Amadour von der Atlantikküste bei Bordeaux bis ins Landesinnere. Geplant waren 3 Wochen auf dem eher unbekannten Pilgerweg. Doch nach gut einer Woche musste Pater Andreas abbrechen. Denn bei Temperaturen von deutlich über 40 Grad wird sogar Pilgern zum Gesundheitsrisiko. Pater Andreas, seit gut einer Woche sind Sie wieder zu Hause in Trier. Wie geht es Ihnen damit, dass Sie abbrechen mussten?
1: Ich bin gut in Trier wieder angekommen. Allerdings spüre ich immer noch ein bisschen die Enttäuschung über den nicht gegangenen Weg. Obwohl mir jeder sagt und ich das auch selber im Kopf weiß, es war richtig, es war vernünftig abzubrechen aufgrund der Temperaturen von über 40 Grad dort unten in Südfrankreich. Aber trotzdem, es hat so ein bisschen gedauert, das auch für mich so zu sagen, es ist jetzt gut so, wie es ist.
0: Sie verbinden mit Ihren Pilgertouren immer einen Spendenaufruf für soziale Einrichtungen in Trier, dieses Mal für den Kinderschutzbund. Für was genau waren die Spenden gedacht?
1: Der Kinderschutzbund ist zunächst ja dafür da, für Kinder und Jugendliche und ihre Familien in Notlagen Angebote zu machen. Und die Beratungsstelle dort ist halt eben die Erstanlaufstelle. Allein dafür braucht die Beratungsstelle Kinderschutzbund 40.000 Euro an Zuschuss, an Spendenmitteln, um die Arbeit dieser Stelle finanzieren zu können.
0: Jetzt mussten Sie Ihre Pilgertour ja früher abbrechen. Mit welchen Folgen für das Spendenprojekt?
1: Ich hatte rausgehauen ein Spendenziel von 20.000 Euro und hatte damit am Anfang gedacht, boah, habe ich da den Mund nicht etwas vollgenommen. Hatte aber sehr viel Arbeit und Zeit investiert, habe viele Firmen, Institutionen, Stiftungen persönlich angeschrieben und bin bei einem Spendenziel von 34.200 Euro gelandet, was einfach unglaublich ist. Und da gilt natürlich ein unglaublicher Dank an ganz, ganz viele Einzelpersonen, Firmen, an Stiftungen, an Ordensgemeinschaften, die hier in Trier-Saarburg und der Umgebung verwurzelt sind. Es ist ein hervorragendes Projekt und überaus erfolgreich gewesen.
0: Früher aufgehört und trotzdem voller Erfolg. Pater Andreas Müller aus Trier ist solidarisch gepilgert auf dem Chemin d'Amadour im Südwesten Frankreichs und hat dabei sage und schreibe über 34.000 Euro erpilgert für den Kinderschutzbund in Trier. Noch mehr Infos über den pilgernden Pater und sein Spendenprojekt. Dazu Fotos und Videos von unterwegs findet ihr alles auf rpr1.de/himmlisch. Und jetzt freut euch auf Fleetwood Mac, Little Lies, ein Song deines Lebens, unverwüstlich im besten Musikmix für Rheinland-Pfalz. Das ist RPR1. Habt einen schönen Sonntag.

0: 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Nikos Santos, Optimist.
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5: 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Um kurz vor 9:30 schauen wir auf die Straßen. Blitzeranhänger stehen heute Morgen zum Beispiel auf der A6. Kaiserslautern Richtung Saarbrücken bei Rammstein-Miesenbach. Außerdem auf der A61 Koblenz Richtung Ludwigshafen. Zwischen dem Kreuz Frankenthal und dem Kreuz Ludwigshafen am Parkplatz auf dem Hirschen. Bitte saust hier nicht schneller als mit 130 in die Ferien. Alle Staus- und Gefahrenmeldungen auf der A1 Blankenheim Richtung Euskirchen an der Ausfahrt Nettersheim. Totes Tier. Bitte nehmt den Fuß vom Gas. Auch auf der A66 Frankfurt Richtung Wiesbaden, zwischen Wiesbadener Kreuz und Wallau, 2 Personen auf der Standspur. Und auf der A650 Ludwigshafen Richtung Bad Dürkheim passt auch hier auf, zwischen Ludwigshafen-Oggersheim Süd und dem Oggersheimer Kreuz. Hier liegt ein Plastikteil auf der rechten Spur. Falls ihr sonst noch was gesehen haben solltet, Stau, Blitzer, Unfall, dann meldet das doch bitte kostenlos für euch und sehr nützlich für alle anderen als WhatsApp, Text oder Sprachnachricht an die 0800 8 3x62. Dankeschön und gute Fahrt mit
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Prince, Purple Rain.

0: Was für Gitarren, Kultsong deines Lebens. Im besten Musikmix für Rheinland-Pfalz, Prince and the Revolution, Purple Rain, das ist RPR 1. Schönen guten Morgen. Schön, dass wir zusammen reinstarten in diesen nächsten Sommerferien-Sonntag. Im Garten sitzen, die Natur genießen, in der Sonne entspannen, das hat was. Gerade jetzt im Sommer. Allerdings, die einen Garten haben, wissen, da steckt auch viel Arbeit drin. So auch im Pfarrgarten in Mainz-Ebersheim neben der katholischen Kirche St. Laurentius, um den sich ein Team von Ehrenamtlichen kümmert. RPR1-Kirchenreporter Sven Herget schaut sich das kleine Paradies an mit euch.
1: Saftig grün ist der Garten, es gibt eine große Rasenfläche, jede Menge Sträucher und Hecken und große Bäume spenden Schatten. Mittendrin das Team, das sich um den Garten kümmert, jeden Donnerstag. Da treffen sie sich, dabei ist auch Rita Knusmann. Wie viele sind sie denn insgesamt?
2: Wir sind so eine Gruppe von 10-12 Mann und meistens sind 3-4 Donnerstags dann da, wer Zeit hat halt. Und da wird entweder Rasen gemäht oder wir planen, was wir noch machen könnten. Hier sind wir lauter Rosen. Die haben wir dann schon so angesetzt und farblich abgestimmt, dass es passt. Das sind alles so rosa, Rottöne, ein bisschen weiß drin.
1: Ja, und vieles, was sie hier angepflanzt haben, was hier wächst und blüht, das hat tatsächlich mit den Fledermäusen zu tun. Die wohnen oben im Kirchturm und damit sie da noch lange bleiben und auch immer genug zu essen haben, genau dafür haben sie eine Fledermaushecke hier angelegt.
2: Das ist ein Holunder, verschiedene Rosensorten, dann haben wir verschiedene Birnen, Äpfel eingebaut. Das sind ganz viele Insekten, wo da hingehen, wo die Fledermaus gerne essen.
1: Alles, was hier blüht, ist sozusagen ein All-You-Can-Eat-Buffet für Insekten. Und die wiederum, die stehen halt auf dem Speiseplan der Fledermäuse. Der Garten, der ist schon ziemlich groß, da ist einiges zu tun. Machen Sie das denn wirklich alles selbst?
2: Also für die Obstbäume, für die neuen, da haben wir jemanden, Experte, wo es schneidet. Aber die Hecken und so, das machen wir alles selbst, auch Rosenschnitt. Da haben wir extra Kurse belegt, damit wir wissen, wie wir die Rosen schneiden. Also wir machen ja auch viele unsere Treffen und Sitzungen im Pfarrgarten im Sommer. Die Gottesdienste, die sind einmalig. Und unser Pfarrfest machen wir auch hier im Pfarrgarten. Es ist einfach ein schönes Plätzchen, hier zu sitzen.
0: Ein kleiner Garten Eden, der Pfarrgarten in Mainz-Ebersheim neben der katholischen Kirche St. Laurentius. Ein einfacher himmlischer Ort für Menschen und für Tiere, für den jeden Donnerstag ein Team von Ehrenamtlichen im Einsatz ist. Wie es da grünt und blüht, könnt ihr euch gerne mal mit eigenen Augen anschauen. Noch mehr Infos zum Pfarrgarten und wie ihr hinfindet, findet ihr auf rpr1.de/himmlisch. Nach einmal durch den Pfarrgarten, jetzt einmal um die Welt zusammen mit Crow. Das ist RPR 1. Habt ein

0: Jamalaya, Superstar, ein Song deines Lebens im besten Musikmix für Rheinland-Pfalz. Das ist RP1. Schönen guten Morgen. Schön, dass wir zusammen reinstarten. Vamos España! Oder drückt ihr lieber Argentinien die Daumen heute Abend beim Finale der Männerfußball-Weltmeisterschaft? Auch wenn es das deutsche Team nicht geschafft hat ins Finale, werden heute in Rheinland-Pfalz und ganz Deutschland viele, viele Daumen gedrückt. In Mainz zum Beispiel bei der spanischsprachigen katholischen Gemeinde oder in Köln. Hier fiebert mit heute Abend die Misión Católica de Lengua Española, die spanischsprachige katholische Gemeinde. Juan Porres ist Gemeindereferent bei der Misión Católica de Lengua Española. Herr Porres, was ist das? Was macht Ihre spanischsprachige katholische Gemeinde genau?
1: Das ist ein Service für die spanisch sprechenden Leute, die das jetzt von Spanien hierhin in Deutschland gekommen sind, die sogenannte Gastarbeiter, die kannten natürlich ein Deutsch. Und die Bistum hier hat es natürlich wohl wissen, dass der besser wäre, Katholiken waren in Spanien sowieso, einen sprechenden Priester zu bekommen, die spanische Sprache, die Messe zelebriert und eben die Organisation, wie es hier in Deutschland war, Pfarrgemeinderat, Referenten und so weiter und so fort. Ein Service, damit tatsächlich seine Glauben jeden Sonntag nachgehen konnte.
0: Wie gucken Sie persönlich das Spiel? Was passiert alles heute Abend?
1: Also bei mir geht das so, dass wir tatsächlich mit meiner Familie, mit dem älteren Sohn, alle Mitglieder der Familie treffen, die sich da und Bekannten auch, und gucken wir uns das live, also im Fernsehen, klar, das Spiel. Wir fangen schon um 6 Uhr an mit dem richtigen Essen und so weiter und machen wir uns warm für den Spielbeginn. Ja. Die anderen versuchen natürlich auch in Gruppen oder in Lokalen zu gehen, spanische Lokalen, und gucken sich das Fußballspiel an, in der Hoffnung, der Beste soll gewinnen, das heißt Spanien soll gewinnen.
0: Was ist Ihr ganz persönlicher Tipp? Wie geht das Spiel aus heute Abend?
1: Ich denke, das wird knapp. Das wird wahrscheinlich 1-0 oder 2-1 für Spanien. Ich denke 1-0, weil die spanische Nationalmannschaft in dieser Weltmeisterschaft nur ein einziges Tor kassiert hat. Ja? Sonst, alle Spiele von Spanien waren kein Tor gegen Spanien. Nur ein einziges war jetzt das vorletzte Spiel. Deswegen hoffe ich, dass er tatsächlich diese Schar von jungen Spielern, die der Mannschaft Spanien jetzt will, jeder in der Lage ist, ein Tor zu machen.
0: Juan Porres, Gemeindereferent bei der Misión Católica de Lengua Española in Köln, die heute Abend aber sowas von mitfiebert beim Fußball-WM-Finale Spanien gegen Argentinien. Und für die Gemeindemitglieder ist natürlich glasklaro, es kann nur einen Sieger geben. Spanien wird heute Abend als Fußball-Weltmeister vom Platz gehen. Schauen wir mal, wird auf jeden Fall sicher super spannend. Ihr könnt das auch gerne im Public Viewing euch live angucken bei der KJG und den Messdienerin St. Rochus im Saal von St. Drei Königen in Köln-Ehrenfeld bzw. Bickendorf in der Platanenstraße 2 bis 8. Die machen da ein schönes Rudelgucken beim Fußball. Noch mehr Infos über die Misión Católica de Lengua Española, die spanischsprachige katholische Gemeinde in Köln-Ehrenfeld, findet ihr auf rp1.de/himmlisch. Und jetzt haltet euch fest, alle Bruno Marsianer, I just might. Bruno Mars für euch. Für euren optimalen Start in den Sonntagmorgen. Das ist RPR1. Habt einen schönen Sonntag.

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3: Schönen Sonntagmorgen. Gleich habe ich Ray Dalton für euch. Das ist eine ganz neue Got That High. Und ich habe noch einen schönen Klassiker von UB40. So, gemütlich nochmal umdrehen. Im Sonntagsbett gibt's gleich für euch in voller Länge dranbleiben. Das RPA1-Wetter am Sonntag. Es ist ein ruhiger Sonntag mit Sonne und Wolken und die letzten Schauer aus dem Süden, die ziehen am Vormittag ab. Wir haben es heute also meist trocken bei maximal bis zu 25 Grad. Gemessen aktuell in Ludwigshafen 18, in Mainz 17 und in Koblenz ebenfalls 18 Grad. Der RPA1-Wetter-Trend. Morgen, der Montag, da erreichen wir wieder ähnliche Temperaturen wie heute, also ungefähr um die 25 Grad mit Sonne und Wolken.
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4: Ich bin Lea Matschulat. Die Union sucht nach dem Rücktritt von Jens Spahn wegen der Leihmutterschaft für seinen Sohn einen neuen Fraktionschef. Bundeskanzler Merz will die Personalie möglichst zügig klären, am besten noch in diesem Monat. Denn vor den drei wichtigen Landtagswahlen im Herbst soll es keine langwierigen Personaldebatten geben.
5: Ende Juli geht der Bundeskanzler in den Urlaub und bis dahin will er eine Entscheidung, heißt es. Am häufigsten wird aktuell Kanzleramtschef Thorsten Frey als möglicher Nachfolger von Jens Spahn genannt. Er war mal Stellvertreter, als der noch die Fraktion leitete, kennt sich also mit dem Job bestens aus. Auch CDU-Generalsekretär Carsten Linnemann oder Innenminister Alexander Dobrindt könnten mögliche Kandidaten sein. Am Montag tagt das CDU-Präsidium. Ob Merz dann schon einen konkreten Vorschlag präsentieren kann, bleibt abzuwarten. Diana Kramer, Nachrichtenredaktion.
4: Große Unternehmen in der Europäischen Union dürfen unverkaufte Kleidung und Schuhe künftig nicht mehr vernichten. Eine entsprechende EU-Vorschrift gilt ab heute und soll dafür sorgen, dass betroffene Firmen ihre Waren etwa erneut verkaufen oder spenden, anstatt sie wegzuschmeißen.
6: Nur wenn das alles nicht funktioniert, dürfen die Textilien vernichtet werden. Der Handelsverband Deutschland sieht darin neue Chancen für Verbraucher. Es könnte mehr reduzierte Ware über Outlets oder Secondhand-Kanäle geben. Aber der Handel fürchtet auch neue Kosten durch mehr Bürokratie. Kritiker sagen, Unternehmen könnten die neuen Vorschriften zur Vermeidung von Fast Fashion leicht umgehen. Aus Brüssel, Dieter Ebeling.
4: Das iranische Militär hat zwei weitere US-Soldaten getötet. Das wurde am Abend bekannt. Die beiden Soldaten seien am Freitag in Jordanien ums Leben gekommen, heißt das von US-Seite. Die USA schworen Rache. Ebenso der Iran für die nächtelangen US-Angriffe in den vergangenen Tagen. Die Vereinigten Arabischen Emirate fordern ein sofortiges Ende der Feindseligkeiten sowie eine rasche Rückkehr an den Verhandlungstisch. England hat sich den Bronzeplatz bei der Fußball-Weltmeisterschaft erspielt. Das Team setzte sich mit 6:4 gegen Frankreich durch. Im Finale heute Abend treten Argentinien und Spanien gegeneinander an.
3: So, schauen wir auf die Straßen. Wir haben einen Blitzer auf der B40. Mainz, Pariser Tor Richtung Alzey, vorsichtig. Und in Trier am Kranenufer, hier Richtung Konz, Tempo 50 erlaubt. Die aktuellen Staus und Gefahrenmeldungen. A6 Mannheim-Heilbronn zwischen Mannheim-Schwetzingen und Schwetzingen. Da haben wir in beiden Richtungen Gefahr durch Kinder auf der Fahrbahn. Das Ganze im Baustellenbereich. Die A1 Blankenheim Richtung Euskirchen, Ausfahrt Nettersheim. Hier liegt ein totes Tier auf der Fahrbahn. Und das war's soweit. Habt ihr noch was gesehen? Dann gerne kostenfrei melden. Schickt uns gerne WhatsApp oder Sprachnachricht

0: an die 0800 8 dreimal die 62. Gute Fahrt.
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0: Und ich bin Daniel Kaiser, euch einen schönen Sonntagmorgen. Kurz nach 10 haben wir es. Wir starten in diesen herrlichen Tag mit guter Laune und hoffentlich auch schon mit euch. Oder liegt ihr noch im Bettchen? Was macht ihr heute Schönes? Was ist geplant? Verratet es mir. 0800 8 3 mal die 62. Bei mir ist geplant Clock Clock mit Out of the Dark.
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Red, Red Wine am Sonntagmorgen. Gut, also wahrscheinlich habt ihr ihn gestern Abend getrunken, sonst wäre er heute nicht gelaufen. Freue mich, dass ihr da seid. Einen schönen, entspannten Sonntag wünsche ich euch. Was macht ihr heute Tolles? Was ist geplant? Marina hat mir gerade geschrieben, bin gerade noch mit den Hunden draußen. Die mögen das jetzt am Vormittag, weil mittags knallt ja die Sonne immer so. Das stimmt, wobei heute wird sie nicht ganz so knallen, aber angenehme Temperaturen haben wir heute. Da können wir uns wirklich freuen und was draus machen. Was macht ihr denn draus? Verratet es mir. 0800 8 3 mal die 62. Von mir gibt's Jonas Blue und Mama mit Wohin Sein zusammen.

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1: Beyoncé bei RWR 1. Schönen Sonntag wünsche ich euch. So, wir bleiben bei Beyoncé in Amerika, denn heute Abend geht's los. Der aktuelle Europameister Spanien trifft im WM-Finale heute Abend um 21 Uhr auf Weltmeister Argentinien. Und im Urlaubsland Spanien können sich auch deutsche Touristen auf eine ganz besondere Stimmung einstellen. Julia Macher ist für uns gerade in Spanien. Wie laufen da die Vorbereitungen? Was ist denn da alles so geplant?
2: Die Riesenleinwände fürs Public Viewing, die sind in den meisten spanischen Städten bereits aufgestellt. In den Bars und Restaurants werden schon hunderte Tortillas gebacken und tausende Kroketten gebraten für die hungrigen Fans. Und egal ob in Santander oder Sevilla, die Spanierinnen und Spanier sind sich ziemlich sicher, dass die Selektion heute Abend ihren zweiten WM-Titel holt. Besonders groß ist die Vorfreude in Barcelona. Auf die Stadt wartet nämlich quasi ein doppeltes Heimspiel. Sowohl der Argentinier Lionel Messi wie auch Spanien-Stürmer Lamine Jamal wurden beim FC Barcelona groß.
1: Sehr, sehr schön. Julia, ich wünsche dir ganz viel Spaß und euch da draußen natürlich auch. Verratet mir, ja, wo werdet ihr es heute schauen? Werdet ihr es überhaupt schauen? Was habt ihr so vorbereitet? 0800 8 3x62, die Nummer ins Studio. Jetzt gibt's für euch Bon Jovi mit Always.

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9: So, jetzt haben wir es 10:30. Wir schauen auf die Straßen. Da haben wir einen Blitzer auf der 61 Ludwigshafen Koblenz zwischen dem Kreuz Ludwigshafen und Frankenthal. Da haben wir auf dem Parkplatz auf dem Hahnen Tempo 130. Und einer steht auf der B40 Mainz-Pariser Tor Richtung Alzey. Die aktuellen Gefahrenmeldungen, die A6 Mannheim-Heilbronn zwischen Mannheim und Schwetzingen. Da haben wir Kinder auf der Fahrbahn. Das Ganze im Baustellenbereich. Vorsichtig. Habt ihr noch was gesehen? Schickt uns gerne Nachricht ins Studio an die 0800 8 3 mal die 62. Euch eine gute Fahrt.

Ihr seid da. Jessie ist da. Ich bin da. Freue mich, dass ihr da seid. Es ist Sonntagmorgen hier bei RPR 1 und wir verbringen heute den Vor- und Nachmittag zusammen, bis es dann ab 16 Uhr wieder heißt Music Made in Germany mit großartigen deutschen Künstlern. So, was ist für heute geplant? Renate aus Koblenz hat mir geschrieben, heute Abend gehe ich mit meiner Familie in ein Theaterstück und vorher verbringen wir noch ganz viel Zeit zusammen, werden heute ein bisschen spazieren gehen und ich habe gekocht für die ganze Familie. Das klingt auch wunderbar. Was macht ihr Schönes? 0808 3x62. Jetzt haben wir für euch Dev mit Cam.

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1: Endlich lernen wir uns kennen. Endlich lernen wir euch kennen. Ja, die Geschichten, die Menschen, die Orte. Es ist einfach herrlich. Wir waren in Nierstein, in Hermeskeil, in Bitburg, in Unkel, überall in Rheinland-Pfalz waren wir die Woche unterwegs, haben unser schönes Land mal ein bisschen besser kennengelernt. Und das Beste ist, diese Orte, in denen wir sind, ne, die dürfen ja hier bei uns entscheiden, was für Musik läuft. Also sind quasi Programmchef von RPR1. Und so klang es diese Woche in Bad Bergzabern.
2: Was für eine Musikrichtung wäre denn Bad Bergzabern?
3: Wenn die helle Nacht in Bad Bergzabern stattfindet, durchaus rockig.
4: Ich wünsche mir Get the Party Started von Pink.
5: Hallo, ich bin Sophie und ich wünsche mir das Lied Whiteberry Lele, weil es passt zu meinem Kleid. Und ich liebe Bad Bergzabern, weil es hier echt wunderschön aussieht. Also ich mag die Stadt übelst sehr und hier fühlt man sich auch wie zu Hause.
6: Ich will Immos, ich will alles, ich will fliegen wie bei Marvel. Ich hab Hunger, also nehm ich mir alles vom Buffet.
7: Hallo, mein Name ist Christian. Wir sind hier sehr glücklich, auch wenn es ein bisschen warm ist. Und wir wünschen uns Mark Knopfler, laut Anhörer bitte.
1: So, und Montag geht es weiter. Und zwar gehen wir dann in den Kreis Bad Kreuznach, genauer gesagt nach Waldböckelheim. Und ihr könnt jetzt schon mal, wenn ihr da wohnt, eure Musikwünsche loswerden. Und zwar direkt auf rpr1.de und in der rpr1-App. Und nicht vergessen, morgen, also Montag früh, einschalten bei Guten Morgen Rheinland-Pfalz.
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0: Oder schnell eine WhatsApp schicken. Gleich gibt's für euch die Nummer in voller Länge. Dranbleiben. Das RWR1-Wetter. Ja, heute ein ruhiger Sonntag mit Sonne und Wolken. Die letzten Schauer ziehen aus dem Süden ab und anschließend bleibt es trocken. Heute bei bis zu 25 Grad. Gemessen haben wir aktuell im Westerwald, im Montabaur 17, in Trier haben wir 18 Grad und am Mittelrhein in Braubach ebenfalls 17 Grad. Der RWR1-Wetter-Trend. Morgen am Montag wechselnd bis leicht bewölkt. Norden haben wir einzeln ein paar Schauer, sonst bleibt es aber trocken. Höchstwerte bis zu 25 Grad.
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2: Ich bin Lea Matschullert. Nach dem Rücktritt von Jens Spahn will Bundeskanzler Merz die Spitze der Unionsfraktion schnell neu besetzen. Nach Informationen der deutschen Presseagentur soll die Entscheidung noch vor Merz Urlaub fallen. Als aussichtsreicher Kandidat gilt derzeit Kanzleramtschef Frei.
3: Thorsten Frei gilt als enger Vertrauter von Merz und kennt die Fraktion sehr gut. Auch CDU-Generalsekretär Linnemann und Innenminister Dobrindt gelten als mögliche Nachfolger. Die Union will die Personalfrage schnell klären, damit die Debatte darüber nicht die Sommerpause überschattet oder eben die Landtagswahlen im Herbst. Spahn war nach heftiger Kritik an der Leihmutterschaft seines Kindes in den USA zurückgetreten. In Deutschland ist Leihmutterschaft verboten, auch weil die Union immer dagegen war, allen voran Spahn selbst. Zoe Tassovali, Nachrichtenredaktion.
2: Bei einem Unfall mit einer Geisterfahrerin sind in Hessen zwei Menschen ums Leben gekommen. Drei Kinder und Jugendliche schweben in Lebensgefahr. Die Frau war an der Anschlussstelle Florstadt in falscher Richtung auf die Autobahn 45 gefahren und kurz darauf mit dem Auto eines 70-Jährigen frontal zusammengestoßen. Die beiden starben. Der Ehemann der 34-Jährigen ist schwer verletzt. Die Kinder im Alter von 10 bis 15 Jahren sind in kritischem Zustand. Die Familie stammt aus Bayern. Russland hat die ukrainische Hauptstadt Kiew massiv mit ballistischen Raketen angegriffen. Im Zentrum der Stadt waren in der Nacht Dutzende Explosionen, teils von Flugabwehrraketen zu hören, wie ein Reporter vor Ort berichtet. Der Zivilschutz sprach am Morgen von einem Toten und 8 Verletzten. Das russische Verteidigungsministerium teilte wiederum mit, in Kiew sei unter anderem ein Logistikzentrum für die Lagerung von Waffenbauteilen Ziel der Angriffe gewesen. Nach 5,5 Wochen geht heute Abend die XXL-Fußball-WM zu Ende. Es spielen Spanien und Argentinien.
4: Nur ein Gegentor haben die Spanier bisher kassiert. Das Finalstadion bei New York wird am Abend auch zur Show-Arena. Die FIFA hat die Halbzeit laut Medien einfach mal verlängert, damit Superstars wie Madonna, Shakira, BTS, Justin Bieber und Coldplay auftreten können. Thomas Bremser, Nachrichtenredaktion.
2: Anpfiff heute Abend ist um 21 Uhr.
0: So, schauen wir auf die Straßen. Wir haben einen Blitzer in Ludwigshafen-Oggersheim in der Raiffeisenstraße und einen haben wir in Trier am Kranenufer Richtung Konz, Tempo 50. Die aktuellen Staus und Gefahrenmeldungen nach wie vor auf der A6 Mannheim-Heilbronn zwischen Mannheim-Schwetzingen, Schwetzingen-Hockenheim. Gefahr durch Kinder auf der Fahrbahn vorsichtig. Und auf der A3 Köln-Frankfurt zwischen Dietz und Limburg-Nord. Fahrzeugteile auf der linken Spur. Stau gibt's auch auf der A3 Köln-Frankfurt zwischen Lohmar und Kreuzborn-Siegburg. 3 Kilometer. Und auf der A3 Köln-Frankfurt zwischen Wiesbaden und Wiesbadener Kreuz 5 Kilometer stockend. Habt ihr noch was gesehen? Schickt uns gerne WhatsApp an die 0800 8 3x die 62. Gute Fahrt.
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0: Schönen Sonntag wünsche ich euch. Ich bin Daniel, kurz nach 11 haben wir's. So, wir frühstücken heute zusammen, wir gehen heute spazieren, wir machen heute was Schönes und ihr dürft mir verraten, wohin es geht. 0800 8 3x die 62. Von mir gibt's jetzt die nächste halbe Stunde Leoni, Tiesto und den Anfang macht die gute Taylor Swift. Hier ist für euch Opelite.

I want to know what love is. Ich möchte gerne wissen, was Liebe ist. Habt ihr die Antwort darauf gefunden? Oder sucht ihr sie noch immer? Schickt mir mal eure Gedanken dazu. Das würde mich mal interessieren. Liebe ist schon was Tolles und gefühlt ist auch, ich glaube, jeder zweite Song ist ein Liebessong, ne? Und der nächste, der ist ein Wunschsong. Und zwar von der Stefanie, die hat mir gerade geschrieben aus Landau. Sie wünscht sich Leonie und zwar mit By Your Side. Den gibt's jetzt für euch hier bei RPR 1.

0: Tiesto und Lay Low bei RPR1. So, und einer, der sich auch mal gerade Lay Low gelegt hat und ein bisschen entspannt, unser Rocker vom Rocker. Wahrscheinlich sitzt er gerade irgendwo an der Strandbar, trinkt sein Bierchen und blickt aufs Meer. Naja, aber wir brauchen natürlich Ersatz, denn irgendwer muss euch ja zum Lachen bringen. Wir haben leider niemanden gefunden, außer den hier. Der hat sich freiwillig gemeldet.
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2: Ja, meine Damen und Herren, bei der Erholung in Ihrem Garten vergessen Sie bitte nicht, ein Garten ist Arbeit. Wenn ich auf die Anlagen von Schloss Bellevue schaue, entgeht meinem kritischen Blick nicht, dass da zwischen der einen oder anderen Zierbrücke mal ein Denkmal abgekerschert werden müsste. Ja, bei einem Garten ist es wie bei Sozialleistungen. Da muss man schon mal mit der groben Schere Kürzungen vornehmen. Bedenken Sie, ein Garten ist kein Kinderspielplatz. Ich saß als Kind dort an einem kleinen Schreibtisch und habe für die Schule gelernt. Mein Vater sagte oft zu mir, na, Friedrich Merz, bist du wieder in deinem Strebergarten? Also, ruhen Sie sich nach der Gartenpflege schön aus, dann können Sie Rambo-Zambo an Ihrem Arbeitsplatz wieder für Wachstum sorgen. In diesem Sinne, ich mach mal so.
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3: So, schauen wir auf die Straßen. Wir haben einen Blitzer und zwar in Mainz-Hechtsheim an der Kurmainz-Kaserne. Tempo 50 erlaubt. Und einer steht in Trier am Kranenufer Richtung Konz. Hier Tempo 50. Die aktuellen Staus und Gefahrenmeldungen. A1 Trier Richtung Köln-Koblenz zwischen Manderscheid und Mähren. Hier ein totes Tier auf der rechten Spur. Die A5 Darmstadt-Heidelberg zwischen Kreuz Weinheim und Ladenburg. Ein freilaufender Hund. Und dann haben wir noch Stau auf der A3 Köln Richtung Frankfurt zwischen Rastplatz Loma und Rastplatz Logebachtal. 5 Kilometer stockend. A3 Köln-Frankfurt zwischen Wiesbaden und Wiesbadener Kreuz 8 Kilometer. Die 61 Richtung Ludwigshafen zwischen Kreuz Worms, Kreuz Ludwigshafen 6 Kilometer. Und auf der 61 Köln-Koblenz zwischen Miel und Dreieck Bad Neuenahr-Ahrweiler 6 Kilometer. Habt ihr noch was gesehen? Schickt uns gerne WhatsApp an die 0800 8 3x die 62. Gute Fahrt.
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Kelly Clarkson, Because of You, der Sonntag mit RPR 1. Ganz gemütlich geht's heute und zwar in die SAP Arena, hat mir gerade Vroni und Tom geschrieben aus Ludwigshafen. Wir gehen heute in die SAP Arena mit Freunden zusammen und grüßen an dieser Stelle Tim und Chantal. Sind gegrüßt. Ihr dürft mir auch gerne eine Nachricht schreiben, wen ihr grüßen wollt und was ihr heute so geplant habt, an die 0808 3x die 62. Ich versorge euch heute mit den ganz aktuellen Sachen, die Hits von heute und natürlich auch die Songs eures Lebens. Und diese Nummer hier, die ist zwar aus diesem Jahr, aber ich muss sagen, geht jetzt schon in meine Playlist for Lifetime. Hier ist Fever Dream von Alex Warren bei RPR1.

0: Celebration. Wir feiern heute eine Party und auf der To-Do-Liste steht heute auf jeden Fall ein Eis essen, WM-Finale gucken und neue Musik kennenlernen.
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4: Schönen Sonntag euch gleich, Michael Schulte. Ja, das sind die Hits von heute und seine ganz neue Love Sick. Und ich habe noch einen schönen Song. Fenster runter, schön laut aufdrehen. Die Nummer, die passt zum Sonntag. Mit Leichtigkeit geht's in den Mittag. Dranbleiben. Das RPA1-Wetter, ein ruhiger Sonntag mit Sonne und Wolken. Die letzten Schauer ziehen ab und es bleibt heute meist trocken bei bis zu 25 Grad. Gemessen haben wir in Rockenhausen in der Nordpfalz 20 Grad. Andernach bei 19 Grad und in Bernkastel-Kues an der Mosel, da haben wir 18 Grad. Der RPA1-Wetter-Trend, morgen Montag wechselnd bewölkt, leicht bewölkt, im Norden einzelne Schauer möglich, sonst aber trocken bei bis zu 25 Grad.
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5: Ich bin Lea Matschulat. Kanzler Merz will nach dem Rücktritt von Unionsfraktionschef Spahn die Nachfolge zügig klären. Er strebt eine Entscheidung vor seinem geplanten Urlaub ab Ende des Monats an. Das erfuhr die deutsche Presseagentur aus Merz' Umfeld. Häufig genannt wird Kanzleramtschef Frei als möglicher Nachfolger. Als Fraktionschef käme auch Generalsekretär Lindemann in Frage. Auch Innenminister Dobrindt wird als Option genannt. Morgen, Tag

0: durch mehr Bürokratie. Kritiker sagen, Unternehmen könnten die neuen Vorschriften zur Vermeidung von Fast Fashion leicht umgehen. Aus Brüssel, Dieter Ebeling.
1: Das Handwerk in Deutschland findet wieder mehr Nachwuchs. Nach Angaben des Zentralverbandes des Deutschen Handwerks sind in den ersten 6 Monaten des Jahres knapp 67.800 neue Ausbildungsverträge unterschrieben worden. Fast 5% mehr als im Vorjahreszeitraum.
2: Während viele Industriebetriebe Stellen abbauen und weniger ausbilden, schlägt das Pendel im Handwerk gerade in die andere Richtung aus. Dachdecker, Elektroniker oder Anlagenmechaniker werden dringend gebraucht. Und das spricht sich offenbar herum. Handwerkspräsident Dittrich sagt, junge Menschen setzen wieder stärker auf sichere Jobs, gute Verdienstmöglichkeiten und echte Karrierechancen. Trotzdem bleiben noch mehr als 20.000 Ausbildungsplätze im Handwerk unbesetzt. Zoe Tessovali, Nachrichtenredaktion.
1: Bei einem Unfall mit einer Geisterfahrerin sind in Hessen 2 Menschen ums Leben gekommen. 3 Kinder und Jugendliche schweben in Lebensgefahr. Die Frau war an der Anschlussstelle Florstadt in falscher Richtung auf die Autobahn 45 gefahren und kurz darauf mit dem Auto eines 70-Jährigen frontal zusammengestoßen. Die beiden starben. Der Ehemann der 34-Jährigen ist schwer verletzt. Die Kinder im Alter von 10 bis 15 Jahren sind in kritischem Zustand. Die Familie stammt aus Bayern.
3: So, schauen wir auf die Straßen. Wir haben einen Blitzer in Ludwigshafen in der Raschigstraße. Kurz vor dem Friedhof vorsichtig fahren. Und in Trier am Kranenufer Richtung Konz. Hier Tempo 50. Die aktuellen Staus und Gefahrenmeldungen. A1 Köln-Koblenz zwischen Raststätte-Wille-West und Kreuz-Bliesheim. 4 Kilometer stockend. Ihr wartet aktuell 10 Minuten. Die A3 Köln-Frankfurt zwischen Lohmar und Rastplatz-Logebachtal. Defekter PKW. 6 Kilometer stockend. Hier sind es 15 Minuten. Dann rüber auf die A3 Köln-Frankfurt zwischen Wiesbaden und Wiesbadener Kreuz. Defekter PKW 10 Kilometer stockend, auch hier 15 Minuten. Und dann haben wir noch die 61 Köln-Koblenz zwischen Miel und Dreieck Bad Neuenahr-Ahrweiler 7 Kilometer, hier sind es 20 Minuten. Habt ihr noch was gesehen? Staublitzerunfall, schickt uns gerne WhatsApp an die 0800 8 3x die 62. Euch eine gute Fahrt.
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3: Schönen Sonntagmittag, kurz nach 12 haben wir es. Ich glaube, inzwischen sind alle wach. Tja, und wir können den Tag planen. Was machen wir heute Schönes? Wie nutzen wir den Tag? 0800 8 3x die 62 verratet mir, wo es heute hingeht. Ich verrate euch, wie die nächste halbe Stunde aussieht. Der Weg, Teddy Swims begleitet uns. Michael Schulte mit seiner neuen Love Sick. Und Michael Patrick Kelly macht den Anfang. Hier ist für euch The One.

Loco in Acapulco. Schönen Sonntag wünsche ich euch mit RPR 1. So, was macht ihr heute Schönes? Eine Nachricht habe ich bekommen von der Elli aus Mainz und ich wusste gar nicht, dass das sonntags geht. Ich dachte, sonntags gibt's sowas nicht. Die macht nämlich heute einen Töpferkurs, hat sie mir gerade geschrieben. Hör gerade RPR 1, bin auf dem Weg zum Töpferkurs. Vielleicht wird das ja ein neues Hobby für mich. Einen schönen Sonntag an alle Hörerinnen. Also ihr seid auch ganz dolle gegrüßt und ihr macht das großartig, schreibt sie. Dankeschön, Elli. Liebe Grüße. Finde ich irgendwie spannend. Ich denke da immer an Dirty Dancing. Geht's euch auch so? Bei Töpfern denke ich immer an Dirty Dancing, an diese eine Szene, wo die beiden da zusammen... Ihr wisst schon, was ich meine. So, von mir gibt's jetzt wieder Musik und zwar von Michael Schulte, Savage Garden, Teddy Swims und den Anfang jetzt Anne-Marie. Hier ist für euch eine schöne Nummer aus 2016. Rockabye.

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0: Das WM-Finale steht an, Spanien, Argentinien. Und ich muss das jetzt mal ein bisschen einordnen lassen von unserem Couch Gamse. Die liebe Gamse, die hat uns ja wirklich die ganzen Wochen begleitet. Ich freue mich einfach, dass du jetzt wieder am Start bist. Wie geht es dir?
3: Ja, mir geht's wunderbar, bei bestem Wetter, also genieße den Sonntag.
0: Bist du ein bisschen aufgeregt? Heute Abend steht's ja an, das große Finale. Spanien gegen Argentinien.
3: Ich bin super aufgeregt. Ich weiß nicht, das war emotional durchwachsen ist das gerade.
0: Jetzt muss man ja sagen, die letzten Wochen hat man immer wieder gehört, wer kommt eigentlich ins Finale aus Europa? Die Rede war von Frankreich. Frankreich ist jetzt raus, jetzt sind es die Spanier. Sagst du irgendwie, ja, das fühlt sich gut an, das Spiel Argentinien, Spanien, das passt? Oder hättest du dir gerne ein anderes Finale gewünscht?
3: Also natürlich habe ich mir ein anderes Finale gewünscht, ne? Aber Deutschland ist ja leider raus. Trotzdem habe ich mir gewünscht, Frankreich im Finale zu sehen. Also ich hätte gerne Spanien mit Frankreich ausgetauscht wahrscheinlich. England habe ich nicht so gegönnt, den dritten Platz, bin ich ehrlich. Aber das ist bei mir immer so momentabhängig. Und es gibt so eine Szene im Halbfinale England-Argentinien, wo der Jude Bellingham den Messi so ein bisschen doof anmacht. Und dann liegt der Messi so böse, voller Aura, und dann gewinnen sie danach. Und danach habe ich mir so gedacht, boah ja, okay, jetzt will ich, dass Frankreich zumindest den dritten Platz macht.
0: So, jetzt haben wir natürlich heute Abend das Spiel. Was sagt dein Bauchgefühl? Du hast ja die Spieler beobachtet, die einzelnen Mannschaften. Für wen siehst du heute die besseren Chancen?
3: Also heute wird Argentinien gewinnen. Hättest du mich jetzt am Anfang der WM gefragt, hätte ich dir gesagt, Argentinien ist auf keinen Fall mein WM-Favorit, null. Ne? Aber jetzt, nachdem das alles so gelaufen ist, nachdem Deutschland so früh raus ist, nachdem all meine Favoriten nicht mehr am Start sind, bin ich für Argentinien, einfach damit Messi die WM seine Fußballkarriere mit, oder zumindest die Nationalmannschaftskarriere mit einem Pokal abschließen kann. Ich finde, das hat er verdient.
0: Dafür bist du. Ich habe jetzt eher gedacht, so Argentinien, weil der Geist von Diego Maradona schwebt da noch über dem Land.
3: Null.
0: Wir reden ja
3: im Hier und Jetzt, ne? Also, wie gesagt, ich würde dem Messi gönnen, aber das war es auch an der Stelle.
0: Gut, dann nehmen wir das so mit, Gamse. Ich wünsche dir und allen natürlich ein schönes Public Viewing. Wo guckst du eigentlich? Guckst du es draußen oder guckst du zu Hause?
3: Ich gucke das zu Hause, ich bin da. Also wenn es jetzt, wie gesagt, Deutschland wäre oder irgendein Team, was ich echt supporte, wäre ich draußen am Start und man wird mich brüllen hören, ne? Aber ganz entspannt daheim.
0: Super, Gamse, danke dir.
3: Danke dir.
0: Und was meint ihr, wie wird das Spiel ausgehen? Wer wird WM-Sieger? 0808, 3x62, euer Tipp hier im Studio. Von mir gibt's jetzt Savage Garden mit Truly Madly Deep.

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13: So, schauen wir auf die Straßen. Einen Blitzer haben wir. Und zwar auf der B42 Kamp-Bornhofen Richtung Kestern. Vorsichtig. Und auf der B50 Wittlich Richtung Morbach. Abfahrt Osern-Altrich. Hier Tempo 100. Die aktuellen Staus und Gefahrenmeldungen. A1 Trier Richtung Saarbrücken zwischen Mehring und Rheinsfeld. Hier Gefahr durch Gegenstände. Auf der A3 Overath Richtung Frankfurt zwischen Einfahrt Lohmar Nord, Rastplatz Logebachtal. 9 Kilometer. Ihr steht inzwischen eine halbe Stunde. Die A3 Köln-Frankfurt zwischen Dreieck-Dern und Limburg Nord. Da laufen gerade Instandsetzungsarbeiten und zwar das Ganze auf der Brücke. Wir haben hier 6 Kilometer stockend. Ihr verliert 10 Minuten. Und dann gehen wir rüber auf die A5 Karlsruhe-Heidelberg zwischen Kronau und Heidelberg. 7 Kilometer. Hier sind es 20 Minuten. So, noch die A5 Darmstadt-Karlsruhe zwischen Dossenheim und Kreuzwaldorf. Auch 7 Kilometer. 15 Minuten. Habt ihr noch was gesehen? Schickt uns gerne WhatsApp an die 0800 8 und 3x die 62. Gute Fahrt!

Es köchelt und es duftet in Rheinland-Pfalz. Ja, das Mittagessen wird vorbereitet. Ich habe gerade von der Isabel eine Nachricht bekommen. Heute gibt es bei uns Geschnetzeltes à la Stroganoff. Und zwar mit hausgemachten, also selbstgemachten Spätzle. Das sieht wirklich sehr, sehr gut aus. Ja, wenn du jetzt nicht so weit wärst, hätte ich gesagt, komme ich später vorbei. Da hole ich mir eine Portion ab. Was macht ihr heute Schönes zu essen oder auch mit der Familie zusammen? Seid ihr unterwegs? 0800 83 62, die Nummer ins Studio. Von mir bekommt ihr Kyko und Khalid mit Griffin. Das ist ein schöner Sommerhit. Hier ist für euch Save My Love bei RPR 1.

0: Der Klassiker von Sheryl Crow, Here Comes the Sun. Und die Sonne, die macht ja generell immer gute Laune. Allerdings muss man sagen, wir leben heute in einer Zeit, die nicht einfach ist. Es sind viele Herausforderungen, viele Probleme. Wie schafft man es da, zuversichtlich zu sein? Ja, und optimistisch auch. Naja, Mentalexperte Michael von Kunert, der hat erstens einen Unterschied gemacht zwischen Optimismus und Zuversicht. Und zweitens kann er euch vielleicht sagen, wie ihr das für euch auch rausfindet.
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2: Lasst uns zunächst mal den Unterschied zwischen Optimismus und Zuversicht betrachten. Der entscheidende Punkt liegt in der Realitätsnähe. Während der Optimist eher passiv darauf hofft, dass sich alles zum Guten wendet und dabei durchaus auch Gefahren und Irrwege ausblendet, ist der Zuversichtliche realistisch. Er sieht die Schwierigkeiten, vertraut aber auf die eigene Stärke, diese aktiv bewältigen zu können. Das bedeutet, Zuversicht beinhaltet die Möglichkeit, selbst Einfluss nehmen zu können. Optimismus hat viel mit einer positiven, guttunenden Grundhaltung, auch ohne konkrete Lösungsnähe zu tun. Aus meiner Sicht ist eine Kombination aus beiden ein geeigneter Weg. Was hilft nun, um optimistisch und zuversichtlich zu bleiben? Erstens, es geht um das Wissen, dass es höchstwahrscheinlich eine Lösung für die meisten Herausforderungen gibt. Es ist nur die Frage, ob wir sie identifizieren und auch anwenden. Und zweitens, solange wir selbst etwas gestalten können, haben wir Einfluss. Also lasst uns dort handeln, wo wir eine konstruktive und positive Wirkung erzielen können. Nun zu euch. Denkt jetzt mal an eine aktuelle Herausforderung, die ihr habt. Erstens, inwiefern könntet euch hierbei Optimismus gut tun? Und zweitens, welche Möglichkeit habt ihr, Einfluss zu nehmen? Was liegt in eurem Gestaltungsraum? Und als Joker zum Besserfühlen bleibt noch der Spruch vom legendären Komiker und Autor Karl Valentin: Ich freue mich, wenn es regnet, denn wenn ich mich nicht freue, regnet es auch. In diesem Sinne, habt eine erfreuliche Zeit. Bis zum nächsten Mal, euer Michael von Kunert.
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2: Und gleich für euch. Die ganz neu von One Republic, Need Your Love. Und dann heben wir die Stimmung mit den Pointer Sisters. Die Songs deines Lebens, die Hits von heute, gleich hier bei RPA1 dranbleiben. Das RPA1-Wetter. Ja, einen ruhigen Sonntag haben wir mit viel Sonne und Wolken. Die letzten Schauer ziehen ab. Es bleibt heute meist trocken, bis zu 25 Grad. Gemessen haben wir in Leutesdorf am Mittelrhein 19, in Pirmasens 21 und in Darsburg in der Eifel 18 Grad. Der RPA1-Wetter trennt die neue Woche. Der Montag wechselhaft, leicht bewölkt. Im Norden gibt es dann morgen ein paar einzelne Schauer, sonst bleibt es aber meist trocken, bei bis zu 25 Grad.
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3: Ich bin Lea Matschulat. Kanzler Merz schließt nach dem Rücktritt von Unionsfraktionschef Spahn nicht aus, die Bundesregierung umzubauen. Es könnte eine Gelegenheit sein, noch einmal über die Aufstellung der Bundesregierung nachzudenken, sagte Merz im ZDF-Sommerinterview. Er verwies aber gleichzeitig mehrmals darauf, dass er hier im Konjunktiv spreche. Spekuliert wird, dass auch Bundesinnenminister Dobrindt ein Kandidat für den Unionsfraktionsvorsitz sein könnte. Bei einem schweren Geisterfahrerunfall auf der A45 in Hessen sind zwei Menschen ums Leben gekommen. Mehrere wurden schwer verletzt. Der Polizei zufolge fuhr eine 34-Jährige nahe Florstadt in falscher Richtung auf die Autobahn auf und prallte frontal mit dem Wagen eines 70-Jährigen zusammen.
4: Der Aufprall war so heftig, dass alle Beteiligten in ihren Fahrzeugen eingeklemmt waren und befreit werden mussten. Der 70-Jährige hat's nicht geschafft. Er starb noch an der Unfallstelle. Die drei Kinder der Geisterfahrerin und ihr Ehemann wurden schwer verletzt und kamen in Spezialkliniken, teilweise mit Rettungshubschraubern.

0: Weltmeister Argentinien. Und im Urlaubsland Spanien können sich auch deutsche Touristen auf eine ganz besondere Stimmung einstellen. Julia Macher, wie laufen die Vorbereitungen? Was ist alles geplant?
1: Die Riesenleinwände fürs Public Viewing, die sind in den meisten spanischen Städten bereits aufgestellt. In den Bars und Restaurants werden schon hunderte Tortillas gebacken und tausende Kroketten gebraten für die hungrigen Fans. Und egal ob in Santander oder Sevilla, die Spanierinnen und Spanier sind sich ziemlich sicher, dass die Selektion heute Abend ihren zweiten WM-Titel holt. Besonders groß ist die Vorfreude in Barcelona. Auf die Stadt wartet nämlich quasi ein doppeltes Heimspiel. Sowohl der Argentinier Lionel Messi wie auch Spanien-Stürmer Lamine Jamal wurden beim FC Barcelona groß.
0: Danke, Julia Macher. Anpfiff nachher ist um 21 Uhr.
2: So, wir schauen auf die Straßen. Einen Blitzer haben wir auf der B42 Kamp Bornhofen Richtung Kestert. Und einer steht auf der B51 Bitburg Richtung Trier hinter Meilerbrück Höhe Weinsheimer Hof. Tempo 100. Die aktuellen Staus und Gefahrenmeldungen: A1 Köln-Koblenz zwischen Raststätte Wille West und Kreuz Bliesheim 6 Kilometer stockend. Die A3 Frankfurt-Köln zwischen Kelsterbach und Rauenheim hier 3 Kilometer, sind 15 Minuten. Die A3 Köln-Frankfurt zwischen Lohmar und Neuwied, da haben wir einen defekten PKW 12 Kilometer stockend, ihr verliert eine halbe Stunde. Und dann haben wir die A3 Köln-Frankfurt zwischen Bad Camberg und Rauenheim. Eine ungesicherte Unfallstelle, rechte Spur betroffen. Sehr langer Stau, 14 Kilometer, auch hier ist es eine halbe Stunde. Und die A5 Karlsruhe-Heidelberg zwischen Bruchsal und Waldorf-Wiesloch, 7 Kilometer. Auch hier sind es 30 Minuten. Habt ihr noch was gesehen? Staublitzer, Unfall? Schickt uns gerne WhatsApp ins Studio an die 0800 8 und 3x die 62. Euch eine gute Fahrt.
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2: Um kurz nach eins, ich bin's Daniel, euch einen schönen Sonntag. Den verbringen wir heute zusammen bis in den Nachmittag hinein. Und gerade eben hat mir die Caroline Nachricht geschrieben, dass ich etwas Falsches gesagt habe. Und das tut mir an dieser Stelle ganz dolle leid. Ich erkläre euch gleich, um was es ging. Aber erstmal muss ich das in meinem Kopf sortieren. Shakira gibt's jetzt mit Burna Boy und

Die Pointer Sisters mit I'm so excited. Na gut, ich bin nicht so excited, denn ich habe anscheinend einen ganz großen Fehler gemacht und den möchte ich jetzt korrigieren. Denn Caroli aus dem Donnersbergkreis, die hat mir eine WhatsApp geschickt und gesagt, Daniel, das, was du vor dem gesagt hast, ist Quatsch. Und ich habe nochmal nachgeschaut. Die Elli hat uns ja eine Nachricht geschrieben, dass sie heute töpfern geht. Und dass das ja vielleicht ihr neues Hobby wird. Und ich habe dann gesagt, Mensch, das erinnert mich an die Szene aus Dirty Dancing. Und die Caroli schreibt, hallo lieber Daniel, ich habe zwar nur mit einem halben Ohr zugehört, aber die Töpfer-Szene, die ist nicht aus Dirty Dancing. Und sie hat leider recht. Das ist aus dem Film Ghost, Nachricht von Sam, 1990. Mein Gott, ich bin alt, ich kann mich auch nicht mehr an alles erinnern. Es tut mir leid. Also an alle, die auch verwirrt waren, nicht Dirty Dancing, Ghost, Nachricht von Sam. Übrigens, toller Film, kann ich euch nur empfehlen. So, wenn ihr auch noch Filmtipps habt oder mir verraten wollt, was ihr heute Schönes macht, 0808, dreimal die 62. Und Caroli, danke schön für den Hinweis. Ne? Nobody's perfect. Hier ist Ray Garvey, Is It Love bei RPR1.

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2: Yay, Mahlzeit. Ich bin der Handwerker Peters. Ihr könnt mich ja P nennen. So, was haben wir denn? Ah, ich sehe jetzt schon. Der Kühlraum in der Metzgerei ist überhitzt. Ja, das kriegen wir hin. Anton, was? Du hast Schweinefüße. Ja, das sehe ich. Ich habe mich immer gefragt, wie du für die Mauken Schuhe kriegst. Ach so, Schweinefüße zum Verzehr. Ja, die Kühlung, die läuft gleich wieder. Aber ey, Anton, sei froh, dass du hier noch so viele Mitarbeiter hast. In Ingelheim bei Mainz-Bingen, da findet eine Metzgerei keinen mehr. Auf 16 Stellenausschreibungen, 0 Bewerbungen. Die Chefin meint im Radio, die Leute sagen, sie hätten sich mit Bürgergeld arrangiert. Ja, und die Kunden, die werden ja auch immer anstrengender. Wir haben letztens in der Metzgerei das Büro renoviert. Habe ich so Gespräche an der Ladentheke mitbekommen.
3: Ich weiß, Sie haben schon Feierabend, aber 1 Kilo gehacktes bitte.
2: Ich habe den Wolf schon sauber gemacht.
3: Ich brauche es ja auch vom Rind.
2: Oder
3: ist das hier eine vegane Metzgerei?
2: Habe ich gerufen. Nee, die ist nebenan, heißt Blumenladen.
3: Ach so, Anton, meine Tochter Corinna, die sucht einen Praktikumsplatz als Verkäuferin. Kann ich die zu dir schicken?
2: Was hat die für Vorteile?
3: Die denkt, 1 Kilo wären 600 Gramm. Das wird deine Verkäuferin des Monats.
2: Yay! So, fertig. Normal sollte das halten.
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12: So, jetzt haben wir es gleich 13:30 und wir schauen auf die Straßen. Einen Blitzer haben wir auf der A6 Saarbrücken Richtung Kaiserslautern zwischen Rammstein-Miesenbach und Kaiserslautern-Einsiedlerhof beim Parkplatz Höllenplagen. Vorsichtig. Und auf der 61 Koblenz Richtung Köln vor dem Kreuz Meckenheim. Vorsichtig. Die aktuellen Staus und Gefahrenmeldungen: A1 Köln Richtung Koblenz zwischen Raststätte Wille West und Kreuz Bliesheim 5 Kilometer Stau, eine Viertelstunde. Die A3 Köln Frankfurt zwischen Lohmar und Neustadt Wied 16 Kilometer stockend, hier sind es 30 Minuten. Dann die A3 Köln Frankfurt zwischen Bad Camberg und Itzstein gab es einen Unfall, 4 Kilometer Stau, auch da verliert ihr eine halbe Stunde. Rüber auf die A5 Karlsruhe Richtung Heidelberg zwischen Bruchsal und Waldorf-Wiesloch 8 Kilometer Stau, auch hier eine halbe Stunde. Die A5 Darmstadt Richtung Karlsruhe zwischen Kreuz Heidelberg und Kreuz Waldorf, ein defekter PKW, 7 Kilometer und hier sind es 20 Minuten. Einiges los, habt ihr noch was gesehen? Staublitzer Unfall, schickt uns eine WhatsApp ins Studio an die 0800 8 3 mal die 62. Gute Fahrt.
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0: Bisschen WM-Stimmung hier bei RPA 1 fürs heutige Spiel, fürs Finale Spanien-Argentinien. 21 Uhr geht's los. Und jetzt haben wir für euch einen Weltstar, eine ganz großartige Künstlerin. Jeder Song kann man sagen, Top 10, sogar Platz 1 weltweit. Sie ist gar nicht mehr wegzudenken. Taylor Swift und ihr Song The Faith of Ophelia. Naja, eigentlich so gut wie in jedem Land in den Top 10. Und Kollege Julian Eckert hat sich mal ein bisschen mehr mit ihr beschäftigt und rausgefunden, was eigentlich dahinter steckt.
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2: Taylor Swift mit The Faith of Ophelia. Und ich finde, das ist einer der geilsten Songs, die Taylor Swift jemals rausgebracht hat. Aber damit wir den Song komplett verstehen können, müssen wir eine kurze Geschichtsstunde machen. Hat nämlich mit Shakespeares Werk Hamlet zu tun. Und Ophelia ist eine Figur aus der Tragödie, die durch Liebes- und Lebensschmerz den Verstand verliert und in einem Bach ertrinkt. Ja, das ist das Schicksal der Ophelia. Und Taylor Swift dachte sich so, bei mir ist das ähnlich. Ja, die ganzen Promi-Beziehungen, Joe Jonas, John Mayer, zuletzt an Matty Healy, hat alles nicht geklappt. Mann, ich werd auch verrückt von der Liebe. Aber die Version von Taylor Swift hat einen entscheidenden Twist. Sie ertrinkt nämlich nicht in einem Bach, sondern sie wird gerettet. Und dreimal dürft ihr raten, wer der Held in der Story ist. Ja, Travis Kelce, ihr bald Ehemann, der kam nämlich aus dem Nix in ihr Leben und hat ihr Schicksal beendet. Jetzt sind sie bald verheiratet, happy ever after. Und deswegen die Zeile im Refrain. Du hast mein Herz vom Schicksal der Ophelia gerettet. Und ganz ehrlich, der Song ist so catchy, der geht so gut ins Ohr. Taylor Swift meinte auch, dass sie ganz besonders stolz ist auf den Teil nach der Hook, also der Teil, der dann auch als Tanz auf TikTok viral ging. Also es ist ein verdammt guter Popsong mit einem schlauen Text und das Ding hat so ungefähr alles, was die Herzen der Swifties höher schlagen lässt.

She drives me crazy. Bei RPA 1, der beste Musikmix für Rheinland-Pfalz. So, die nächste Nummer kommt von Ray Dalton. Do It Again ist jetzt schon 3 Jahre alt, aber die Botschaft von dem Song ist nach wie vor gültig. Es geht nämlich darum, dass wir schöne Dinge im Leben machen und uns manchmal denken, ja, warum habe ich das eigentlich nur einmal gemacht? Warum sind wir nur einmal zum Frühstücken nach Paris gefahren? Naja, weil es halt ein langer Weg ist. Aber wir müssen ja nicht unbedingt nochmal nach Paris. Wir können uns auch überlegen, in eine andere Stadt zu fahren und morgens zu frühstücken oder, was weiß ich, irgendwas anderes Schönes, Verrücktes zu machen, was uns mal in der Vergangenheit Freude bereitet hat. Do it again. Macht es nochmal. Das Leben ist viel zu kurz. Ray Dalton jetzt für euch hier bei RPA 1.

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3: Kennt ihr schon die neue von Tame Impala? So schöner, grooviger Sound und die Nummer heißt, Achtung, Dracula. Und ich habe vorhin noch einen schönen Klassiker von Alanis Morissette. Gemütlich durchs Wochenende, durch den Sonntag, dranbleiben. Das RPR1-Wetter. Ja, wir haben einen ruhigen Sonntag mit Sonne und Wolken. Die letzten Schauer sind vorbei. Und ja, meist bleibt es heute trocken bei bis zu 25 Grad. Gemessen haben wir in Benzweiler im Hunsrück 19 Grad. In Zweibrücken sind es aktuell 22. Und in der Südpfalz in Billigheim-Ingenheim, da haben wir 23 Grad. Der RPR1-Wetter-Trend. Morgen die neue Woche. Der Montag startet leicht bewölkt. Im Norden gibt es einzelne Schauer noch. Sonst bleibt es auch hier trocken. Bis zu 25 Grad gibt es morgen.
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4: Ich bin Thomas Brockt. Bundeskanzler Friedrich Merz hat nach dem Rücktritt von Jens

0: vernichtet werden. Der Handelsverband Deutschland sieht darin neue Chancen für Verbraucher. Es könnte mehr reduzierte Ware über Outlets oder Secondhand-Kanäle geben. Aber der Handel fürchtet auch neue Kosten durch mehr Bürokratie. Kritiker sagen, Unternehmen könnten die neuen Vorschriften zur Vermeidung von Fast Fashion leicht umgehen. Aus Brüssel, Dieter Ebeling.
1: Nach 5,5 Wochen geht heute die Fußball-WM in Nordamerika zu Ende mit dem Finale Spanien gegen Argentinien. Das Endspiel in New Jersey beginnt um 21 Uhr deutscher Zeit und wird auch zum Konzertspektakel mit Musik unter anderem von Madonna, Justin Bieber, Shakira und Robbie Williams.
2: Es ist die 6. WM für Superstar Lionel Messi und seine letzte. Ganz Argentinien träumt davon, dass er sich mit seinem 2. WM-Titel verabschiedet. Nur ein Gegentor haben die Spanier bisher kassiert. Das Finalstadion bei New York wird am Abend auch zur Show-Arena. Die FIFA hat die Halbzeit laut Medien einfach mal verlängert, damit Superstars wie Madonna, Shakira, BTS, Justin Bieber und Coldplay auftreten können. Thomas Bremser, Sportredaktion.
1: Bei einem Unfall mit einer Geisterfahrerin sind in Hessen 2 Menschen ums Leben gekommen. 3 Kinder und Jugendliche schweben in Lebensgefahr. Die Frau war an der Anschlussstelle Florstadt in falscher Richtung auf die Autobahn 45 gefahren und kurz darauf mit dem Auto eines 70-Jährigen frontal zusammengestoßen. Die beiden starben. Der Ehemann der 34-Jährigen ist schwer verletzt. Die Kinder im Alter von 10 bis 15 Jahren sind in kritischem Zustand. Die Familie stammt aus Bayern.
3: So, 14.03 Uhr, schauen wir auf die Straßen. Wir haben einen Blitzer auf der A6, Kaiserslautern Richtung Saarbrücken bei Ramstein-Niesenbach. Und einer steht auf der 61 Koblenz Richtung Ludwigshafen bei Gundersheim, Tempo 130. So, dann haben wir die Staus- und Gefahrenmeldungen. Aktuell die A3 Frankfurt-Köln zwischen Rastplatz Logebachtal und Kreuzborn-Siegburg. 4 Kilometer, ihr verliert 10 Minuten. Dann die A3 Köln-Frankfurt zwischen Lohmar und Neustadt. Hier haben wir einen defekten PKW, 14 Kilometer stockend. Hier ist es eine halbe Stunde. Die A3 Köln-Frankfurt zwischen Bad Camberg und Itzstein gab es einen Unfall. Rechte Spur gesperrt, 4 Kilometer Stau, auch hier eine halbe Stunde. Die A5 Karlsruhe Richtung Darmstadt zwischen Bruchsal, Kreuz Heidelberg, 9 Kilometer Stau, auch hier eine halbe Stunde. Das war's soweit. Habt ihr noch was gesehen? Schickt uns gerne WhatsApp ins Studio an die 0800 83 die 62. Euch eine gute Fahrt.
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3: Um 14:45 Uhr, schönen Sonntagnachmittag. Ich bin Daniel Kaiser. Wir verbringen heute den Tag zusammen. Und jetzt gibt's für euch die nächste halbe Stunde. Tom Gregory, die neue von Tame Impala. Und den Anfang macht Leonie mit Callum Scott. Hier ist für euch Stay.

Bob Marley. Und Wähler ist hier bei APA 1. Schönen Sonntag wünsche ich euch. So, wie sieht der heute aus? Seid ihr schon in den Vorbereitungen für das WM-Finale heute Abend? Alle Sachen zum Essen eingekauft? Vielleicht sogar den Grill jetzt schon angeschmissen? Ist ja schließlich Nachmittag und da gibt es gerne mal ein Steak oder vielleicht einen Salat. Ja, ruft mich an, schreibt mir, was ihr heute Schönes macht. 0808 3x62. Für euch gibt es Dua Lipa und Don't Start Now.

0: Ordinary, Alex Warren bei RPR1. So, ob das Spiel heute Abend, das WM-Finale, auch Ordinary wird, wissen wir nicht. Ne? Aber beim Finale der Fußball-WM wird auf jeden Fall spanisch gejubelt, geflucht und natürlich auch gefeiert. Ne? Weltmeister Argentinien trifft in New Jersey auf Europameister Spanien. Und für Superstar Lionel Messi ist es ja die letzte WM. Er will aber erneut den WM-Pokal entgegennehmen. Am liebsten diesmal von US-Präsident Donald Trump. So, RPA1-Reporterin Christina Horsten, die ist ja gerade in New York. Und Christina, wie ist denn gerade so die Stimmung bei euch in New York?
1: Ja, also von rauschender WM-Finalstimmung ist hier in New York wirklich gar nichts zu spüren, muss man sagen. Die Stadt ist einfach riesengroß, es verläuft sich und Fußball ist nun mal auch nach wie vor nicht der Nummer 1 Sport der Amerikaner. Aber wenn man WM-Finalstimmung haben will, dann gibt es schon Orte, wo man hingehen kann. Und ich habe mich da auch ein bisschen rumgetrieben jetzt in den letzten Tagen und mich umgeschaut. Es gibt zum Beispiel im Central Park oder im Rockefeller Center gibt es riesige Public Viewing Areas, wo dann auch viele Fans tatsächlich hinkommen. Und ich habe jetzt auch nochmal speziell mich umgeschaut in den letzten Tagen, was ich so für Trikots sehe. Und ich muss sagen, Argentinien-Trikots, weiß-blau sieht man schon hin und wieder. Spanien habe ich tatsächlich noch kein einziges gesehen.
0: Na, aber jetzt wissen wir wenigstens schon mal so ein bisschen, was du da so gesehen hast. Wie seht ihr das denn eigentlich? Ne? In welcher Stimmung seid ihr? Für welche Mannschaft seid ihr? Für Spanien, für Argentinien? Schickt eure WhatsApp ins Studio 0800 83 mal die 62. So, und für euch gibt's jetzt einen schönen Klassiker von Alanis Morissette. Hier ist Thank You bei RPR1.

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4: So, inzwischen haben wir es 14:30 und wir schauen auf die Straßen. Da haben wir einen Blitzer auf der A61 Koblenz Richtung Köln vor dem Kreuz Meckenheim vorsichtig. Und auf der 61 Ludwigshafen Richtung Koblenz zwischen dem Kreuz Ludwigshafen und dem Kreuz Frankenthal. Hier haben wir Tempo 130. Die aktuellen Staus und Gefahrenmeldungen. A3 Frankfurt-Köln zwischen Rastplatz Lugebachtal und Kreuz Bonn-Siegburg 3 Kilometer. Ihr verliert 10 Minuten. Die A3 Köln-Frankfurt zwischen Lohmar und Neustadt. Hier sind es 12 Kilometer stockend und 20 Minuten Verlust. Die A3 Köln-Frankfurt zwischen Bad Camberg und Idstein, hier gab es einen Unfall. Rechte Spur ist gesperrt, 4 Kilometer Stau, da verliert ihr eine halbe Stunde. Und wir haben noch die 61 Köln-Koblenz zwischen Rheinbach und Dreigesinzig. Hier haben wir 14 Kilometer Stau und da steht ihr eine Dreiviertelstunde. Habt ihr noch was gesehen? Schickt uns gerne WhatsApp an die 0800 83x62. Euch eine gute Fahrt.
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Das imponiert ihr überhaupt nicht. Shania Twain bei RPR1. Aber was euch hoffentlich imponiert, ist die Musik bei uns und vielleicht auch die gute Laune. Und wenn ihr sie mit uns teilen wollt, dann her damit. Schickt mir eine Nachricht ins Studio, so hat es auch die Karin gemacht. Aus Montabaur. Und die sagt, hallo lieber Daniel, wir feiern heute 12 Jahre Ehe. Und bist wahnsinnig glücklich und ich möchte meinen Schatz an dieser Stelle grüßen. Du bist der wertvollste Mensch in meinem Leben und ich danke, dass du immer an meiner Seite bist und ich mich immer auf dich verlassen kann. So süß. Ich hoffe, ihr habt euch das aber auch persönlich gesagt, nicht nur übers Radio, ne? Also, ich freue mich, diese Botschaft in die Welt rauszutragen. Wir sollten uns viel öfters sagen, wie wichtig wir uns gegenseitig sind. Und wenn ihr auch was loswerden wollt, schickt eine Nachricht. 0800 8 3 mal die 62. Hier ist Clock Clock für euch mit Out of the Dark.

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1: Ja, und diese Woche waren wir wieder ganz viel unterwegs. Wir waren in Unkel, wir waren in Hermeskeil, wir waren in Bitburg. Und da haben wir auch euch kennengelernt, eure Geschichten gehört und vor allem eure absoluten Lieblings-Favorite-Songs.
2: Ich heiße Jessica und ich wünsche mir Don't Stop Me Now von Queen. Das ist so ein gute Laune-Lied.
3: Ich heiße Vanessa und ich wünsche mir

0: Hallo, ich bin Anita und ich wünsche mir für ganz Bitburg von Lady Gaga Akrab. Abracadabra.
1: Das war einfach mega. Und ja, morgen, also Montag, geht's nach Waldböcklheim. Das ist im Kreis Bad Kreuznach. 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
2: Optimist, seine ganz neue Nummer.
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2: Und dann werden wir ein bisschen lauter mit Calvin Harris. Und Summer im besten Musikmix für Rheinland-Pfalz. Dranbleiben. Das RPA1-Wetter, ein ruhiger Sonntag mit Sonne und Wolken. Die letzten Schauer ziehen vorbei und wir haben heute maximal in der Spitze 25 Grad. Gemessen haben wir in Meisenheim 22, in Mayen in der Vulkaneifel 21 Grad und in Bad Sobernheim im Naheland 23. Der RPA1-Wetter-Trend morgen am Montag wechselnd, ja, bis leicht bewölkt. Im Norden gibt es noch so ein paar einzelne Schauer, sonst bleibt es morgen aber trocken bei bis zu 25 Grad.
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4: Ich bin Thomas Brockt. Bundeskanzler Merz schließt nach dem Rücktritt von Unionsfraktionschef Spahn nicht aus, die Bundesregierung umzubauen. Es könnte eine Gelegenheit sein, noch einmal über die Aufstellung der Regierung nachzudenken, sagte Merz im ZDF-Sommerinterview. Er spreche da aber im Konjunktiv. Zum weiteren Vorgehen sagte Merz:
5: Wir sind jetzt zunächst einmal bis Anfang September in der sitzungsfreien Zeit. Die Fraktion ist, wenn notwendig, arbeitsfähig. Wir werden in den Parteigremien in den nächsten Tagen darüber sprechen. Und wir werden relativ bald einen Vorschlag machen, aber es drängt uns jetzt die Zeit nicht.
4: Bundeskanzler Merz. Große Handelsketten in der EU dürfen unverkaufte Kleidung und Schuhe künftig nicht mehr vernichten. Heute ist eine entsprechende EU-Vorschrift in Kraft getreten. Das Ziel, die nicht abgesetzten Waren sollen gespendet oder durch gesonderte Aktionen doch noch verkauft werden, um so Müll zu vermeiden. Teilweise gilt die Entsorgung als günstiger, als Produkte zu lagern, aufzubereiten oder wieder zum Verkauf anzubieten. Die ukrainische Hauptstadt Kiew ist in der Nacht wieder mit Raketen angegriffen worden. Es war einer der massivsten russischen Angriffe bisher in diesem Krieg, sagt der ukrainische Präsident Selenskyj. Ein Mensch kam demnach ums Leben, 16 weitere wurden verletzt.
6: Nach den tödlichen ukrainischen Drohnenattacken auf Logistikzentren hier in Russland hat Moskau nun mit ballistischen Raketen Kiew angegriffen. Ziele seien Logistikzentren und Rüstungsbetriebe in Kiew und der Umgebung gewesen, teilte das Verteidigungsministerium hier in Moskau mit. Der ukrainische Präsident Selenskyj sprach von einem der bisher massivsten Angriffe auf Kiew. Es gibt schwere Zerstörungen. Selenskyj forderte die Verbündeten auf, dringend die zugesagten Flugabwehrsysteme zu liefern. Sie seien für den Schutz der Menschen unabdingbar. Aus Moskau, Ulf Mauder.
4: Spanien und Argentinien spielen heute Abend im großen Finale um den WM-Titel.

0: Die A5 Karlsruhe Richtung Heidelberg zwischen Kronau und Waldorf-Wiesloch 5 Kilometer Stau, hier sind es 20 Minuten. Die A61 Köln-Koblenz zwischen Miel und Dreieck Bad Neuenahr-Ahrweiler 8 Kilometer 20 Minuten. Die A61 Koblenz-Köln zwischen Brohltalbrücke und Dreieck sind sich 7 Kilometer. Hier ist es eine halbe Stunde. Das war's soweit. Habt ihr noch was gesehen? Schickt uns gerne WhatsApp an die 0800 8 und dreimal die 62. Euch eine gute Fahrt.
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0: Um kurz nach drei, ich bin Daniel, euch einen schönen Sonntag. Ja, in einer Stunde geht's los mit Music Made in Germany. Heute zu Gast zwei richtige Topstars. Einmal Isaac, der ja für uns beim ESC angetreten ist, und Cascada ist wieder zurück. Das alles gibt's bei meiner Kollegin Miriam Audrey Hanna. Müsst ihr euch noch ein bisschen gedulden, dafür habe ich ein paar andere Stars für euch. Joe Cocker gleich, Calvin Harris und den Anfang macht Dermot Kennedy. Hier ist die aktuelle Funeral.

Yes, Joe Cocker bei RPA1 im besten Musikmix für Rheinland-Pfalz. Was macht ihr heute Schönes, ist die Frage des Tages. Und geschrieben hat mir die Tara, sie wird heute mit ihrem Freund in die Therme gehen. Und sie hofft, dass nicht sehr viele Menschen auf die gleiche Idee gekommen sind. Ich kann es dir auch nicht versprechen, aber Sonntag haben die meisten nun mal Zeit. Wahrscheinlich werden da auch ein paar in die Therme gehen. Wobei, eigentlich ist es auch gerade noch sehr angenehm, um draußen vielleicht so ein bisschen am See zu planschen, oder? Was macht ihr heute Schönes, dürft ihr mir auch verraten. 0800 8 3 mal die 62. Von mir gibt's jetzt was richtig Schönes von Olivia Dean. Und zwar ihre Nummer aus dem letzten Jahr, Man I Need, hier für euch bei RP1.

0: So, heute tagsüber was mit Freunden machen und abends vielleicht, ja, zusammen ins Kino gehen. Es laufen wieder großartige Filme und Christopher Nolan, den kennt ihr, ne? Großartiger Produzent, und der hat jetzt einen neuen Film rausgebracht, Die Odyssee. Und das klingt genauso aufregend und spannend wie der Titel. Und Kollege Pavis Kosravi hat ihn gesehen, kann euch verraten, um was es in diesem Blockbuster geht.
1: Wir haben den Krieg gewonnen. Hilf mir heimzukehren.
2: Es ist die Zeit nach dem Trojanischen Krieg. König Odysseus möchte nach Hause zurückkehren zu seiner Frau und seinem Sohn. Doch die Rückreise nach Ithaka entpuppt sich als wahres Abenteuer. Odysseus muss gegen eine Göttin, einen Zyklopen und eine Zauberin kämpfen und auch gegen die Gewalten der Natur.
3: Wer sorgt für deine Frau und deinen Sohn?
4: Siehst du es?
3: Mein Vater kehrt zurück.
4: Bringt er Rache?
1: Er bringt alles.
2: Die Odyssee ist der neue Film von Christopher Nolan. Der hat auch schon Kinoerfolge wie Interstellar, Oppenheimer, Inception und die Dark Knight Trilogie geschaffen. Die Geschichte ist ein Epos des griechischen Autoren Homer, der rund 1000 Jahre vor Christi Geburt gelebt hat. Das Besondere an diesem Film ist das massive Star-Aufgebot. Mit dabei sind Matt Damon, Charlize Theron, Tom Holland, Zendaya, Anne Hathaway, Robert Pattinson und viele, viele mehr.
1: Niemand stellt sich zwischen mich und meine Heimat. Nicht einmal die Götter.
0: Danke, Pavis. Unser RPA1 Kinotipp der Woche. Die Odyssee. Ab sofort im Kino.

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4: So, schauen wir auf die Straßen. Wir haben es inzwischen 3:30 und ein Blitzer. Der ist auf der B51 Bitburg Richtung Trier hinter Meilerbrück, Höhe Weinsheimer Hof, Tempo 100. Vorsichtig. Dann haben wir noch einen in Ludwigshafen-Orgersheim in der Raiffeisenstraße. Auch da aufpassen. Die aktuellen Staus und Gefahrenmeldungen. Die A3 Frankfurt-Köln zwischen Kelsterbach und Raunheim 4 Kilometer stockend. 10 Minuten verliert ihr. Die A5 Karlsruhe-Heidelberg zwischen Kronau-Waldhof-Wiesloch 5 Kilometer. Hier sind es 20 Minuten. Die A61 Koblenz-Köln zwischen Brotalbrücke Dreieck sind sich 7 Kilometer, hier ist es eine halbe Stunde. Dann die 61 Koblenz-Ludwigshafen zwischen Pfalzfeld und Bingen-Mitte, 14 Kilometer stockend, 20 Minuten Zeitverlust. Habt ihr noch was gesehen? Stau, Blitzer, Unfall? Schickt uns gerne WhatsApp an die 0800 8 und 3 mal die 62. Euch eine gute Fahrt.

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The Weeknd, Blinding Lights bei RFR 1, der große Hit von einem Weltstar, der uns übrigens diesen Monat besucht. Der kommt nach Deutschland für insgesamt 3 Termine. 30. Juli bis 1. August in Frankfurt im Deutsche Bank Park. Tickets gibt's noch im Vorverkauf. Also, wenn ihr The Weeknd live sehen wollt, dann sichert euch die. Von mir bekommt ihr jetzt Taylor Swift. Und dafür braucht ihr keine Tickets, sondern nur schön laut aufdrehen. Hier ist für euch Opalite bei RFR 1.

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2: Und das ist die liebe Gamse und die ist natürlich schon seit Wochen für uns da, begleitet uns, kann uns immer wieder großartige Tipps geben, schätzt das ja auf ihre ganz persönliche Art und Weise ein und sie hat natürlich auch für das heutige finale Spiel Spanien-Argentinien ihren Tipp abgegeben. Heute Morgen habe ich mit ihr telefoniert und das sagt sie, das wird heute Abend passieren. Das ist unser Gewinner.
3: Also heute wird Argentinien gewinnen. Hättest du mich jetzt am Anfang der WM gefragt, hätte ich dir gesagt, Argentinien ist auf keinen Fall mein WM-Favorit, null. Ne? Aber jetzt, nachdem das alles so gelaufen ist, nachdem Deutschland so früh raus ist, nachdem all meine Favoriten nicht mehr am Start sind, bin ich für Argentinien, einfach damit Messi die WM, seine Fußballkarriere mit, oder zumindest die Nationalmannschaftskarriere mit einem Pokal abschließen kann. Ich finde, das hat er verdient.
2: Also Gamse, unser Couch-Coach, sagt, Argentinien wird heute Abend gewinnen. Seht ihr es genauso oder haltet ihr dagegen? 0808, 3x die 62, eure Nummer hier direkt zu mir ins Studio. Und jetzt gibt's was Schönes, und zwar von A-Lock und Sigala. Hier ist für euch All By Myself.

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4: Schönen Sonntag, gleich Music Made in Germany und zu Gast Wilhelmine.
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4: Die Newcomerin aus der deutschen Musikszene ist gerade aktuell in aller Munde. Miriam Audriana hat ihr tolle Fragen gestellt, gibt's gleich, dranbleiben.
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7: Ich bin Thomas Brockt. Nach dem Rücktritt von Unionsfraktionschef Spahn will Bundeskanzler Merz die Nachfolge schnell klären und schließt einen Personalumbau in der Bundesregierung nicht aus. Es könnte eine Gelegenheit sein, noch einmal über die Aufstellung der Regierung nachzudenken, sagte Merz im ZDF-Sommerinterview, aber man spreche hier im Konjunktiv. Die Personalspekulationen laufen bereits auf Hochtouren. Als Kandidat Nummer 1 für den Fraktionsvorsitz gilt der bisherige Kanzleramtschef Frei. Bei einem schweren Geisterfahrerunfall auf der A45 in Hessen sind zwei Menschen ums Leben gekommen, mehrere wurden schwer verletzt. Laut Polizei fuhr eine 34-Jährige nahe Florstadt in falscher Richtung auf die Autobahn und prallte frontal mit dem Wagen eines 70-Jährigen zusammen.
8: Für Feuerwehr und Rettungsdienste war es ein schwieriger Einsatz. Der Aufprall war so heftig, dass alle Beteiligten in ihren Fahrzeugen eingeklemmt waren und befreit werden mussten. Der 70-Jährige hat's nicht geschafft. Er starb noch an der Unfallstelle. Die drei Kinder der Geisterfahrerin und ihr Ehemann wurden schwer verletzt und kamen in Spezialkliniken, teilweise mit Rettungshubschraubern. Zoe Tassovali, Redaktion.
7: Die ukrainische Hauptstadt Kiew ist in der Nacht wieder mit Raketen angegriffen worden. Es war einer der massivsten russischen Angriffe bisher in diesem Krieg, sagt der ukrainische Präsident Selenskyj. Ein Mensch kam demnach ums Leben, 16 weitere wurden verletzt.
9: Nach den tödlichen ukrainischen Drohnenattacken auf Logistikzentren hier in Russland hat Moskau nun mit ballistischen Raketen Kiew angegriffen. Ziele seien Logistikzentren und Rüstungsbetriebe in Kiew und der Umgebung gewesen, teilte das Verteidigungsministerium hier in Moskau mit. Der ukrainische Präsident Selenskyj sprach von einem der bisher massivsten Angriffe auf Kiew. Es gibt schwere Zerstörungen. Selenskyj forderte die Verbündeten auf, dringend die zugesagten Flugabwehrsysteme zu liefern. Sie seien für den Schutz der Menschen unabdingbar. Aus Moskau, Ulf Mauder.
7: Spanien und Argentinien spielen heute Abend im großen Finale um den WM-Titel. Die Spanier können zum zweiten Mal die begehrteste Trophäe des Weltfußballs gewinnen. Argentinien will seinen Titel von Katar erfolgreich verteidigen. Es wäre das vierte Mal, dass das südamerikanische Land Weltmeister wird. Anpfiff in East Rutherford bei New York ist um 21 Uhr.
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10: A3 Köln-Frankfurt zwischen Lohmar und Neustadt-Wied. Da ist ein Auto liegen geblieben, 12 Kilometer stockender Verkehr, macht einen Plus von 20 Minuten. Genauso lange braucht ihr auch auf der A5 Karlsruhe-Heidelberg zwischen Kronau und Waldorf-Wiesloch. A61 Köln-Koblenz zwischen Miel und dem Dreieck Bad Neuenahr-Ahrweiler, 8 Kilometer Stau. A61 in Richtung Ludwigshafen zwischen Kreuz Worms und dem Kreuz Ludwigshafen, 8 Kilometer stockender Verkehr, macht einen Plus von der Viertelstunde. Stunde. Und 20 Minuten länger braucht ihr auf der A61 Koblenz-Ludwigshafen zwischen Pfalzfeld und Bingen-Mitte.

0: Decke oder wie einen Halt und das meine Musik vor allen Dingen durch ganze Jahre begleitet. Das ist cool.
1: Mit Songs aus ihrem neuen Album Nur Mut. Super schön, dass ihr mit dabei seid. Musik an, Welt aus. Hier ist Music Made in Germany.
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1: Hier ist die Music Made in Germany Zeit und wir sind in der Stunde von Wilhelmine. Mit ihrem neuen Album Nur Mut verarbeitet Wilhelmine viele sehr persönliche Erlebnisse. Einer der emotionalsten Erlebnisse in ihrem Leben und einer der emotionalsten Songs. Darauf heißt Schmetterling. Ein Lied, das ihr geholfen hat, mit ihrer Trauer umzugehen und Schritt für Schritt wieder zur Kraft zu kommen. Wie wichtig Musik in dieser Zeit für sie war, hat sie mir im Interview erzählt. Willkommen, Wilhelmine.
2: Ich habe mich einfach in diesem ganzen Album-Schreibprozess habe ich mich halt wiedergefunden. Ich war einfach in einem riesigen Berg voller Trauer ein bisschen verschütt gegangen. Und da habe ich mich so wieder rausgeboxt und rausgebuddelt. Und ja, Schmetterling hat mir da auf jeden Fall zu einer Zeit geholfen, wieder zur Musik zu finden, in der ich fast vor Traurigkeit aufgehört hätte.
1: Trauer ist so ein schwieriges Thema, das auch zu verarbeiten, und du hast das auch in so einer wunderschönen Art und Weise, wie es dir ja entspricht, geschafft. Wie gehst du mit Trauer um?
2: Das ist eine große Frage. Ich glaube, das kommt immer so ein bisschen drauf an, wie viel Zeit vergangen ist, weil die Trauerwellen ja riesig sind am Anfang und der Trauersee oder das Trauermeer dann ein bisschen beruhigter ist, je nach Lebenssituation. Und auch wenn keine Wiederholungen oder Jahrestage oder so anstehen, dann kann eine Trauer sich ja auch beruhigen. Ich glaube, dass Trauer so ein bisschen ist wie so ein Gewässer und dass die Dämme, die man baut, so ein bisschen das sein kann, entweder wie man sie zulässt oder wie nicht. Also, und ich habe gelernt durch meinen Trauerprozess, dass wenn ich immer wieder, sagen wir, regelmäßig weine und diesen Damm gar nicht so doll hochbaue, sondern immer wieder das auch einfach fließen lasse, was da an Trauer da ist, dann geht es mir besser, dann kann ich damit umgehen. Und diese Wellen sind einfach manchmal nicht so richtig einzuschätzen und einzuordnen, weil manche Dinge klein sein können oder sich jähren können und dadurch dann wieder große Wellen entstehen. Das regelmäßige Weinen und das regelmäßige Zulassen und auch Reingehen in die Trauer, das finde ich hilft, um diese Sperre, diesen Staudamm nicht so hoch werden zu lassen. Weil ich finde, wenn da ein hoher Staudamm ist, sagen wir keine Träne in Monaten, weil wir sagen, wir haben keine Zeit oder das irgendwie so verstecken oder das nicht zulassen, dann kann auch ein Film oder ein Lied schon für die Totalkatastrophe sorgen und man bricht komplett zusammen. Und damit das nicht passiert, so unkontrolliertes, dolles Weinen bei Kleinigkeiten, muss immer irgendwie der Fluss da sein. Also so geht's mir.
1: Die zärteste und kraftvollste Stimme zugleich in der deutschen Musikszene. Wilhelmine, die wundervolle Sängerin und Songwriterin, ist zu Gast im Hautnah-Interview. Das ganze Gespräch zum Nachhören auf musicmadeingermany.de, überall, wo es Podcasts gibt. Und hier ist der Song, über den sie so wundervoll erzählt. Schmetterling.
2: Eine der ehrlichsten Strophen, die ich je in meinem Leben geschrieben habe, ist in dem Lied Schmetterling. Und Schmetterling habe ich auf dieser Tour immer als allerletztes Lied gespielt. Und das hat sich tatsächlich über diese ganzen Konzerte auch jeden Abend hatte ich an dieser Stelle des Konzerts auch Gänsehaut. 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
1: Es ist die Music Made in Germany Zeit. Jede Woche neu haben wir die wundervollsten Künstlerinnen und Künstler zu Gast im Hautnah-Interview. Heute ist Wilhelmine an der Reihe. Sie wirkt unglaublich angekommen. Dabei steckt hinter ihrer Karriere ein echt langer Weg mit vielen kleinen Schritten, viel Geduld und ganz viel Leidenschaft für Musik. Wie alles angefangen hat und seit wann sie eigentlich schon ihren Traum verfolgt, erzählt sie euch jetzt selbst.
2: Also ich habe, glaube ich, das erste Mal gesungen mit 11. Also
1: wann war denn so, was kannst du dich erinnern, wo du wusstest, wie selbstverständlich als Kind, ne, das ist so mein Ding?
2: Also ich hatte so mehrere meine Dinge. Und das war einmal ganz klar Fußball spielen und das war immer das Singen. Ich habe in der Schule sehr viele Menschen genervt, indem ich immer gesungen habe. Irgendwann kam es aber dazu, dass eine Stimme gebraucht wurde bei irgendwie einer Veranstaltung. Und da habe ich dann das erste Mal quasi gesungen, dass die Leute mich gehört haben, freiwillig.
1: Gibt's davon Aufnahmen?
2: Ey, das muss ich mal meinen damaligen Lehrer fragen. Ich glaube, ich wollte den eh mal anrufen, um zu fragen, ob es auch Ton- oder Videomaterial von damals gibt. Fände ich super spannend. Auch bei meiner Abi-Entlassung habe ich gesungen.
1: Habt ihr da auch so eine Aufführung gemacht, so ein Musical oder irgendwas? Oder hast du einfach gesungen?
2: Also nee, ich war quasi Sängerin der Lehrerband. Also die LehrerInnen haben gespielt und ich habe gesungen. Und dann haben wir da verschiedene Songs dazu geperformt, bei der Abi-Entlassung auf jeden Fall. Unter anderem Simply the Best von Tina Turner.
1: Der Klassiker.
2: Oder? Was man mal gut machen kann auf einer Abi-Entlassung.
1: Jetzt muss man aber auch sagen, oft hört man Simply the Best von Tina Turner in wirklich gar fürchterlichen Versionen.
2: Und vor allen Dingen, wenn man gehen soll. Manchmal, wenn man gehen soll.
1: Das ist der Rausschmeißer. Und wir hören rein in einen weiteren Song aus ihrem aktuellen Album Nur Mut. Hier ist Wilhelmine und oben bei Music Made in Germany.

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1: Meine Lieben, wunderschön, dass ihr hier mit dabei seid. Wilhelmine ist in dieser Woche mein Gast bei Music Made in Germany, hautnah. Und gleich sprechen wir über ein Thema, das mich ehrlich überrascht hat. Den vielen Hass und Gegenwind, den sie in den sozialen Medien erlebt, ist deutlich mehr, als ich es erwartet hätte.
2: Das sowieso. Das jeden Tag. Ich glaube, als queere Person in der Öffentlichkeit bekommt man jeden Tag irgendwelche Anfeindungen.
1: Außerdem gibt es in dieser Stunde brandneue Musik von Cascada. Wow, die neue Single heißt Utopia. Und die gibt's gleich bei uns.
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11: A3, Köln-Frankfurt, zwischen Lohma und Neustadt-Wied. Da ist ein Auto liegen geblieben, 12 Kilometer stockender Verkehr, macht einen Plus von 20 Minuten. Genauso lange braucht ihr auch auf der A5, Karlsruhe-Heidelberg, zwischen Kronau und Waldorf-Wiesloch. A61, Köln-Koblenz, zwischen Miel und dem Dreieck Bad Neuenahr-Ahrweiler, 8 Kilometer Stau. A61 in Richtung Ludwigshafen, zwischen dem Kreuz Worms und dem Kreuz Ludwigshafen, 8 Kilometer stockender Verkehr, macht einen Plus von einer Viertelstunde. Und 20 Minuten länger braucht ihr auf der A61 Koblenz-Ludwigshafen zwischen Pfalzfeld und Bingen-Mitte.

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1: Wer öffentlich für seine Werte einsteht, bekommt leider nicht immer nur Zuspruch. Auch Wilhelmine erlebt das regelmäßig. Diese wundervolle Singer und Songwriterin ist bei mir zu Gast heute im Music Made in Germany Gespräch hautnah. Das ganze Interview zum Intensivhören im Podcast Music Made in Germany, überall wo es Podcasts gibt und jetzt hier in der Show. Wilhelmine lässt sich von den Querelen, nenne ich es mal, nicht verbiegen und hat einen ganz eigenen Weg gefunden, mit diesem Gegenwind umzugehen.
2: Das sowieso, das jeden Tag. Ich glaube, als queere Person in der Öffentlichkeit bekommt man jeden Tag irgendwelche Anfeindungen. Mein tägliches Postfach ist voller auch Anfeindungen und Kritik. Anfeindungen vor allem. Drohung.
1: Ja, hätte ich nicht gedacht bei dir. Also klingt jetzt vielleicht mega naiv, aber hätte ich nicht gedacht, wenn ich deine Sachen sehe, auch die du postest oder so, ich sehe immer nur so viel Liebe und Bestätigung drunter. Hab's mir nicht vorstellen können, dass du auch Anfeindungen bekommst.
2: Mm, ja, also ich habe schon das Gefühl, dass wir als Rudi auf meinen Seiten jetzt zum Beispiel da auch gut gegenhalten als Gruppe, wenn jemand angefeindet wird, dass wir uns darunter auch stark machen und sagen, das geht so nicht, aber trotzdem ist das tagtäglich. Aber 2019 mit meine Liebe in meiner ersten Veröffentlichung sage ich ja, warum ist meine Liebe deiner Rede wert? Und das ist so mein erster Paukenschlag gewesen in die Richtung. Und jetzt finde ich, 2026 gibt es ganz logisch, also von mir, einfach Liebeslieder, wo ich nicht mehr erklären muss, wer ist. Disclaimer, im folgenden Lied werde ich sagen, dass ich eine Frau liebe. Das werde ich so nicht mehr sagen, sondern ich schreibe einfach Lieder.
1: Und du sagst die Zeile, warum ist meine Liebe dein Liebe wert? Man hört es sofort. Man hört sofort die... Weißt du, du singst nicht mal und ich sitze hier bei, weiß ich nicht, 35 Grad und krieg Gänsehaut und du hast es nur so gesagt, weißt du?
2: Das ist echt.
1: Spielst du es noch gern?
2: Das Lied?
1: Ja.
2: Ja, das ist einfach ein komplettes Chamäleon. Dieses Lied, das entdecke ich auf jeder Tour neu und auf jeder Tour ist es anders. Und diesmal hatte ich sogar in mehreren Städten, hatte ich Luna dabei.
1: Na toll.
2: Und Luna und ich haben es gemeinsam performt. Kannst du dir ja vorstellen, was da los war. Allein in meinem Herzen. Es war einfach wirklich richtig schön.
1: Wilhelmine ist heute zu Gast im Hautnah-Interview bei Music Made in Germany und wir hören jetzt einen Song von ihr, Meine Liebe. Das war Wilhelmines erste große Single und war auch 2019 ihr Durchbruch. Wilhelmine singt ganz offen und selbstverständlich über die gleichgeschlechtliche Liebe. Und mit diesem Song hat sich Wilhelmine als Künstlerin etabliert und Themen wie Identität, Queerness und Selbstakzeptanz selbstverständlich in ihre Musik einfließen lässt. Und dafür lieben sie so, so viele. Für alle, die Wilhelmine kennen, genießt es. Für alle, die Wilhelmine noch nicht kennen und hier vielleicht erst kennenlernen, bitz die Öhrchen, wird wunderschön.

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1: So, meine Lieben, wir kommen an dieser Stelle wie immer zu neuer frischer Musik. Und neue frische Musik heißt ja nicht automatisch Newcomer. Dance-Pop Made in Germany. Und zwar seit mittlerweile mehr als 2 Jahrzehnten. Cascada, gehören bis heute zu den erfolgreichsten deutschen Acts ihres Genres. Weit, weit über die deutschen Grenzen hinaus. Mit Songs wie Every Time We Touch oder Evacuate the Dance Floor hat Cascada weltweit Fans gefunden. Ja, und auch jetzt, 2026, stehen wieder jede Menge Live-Termine im Kalender. Unter anderem geht's in diesem Sommer nach Maspalomas und Budapest auf die Bühne. Ein aktuelles Album gibt's noch nicht, dafür aber brandneue Musik. Und die klingt so, wir sagen Happy Release, hier ist Cascada mit Utopia bei Music Made in Germany.

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3: Ich bin Thomas Brock. Bundeskanzler Friedrich Merz hat nach dem Rücktritt von Jens Spahn als Unionsfraktionschef einen schnellen Vorschlag für die Nachfolge angekündigt. Wir werden in den Parteigremien in den kommenden Tagen darüber sprechen und relativ bald einen Vorschlag machen. Aber es drängt uns jetzt die Zeit nicht, sagte Merz im ZDF-Sommerinterview. Er schloss dabei auch nicht aus, dass die Neuwahl eines Fraktionschefs zu einem Umbau der Bundesregierung führen könnte. Große Unternehmen in der Europäischen Union dürfen unverkaufte Kleidung und Schuhe künftig nicht mehr vernichten. Ab heute gilt eine entsprechende neue EU-Vorschrift.
4: Künftig müssen die Firmen ihre unverkaufte Kleidung entweder spenden und verschenken oder aber sie günstiger verkaufen. Nur wenn das alles nicht funktioniert, dürfen die Textilien vernichtet werden. Der Handelsverband Deutschland sieht darin neue Chancen für Verbraucher. Es könnte mehr reduzierte Ware über Outlets oder Secondhand-Kanäle geben. Aber der Handel fürchtet auch neue Kosten durch mehr Bürokratie. Kritiker sagen, Unternehmen könnten die neuen Vorschriften zur Vermeidung von Fast Fashion leicht umgehen. Aus Brüssel, Dieter Ebeling.
3: Nach 5,5 Wochen geht heute die Fußball-WM in Nordamerika zu Ende mit dem Finale Spanien gegen Argentinien. Das Endspiel in New Jersey beginnt um 21 Uhr deutscher Zeit und wird auch zum Konzertspektakel mit Musik unter anderem von Madonna, Justin Bieber, Shakira und Robbie Williams.
5: Es ist die 6. WM für Superstar Lionel Messi und seine letzte. Ganz Argentinien träumt davon, dass er sich mit seinem 2. WM-Titel verabschiedet. Nur ein Gegentor haben die Spanier bisher kassiert. Das Finalstadion bei New York wird am Abend auch zur Show-Arena. Die FIFA hat die Halbzeit laut Medien einfach mal verlängert, damit Superstars wie Madonna, Shakira, BTS, Justin Bieber und Coldplay auftreten können. Thomas Bremser, Sportredaktion.
3: Bei einem Unfall mit einer Geisterfahrerin sind in Hessen 2 Menschen ums Leben gekommen. 3 Kinder und Jugendliche schweben in Lebensgefahr. Die Frau war an der Anschlussstelle Florstadt in falscher Richtung auf die Autobahn 45 gefahren und kurz darauf mit dem Auto eines 70-Jährigen frontal zusammengestoßen. Die beiden starben. Der Ehemann der 34-Jährigen ist schwer verletzt. Die Kinder im Alter von 10 bis 15 Jahren sind in kritischem Zustand. Die Familie stammt aus Bayern.
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6: A3 Köln-Frankfurt. Zwischen Montabaur und Bad Camberg. Jetzt ein Unfall gegeben. 12 Kilometer stockender Verkehr. Plan 20 Minuten mehr ein. Viertelstunde on top auf der A3 Köln-Frankfurt zwischen Wiesbaden-Niedernhausen und dem Wiesbadener Kreuz. A5 Karlsruhe-Heidelberg zwischen Kronau und Waldorf-Wiesloch 5 Kilometer Stau, macht auch hier ein Plus von einer Viertelstunde. Und A61 Koblenz-Ludwigshafen zwischen Rheinböllen und Stromberg 4 Kilometer Stau, plant 10 Minuten mehr ein.
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1: Herzlich willkommen, meine Lieben, zur 2. Stunde Music Made in Germany. Schön, dass ihr mit dabei seid, denn wir verbringen auch diese Stunde mit der wunderbaren Sängerin und Songwriterin Wilhelmine. Sie erzählt, wie sie gelernt hat, Ängste loszulassen. Wir sprechen darüber, wie ihr Alltag aussieht, wenn sie mal nicht auf der Bühne oder im Studio steht und darüber, was sie mit ihrer Musik eigentlich bewegen möchte.
7: Dass ich mich von Anfang an getraut habe, sehr verrückt meine Zukunft mir auszumalen. Oder was heißt verrückt? Einfach groß. Träume habe ich immer relativ früh schon in mein Leben gelassen, in meinen Kopf gelassen.
1: Wird spannend, schön, dass ihr mit dabei seid. Das alles in dieser Stunde Musik an Welt aus.
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1: Ängste loslassen ist oft leichter gesagt als getan und damit herzlich willkommen bei Music made in Germany. Heute im Hautnah-Interview die Sängerin und Songwriterin Wilhelmine. Sie hat mir erzählt, wie sie diesen Weg für sich gefunden hat und warum ihre Kindheit mit einer eher strengen Mama dabei durchaus eine Rolle gespielt hat.
2: Also sagen wir, der Teil meines Lebens, der nicht in der Öffentlichkeit war, wo ich quasi mein Talent entdeckt habe oder für mich rausgefunden habe, dass ich das machen möchte, da hat man ja eigentlich nur mit privatem und eigenem Druck zu tun. Und da würde ich sagen, war ich komplett frei und total mutig, weil ich ja auch in so einem besetzten Haus groß geworden bin, wo ich viele verschiedene Lebensformen gesehen habe. Und da war ich immer eher sehr waghalsig mit meinen Ideen, kann man sagen. Und später, als ich dann öffentlich Musik gemacht habe, also kam für mich auf jeden Fall Druck dazu, insofern wie in dieser Musikindustrie oft Zahlendruck kommt, dass Menschen Zahlen miteinander vergleichen und das einem dann sagen. Sowas kommt dann eher, so ein Musikindustriedruck dazu. Aber ich würde sagen, mittlerweile mit fast 10 Jahren, die ich nur das mache, ist das auf jeden Fall, habe ich da für mich einen Weg gefunden, wie ich das fühle oder auch nicht ranlasse und irgendwie so mein Ding mache.
1: Inwiefern hat dich das geprägt oder hilft dir das heute? Wie du sagst, du bist im besetzten Haus, Berlin groß geworden. Kannst du da auf was zurückgreifen, was vielleicht andere nicht haben? Ist das vielleicht ein Vorteil auch?
2: Du kannst dir ja für dich auch vorstellen, wie es wäre, wenn du nicht nur 2 erwachsene Bezugspersonen hast, sondern stell dir vor, du hast 15 und alle machen beruflich was anderes. Und dann hast du noch ganz, ganz viele Kinder, die in deinem Alter sind und die dann auch mit dir an deiner Seite groß werden und Fahrrad fahren lernen. Und in diesem Haus haben mehrere Leute auch beim Zirkus gearbeitet. Und das natürlich auch, das war dann irgendwie ganz logisch, dass man da so sein Geld verdienen kann, wenn man turnen kann. Also das, glaube ich, prägt ein Kind schon insofern, dass ich mich von Anfang an getraut habe, sehr verrückt meine Zukunft mehr auszumalen. Oder was heißt verrückt? Einfach große Träume habe ich immer relativ früh schon in mein Leben gelassen, in meinen Kopf gelassen.
1: So, und hier ist sie. Wir hören Zeichen aus ihrem aktuellen Album Nur Mut. Das ganze Gespräch im Interview-Podcast auf musicmadeingermany.de und überall, wo es Podcasts gibt.

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1: Musik ist natürlich ein riesiger Teil ihres Lebens. Aber wie sieht ein ganz normaler Tag bei Wilhelmine aus? Und damit herzlich willkommen hier bei Music Made in Germany im hautnah Interview die Sängerin und Songschreiberin Wilhelmine. Gibt es für Sie noch was anderes außer Songs schreiben, Konzerte spielen und unterwegs sein? Wie sieht ein Leben jenseits der Musik aus? Und was möchte sie den Menschen mit ihrer Kunst eigentlich mitgeben? Denn ihre Fanbase ist riesig. Darüber haben wir gesprochen.
2: Also jetzt im Sommer findet auch sehr viel so, nach so einer Tour findet immer auch meine Regeneration bald statt. Also nach so einer Albumphase, aus der ich jetzt komme, wie gesagt, da hilft mir Schwimmen total, um mich irgendwie zu erden, weil du kannst dir das vorstellen, wenn dann da so 12.000 Menschen haben meine Musik gehört auf der Tour und das ist ein so wahnsinniger Höhenflug, den ich da erleben darf und so voller Energie, dass ich danach eigentlich in die Natur fahre, in Seen springe und versuche mich halt nach dieser ganzen luftigen Zeit wieder zu erden. Und jetzt passiert in meinem Sommer gerade ganz vieles, was ich noch nicht sagen darf.
1: Gar nichts.
2: Ich kletter auch in Kirschbäume und ernte Kirschen und verlege Holzboden auf der Terrasse. Also so die Sachen passieren auch. Aber ich plane ganz viel und habe mir ganz viele Gedanken gemacht. Und auch in diesem Sommer passieren noch viele, viele schöne Sachen.
1: Es ging ja die letzte Zeit, auch eigentlich die letzten Jahre, immer so bergauf. Ne? Also es muss ein unglaublich schönes Gefühl sein, wenn man weiß, man ist mit dem, was man macht, einfach genau richtig. Was ist das, was du deinem Publikum gerne mitgeben möchtest?
2: Also auf jeden Fall zu dem, was du gerade gesagt hast, dass wenn ich auf Bühnen stehe, dann merke ich am meisten, wo ich hingehöre. Das ist so meine Essenz. Bin ich am meisten ich und auch am meisten die Musikerin, die ich bin. Und das liebe ich. Das ist wirklich einfach meine artgerechte Haltung. Und was ich den Leuten mitgeben möchte, ist wirklich, wie ich auch das Album genannt habe, Nur Mut.
1: So,
2: ja. Sich zu zeigen, immer noch in einer sehr fragilen Zeit, die trotzdem so hart wirkt, glaube ich, und das möchte ich auch geben, dass wir gemeinsam noch trotzdem ein bisschen Hoffnung haben und vor allen Dingen so ein Wir-Gefühl.
1: Wilhelmine ist zu Gast und jetzt gibt es einen wunderschönen gemeinsamen Song von der lieben Miezekatz, von mir. Also Wilhelmine und mir. Hier ist Dafür oder Dagegen bei Music Made in Germany.

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1: Die Sängerin und Songschreiberin Wilhelmine ist in dieser Woche mein Gast bei Music Made in Germany. Hautnah. Gleich erzählt sie uns, welches Feedback aus ihren Fans und ihrem Publikum ihr bis heute am meisten bedeutet. Und wir sprechen darüber, wann sie eigentlich gemerkt hat, dass Musik mehr als ein süßes Hobby ist. Außerdem gibt es in den nächsten Minuten die neue Single von Isaac. Schön, dass ihr da seid. Bis gleich. Musik an, Welt aus.
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8: Auf der A3 Köln-Frankfurt hat es zwischen Montabaur und Bad Camberg einen Unfall gegeben. 12 Kilometer Stau plant hier 25 Minuten mehr ein. A5 Karlsruhe-Heidelberg zwischen Kronau und Waldorf-Wiesloch 5 Kilometer Stau macht einen Plus von 20 Minuten. Und A61 Koblenz-Ludwigshafen zwischen Rheinböllen und Bingen-Mitte 5 Kilometer stockender Verkehr plant 10 Minuten mehr ein.
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1: Wir sind inmitten des Hautnah-Interviews mit unserer wundervollen Sängerin und Songschreiberin Wilhelmine. Welches Feedback hat ihr besonders viel bedeutet und wie hatte Wilhelmine eigentlich ihr besonderes Talent entdeckt? Darüber sprechen wir jetzt.
2: Was ich liebe, wenn mir Menschen sowas sagen, wie dass meine Musik sich anfühlt wie eine Umarmung oder wie eine warme Decke oder wie einen Halt. Und dass meine Musik vor allen Dingen durch ganze Jahre begleitet. Das ist cool. Wenn ich einfach in meinen Impulsen Songs rausbringe, die gerade das sprechen, was ich irgendwie fühle, und die Person sagt, ja, genau dann zu dem Zeitpunkt habe ich das gehört, dann bin ich umgezogen, dann kam besonders, dass wir so mitwachsen, dass wir das so gemeinsam begehen, das Leben. Das ist cool.
3: Was sehr schön ist, dass deine Songs aber Raum lassen für was Eigenes. Das finde ich echt cool. Und dafür lässt du genug Raum für die anderen. Das finde ich sehr, sehr schön.
2: Ja, vielleicht ist es auch schon so ein Ansatz im Schreiben, dass ich versuche, da irgendwie inklusiv zu bleiben, dass das auch so funktionieren kann. Aber manchmal kann ich das auch komplett loslassen und erzähle wirklich nur von mir und gucke dann erst im Nachhinein, wenn das Lied entstanden ist, ob das auch für mehrere Blickwinkel funktioniert. Manchmal ist das im Prozess direkt, manchmal erst danach.
3: Von wem hast du das Talent?
2: Du meinst das Schreiben?
3: Ja.
2: Und das Singen?
3: Ja.
2: Also meine Mutter hat gesungen. Meine Mutter hat an der Schauspielschule auch Gesangsunterricht gehabt. Meine Mutter hat mir sehr früh Rückmeldungen immer gegeben, wie ich klinge und hat mir so ein bisschen Tipps gegeben. War auch sehr streng und auch sehr oft genervt von meiner Stimme. Aber ich glaube, dadurch, dass ich so eine eigene Lehrerin irgendwie an meiner Seite hatte, hat das auf jeden Fall mich geprägt. Sie hat auch schon deutsche Texte gesungen. Ich habe sie in meiner Kindheit erlebt, wie sie deutsche, alte Berliner Songs und Chansons gesungen hat. Und das immer a cappella. Und dafür braucht man ein wahnsinniges Stimmenvolumen, um zum Beispiel so eine Gartenrunde, so ein Fest komplett zu beschallen. Braucht man ein sehr starkes Gesangsorgan. Und das hat mich immer sehr beeindruckt.
1: Wilhelmine, wow, ganz großes Kino. Vielen lieben Dank für das tolle Gespräch. Und zum Nachhören gibt's das überall, wo es Podcasts gibt. Music Made in Germany. Lasst uns sehr, sehr gerne ein Like da. Und es gibt nochmal Musik von Wilhelmine und viele. Hier ist Music Made in Germany. 5 Uhr.

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1: Hey ihr Lieben, schön, dass ihr mit dabei seid. Wir kommen zu neuer, frischer Musik. Wie versprochen, immer an dieser Stelle. Vor 2 Jahren hat Isaac Deutschland beim Eurovision Song Contest vertreten. Seitdem ist in seinem Leben viel passiert. Er war auf Tour, hat viele neue Songs veröffentlicht und arbeitet weiter an seiner ganz eigenen Mischung aus Pop, Soul und jeder Menge Gefühl. Als ich ihn beim Music Made in Germany Interview getroffen habe, hat er darüber erzählt, was seine größte Herausforderung in seinem Leben zwischen Musik und Familie ist.
2: Das sind alles so Momente, wo man wirklich viel ausblendet. Und das ist auch gefährlich. Also manchmal vergisst man dadurch sein Leben einfach und kommt dadurch irgendwie, vor allem, wenn man es nicht eingrenzen kann, wenn man alleine zum Beispiel zu Hause ist. So, ich meine, ich habe auch sehr extremes ADS so. Also ich habe so dieses Hyperfokus und Sachen ausblenden und so, das ist, mein Gehirn ist da komplett gaga irgendwie, dass ich dann, und ich mache dieselben Fehler immer wieder und ich weiß eigentlich ganz genau, dass sie passieren und ich kann es trotzdem nicht aufhalten, dass ich mir oftmals so denke, abends um 19 Uhr, oh, die und die Songidee, die ich neulich irgendwie angefangen habe, dann habe ich irgendeine kleine Idee und in meinem dummen Kopf in dem Moment, in meinem Leichtsinn, denke ich so, ja, also komm, kurz 15 Minuten Studio, kurz einmal die Idee nur mal kurz checken. Und dann gehe ich da rein und komme ich raus und es ist 5 Uhr morgens. So. Und eigentlich ist das cool und schön, aber dann hast du eine Familie, du hast Kinder und die stehen morgens um 7 Uhr auf, weil die müssen zur Schule und dann schaffst du es nicht aufzustehen. Wieder nicht. Und dann hast du Stress, weil es wäre schön, wenn du dich auch beteiligen könntest am normalen alltäglichen Leben in deiner Familie und dann kannst du das nicht und dann schläfst du bis 15 Uhr und die nächste Nacht ist dann wieder, und das sind dann so Probleme, die begegnen dir dann tagtäglich, weil du keine Impulskontrolle hast und dich sofort einsaugen lässt und komplett, das soll nicht so romantisch klingen, wie alle Leute das sagen, komplett den Moment lebst. So, also die Kehrseite von komplett den Moment leben und alles andere ignorieren. Das ist schön, das ist ein Segen, das ist ganz wichtig für meinen Job, aber es ist auch eines der größten Baustellen in meinem Leben.
1: So, und da feiern wir doch neue, frische Musik vom lieben Isaac. Wir sagen Happy Release, We Had It All von Isaac.
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4: Ich bin Thomas Brockt. Nach dem Rücktritt von Unionsfraktionschef Spahn will Bundeskanzler Merz die Nachfolge schnell klären. Er schließt dabei einen Personalumbau in der Bundesregierung nicht aus. Es könnte eine Gelegenheit sein, noch einmal über die Aufstellung der Regierung nachzudenken, sagte Merz im ZDF-Sommerinterview.
5: Als Kandidat Nummer 1 für den Fraktionsvorsitz gilt Kanzleramtschef Frei. Sollte er es werden, würde automatisch eine Kabinettsumbildung nötig. Das würde auch für Innenminister Dobrindt gelten, der ebenfalls für die Spahn-Nachfolge im Gespräch ist. Eine Hängepartie will Merz auf jeden Fall vermeiden. Wir werden relativ bald einen Vorschlag machen, sagte er im ZDF. Dirk Zeitler, Nachrichtenredaktion.
4: Ein Überwachungsvideo der Bahn hat nach Angaben des Amtsgerichts Karlsruhe Zweifel am konkreten Tatablauf nach dem Sturz eines Bahnmitarbeiters aus einem Zug aufkommen lassen. Das sei einer der Gründe gewesen, weshalb man den Haftbefehl gegen den Tatverdächtigen abgelehnt habe, teilte das Gericht mit. Der Sicherheitsmitarbeiter war nach einer eskalierten Ticketkontrolle aus einem fahrenden Regionalzug gestürzt und lebensgefährlich verletzt worden. Nach bisherigen Erkenntnissen der Staatsanwaltschaft soll der Tatverdächtige ihn geschlagen und getreten haben. Bei einem schweren Geisterfahrerunfall auf der A45 in Hessen sind 2 Menschen ums Leben gekommen, mehrere wurden schwer verletzt. Laut Polizei fuhr eine 34-Jährige nahe Florstadt in falscher Richtung auf die Autobahn und prallte frontal mit dem Wagen eines 70-Jährigen zusammen.
6: Für Feuerwehr und Rettungsdienste war es ein schwieriger Einsatz. Der Aufprall war so heftig, dass alle Beteiligten in ihren Fahrzeugen eingeklemmt waren und befreit werden mussten. Der 70-Jährige hat es nicht geschafft. Er starb noch an der Unfallstelle. Die 3 Kinder der Geisterfahrerin und ihr Ehemann wurden schwer verletzt und kamen in Spezialkliniken, teilweise mit Rettungshubschraubern. Zoe Tassovali, Nachrichtenredaktion.
4: Kurz vor dem WM-Finale gibt es eine entscheidende Bewegung in der Bundestrainerfrage um Jürgen Klopp. Laut einem Bericht der Bild lässt Red Bull den Wunschkandidaten ohne Bedingungen aus dem bis 2029 datierten Vertrag als Head of Global Soccer zum DFB ziehen. Das sei das Ergebnis eines Gesprächs zwischen Red Bull-Chef Oliver Minzlaff und Klopp. Der DFB wollte sich nicht zum aktuellen Verhandlungsstand äußern.
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7: Auf der A3 Köln-Frankfurt laufen momentan zwischen Montabaur und Bad Camberg Bergungsarbeiten nach dem Unfall. 12 Kilometer Stauplan, 25 Minuten mehr ein. A5 Karlsruhe-Heidelberg zwischen Kronau und Waldorf-Wiesloch 5 Kilometer Stau, 20 Minuten kommen hier oben drauf. Und A61 Koblenz-Ludwigshafen zwischen Rheinböllen und Bingen-Mitte 5 Kilometer stockender Verkehr, plant 10 Minuten mehr ein.
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8: Schön, dass ihr auch in der letzten Stunde von Music Made in Germany mit dabei seid. Exklusiv hier bei RPR 1. Herzlich willkommen. Wir machen heute noch einmal einen kleinen Ausflug zurück ins Jahr 2007. Aus aktuellem Anlass mit den Monroes. Wir feiern den Live-Sommer mit The Boss Hoss und entdecken gemeinsam neue Musik aus der deutschen Szene von Lilith. Und ich verrate euch natürlich auch noch, welcher Künstler nächste Woche bei mir zu Gast sein wird. Musik an, Welt aus. Wunderschön, dass ihr mit dabei seid.
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1: Wenn man so gerade aus dem Fenster schaut, könnte der Titel kaum passender sein. Wir fliegen mal schnell zurück ins Jahr 2007 zu den Monroes mit ihrer großen Sommer-Hit-Single Hot Summer. Mit genau diesem Song landeten nämlich die Monroes 2007 einen ihrer größten Hits. Die Girl Group entstand durch die TV-Show Popstars und entwickelte sich zu einer der erfolgreichsten deutschen Girlbands überhaupt. Mehrere Nummer 1 Hits und Millionen verkaufte Tonträger. Ja, und Hot Summer gehört bis heute einfach zu den Songs, die im Sommer nicht fehlen dürfen. Und vor allem, wenn er so heiß ist wie dieses Jahr. Hier sind die Monroes mit Hot Summer bei Music Made in Germany.

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1: Von einem Sommerhit zum nächsten Sommer-Highlight, allerdings live aus der Bühne. Willkommen bei Music Made in Germany, exklusiv in dieser Stunde bei RPA 1. Die Boss Hosse, ne, sind aktuell mit ihrem neuen Album Back to the Boots auf großer Open-Air-Tour unterwegs. In unserer Region spielen sie unter anderem am 22. Juli in Trier, am 23. Juli in Mosbach, am 24. Juli bei den KSK Music Open in Ludwigsburg und am 7. August in Hanau. So, und bevor wir gleich einen ganz besonderen Live-Moment hören, gibt's noch eine herrliche Geschichte darüber, wie Alec und Sascha eigentlich zueinander gefunden haben. Es ist ein Traum.
2: Ich bin 97 nach Berlin gezogen mit einer Band, weil ich es wissen wollte irgendwie musikalisch mit dieser Band damals. Das hat dann nicht geklappt, aber und es war auch unvernünftig. Erstmal meine Eltern haben gesagt, oh, das wirst du noch bereuen, da in diese Stadt, in diese große Stadt, aus dem behüteten Süddeutschland in Baden-Württemberg.
3: Dann bist du aus Heidenheim.
2: Genau.
3: Ja, und, wo der Fußballverein, ne?
2: FC Nur, der FCH.
4: Exakt.
2: Also, und ich habe, war ich mir auch unsicher, aber ich habe halt es trotzdem gemacht und zum Glück.
3: Lieb's, ne?
2: Ja, es war auf der Kippe, hätte auch sein. Ich hatte einen Job und alles cool und in einer Werbeagentur gearbeitet.
3: Du bist aus Berlin.
4: Ich bin aus Berlin, ich war da schon, ich habe da gesessen, habe auf ihn gewartet quasi. Und dann war das wirklich so, ich saß in der Werbeagentur, bin Grafikdesigner, war da irgendwie selbstständig unterwegs, immer so von Agentur zu Agentur, überall, wo man halt einen Freelancer so brauchte, ne, wo gerade was los war, habe ich da so angedockt und dann saß ich da und dann kam er da rein und ich habe gerade von meiner damaligen Metalband so die Demo-Cover ausgeschnitten. Ich habe halt immer den Farbdrucker der Agentur missbraucht.
2: Und damals waren sofort geschnallt, weil ich habe das genauso auch gemacht.
4: Damals waren Farbdrucker sehr, sehr selten und sehr, sehr teuer, diese Ausdrucke, ne? Und man durfte auch nur für Kunden eigentlich, für Kundenpräsentationen durfte man den Farbdrucker benutzen, weil jedes Blatt irgendwie 2 Mark kostete oder Euro schon. Und habe die da gerade geschnitten und er kam gerade rein, hatte seine erste Minute in der Agentur und wurde nach hinten geführt und meinte gleich so, Schnatze, machst du Cover, hast du eine Band? Und ich so, ja, ich habe eine Band, ich habe auch eine Band. Und wir so, yeah, alright, Bier trinken heute Abend. Und seitdem sind wir zusammen.
1: Und jetzt, meine Lieben, aus dem legendären Music Made in Germany Live-Abend, The Boss Hoss mit ihrer Version von Heya. Das war auch sehr, sehr

0: Moment, Leute, ihr seid dran.
1: Achso.
0: Warte. One, two, denn holt euch ab.
2: One, two, three.
0: Ja. Hey, ja. Wir sind lauter. Wundervoll.

0: 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Vielen, vielen lieben Dank, Leute. Jetzt ist Feierabend. Beer o'clock.
1: Vielen Dank.
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2: In den nächsten 20 Minuten, meine Lieben, tauchen wir nochmal ein bisschen tiefer in die deutsche Musikszene. Ich stelle euch eine spannende Newcomerin vor. Lilith heißt sie, die uns eine Sprachnachricht zu ihrer neuen Single geschickt hat. Und natürlich verrate ich euch gleich noch, wer nächste Woche bei Music Made in Germany zu Gast sein wird. Bleibt dran, gleich geht's weiter.
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7: Auf der A3 Köln-Frankfurt laufen momentan zwischen Montabaur und Bad Camberg Bergungsarbeiten nach dem Unfall. 12 Kilometer Stauplan, 25 Minuten mehr ein. A5 Karlsruhe-Heidelberg zwischen Kronau und Waldorf-Wiesloch 5 Kilometer Stau, 20 Minuten kommen hier oben drauf. Und A61 Koblenz-Ludwigshafen zwischen Rheinböllen und Bing-Mitte 5 Kilometer stockender Verkehr, plant 10 Minuten mehr ein.
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1: Die Music Made in Germany Zeit ist hier exklusiv in dieser Stunde bei RPR 1. Und diese Lady gehört zu den spannendsten Stimmen im deutschen Pop, Lilith. Anfang des Jahres hat sie ihre erste Single veröffentlicht und fällt vor allem durch ihre ehrlichen Texte und klare Haltung auf. In ihren Songs spricht sie über Selbstzweifel, Beziehungen und Themen, die viele Menschen beschäftigen, direkt, mutig und ohne große Umwege. Und mit ihrer neuen Single Verräter setzt sie diesen Weg konsequent fort. Und die liebe Lilith hat uns eine kleine Sprachnachricht geschickt.
2: Hier ist Lilith. Ich bin neuerdings eine deutsche Sängerin. Ich habe nämlich dieses Jahr erst mit meinem eigenen Projekt in meinem WG-Zimmer angefangen. Und jetzt mache ich mich ein bisschen nackt mit meinen Texten und erzähle von meinem Leben. Anfang des Jahres habe ich zum Beispiel einen Song über meine Trennung geschrieben. Man könnte sagen, es ist ein Diss-Track, eine Abberechnung. Aber nicht mit meinem Ex, sondern mit dem eigentlichen Verräter. Wir kennen das alle, wenn der Kopf einem die Erinnerung immer wieder zurückbringt, Hoffnung einredet. Und jetzt muss ich mich noch ein bisschen mehr nackt machen, denn mein Kopf hat gewonnen und ich bin zu meinem Ex zurückgegangen. Und jetzt, eine Woche vor Release, muss ich meinen eigenen Song mal so richtig ernst nehmen. Und deswegen wünsche ich euch jetzt ganz viel Spaß bei meinem finalen Trennungssong, Verräter. Auf dass wir uns alle treu bleiben.

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1: So, meine Lieben, schön, dass ihr hier mit dabei seid. Es ist die Music Made in Germany Zeit und nächste Woche gibt's natürlich wieder eine neue Ausgabe im Hautnah-Interview. Freue ich mich sehr drauf, denn unser lieber langjähriger Freund und Kollege Joris ist bei mir zu Gast. Wenn ihr unser komplettes Gespräch heute aus den ersten 2 Stunden mit Wilhelmine nochmal ganz in Ruhe hören möchtet, den Music Made in Germany Podcast kann ich euch wärmstens ans Herz legen. Findet ihr überall dort, wo es Podcasts gibt. Lasst uns sehr gerne ein Like da. Und es gibt zum Abschluss zur Music Made in Germany Zeit heute Joris mit seinem legendären Song Herz über Kopf. Ja, schön, dass ihr da seid. Arme auf, Herz auf, alle rein, Musik an, Welt aus. Ich bin Miriam Audrey Henner.

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1: Hallo, ich bin's, eure Azubine Selin. Na, wie läuft's bei euch in den Sommerferien? 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
2: Ich bin Thomas Brockt. Bundeskanzler Merz schließt nach dem Rücktritt von Unionsfraktionschef Spahn nicht aus, die Bundesregierung umzubauen. Es könnte eine Gelegenheit sein, noch einmal über die Aufstellung der Regierung nachzudenken, sagte Merz im ZDF-Sommerinterview. Er spreche da aber im Konjunktiv. Zum weiteren Vorgehen sagte Merz:
3: Wir sind jetzt zunächst einmal bis Anfang September in der sitzungsfreien Zeit. Die Fraktion ist, wenn notwendig, arbeitsfähig. Wir werden in den Parteigremien in den nächsten Tagen darüber sprechen und wir werden relativ bald einen Vorschlag machen, aber es drängt uns jetzt die Zeit nicht.
2: Bundeskanzler Merz. Große Handelsketten in der EU dürfen unverkaufte Kleidung und Schuhe künftig nicht mehr vernichten. Heute ist eine entsprechende EU-Vorschrift in Kraft getreten. Das Ziel, die nicht abgesetzten Waren sollen gespendet oder durch gesonderte Aktionen doch noch verkauft werden, um so Müll zu vermeiden. Teilweise gilt die Entsorgung als günstiger, als Produkte zu lagern, aufzubereiten oder wieder zum Verkauf anzubieten. Nach 5,5 Wochen geht heute die Fußball-WM zu Ende mit dem Finale Spanien gegen Argentinien. Das Endspiel in New Jersey beginnt um 21 Uhr deutscher Zeit.
4: Der aktuelle Weltmeister gegen den aktuellen Europameister. Besser geht es eigentlich nicht. Für Superstar Lionel Messi wäre es der zweite WM-Pokal zum Abschied. Doch die offensivstarken Argentinier treffen auf eine bärenstarke spanische Abwehr. Die hat bislang nur ein einziges Gegentor zugelassen. US-Präsident Trump feiert am Abend seine WM Premiere. Er wird nach dem Spiel den Pokal überreichen und hofft vermutlich auf Messi, denn die spanische Regierung und der US-Präsident zoffen sich gerade regelmäßig. Thomas Bremser, Sportredaktion.
2: Für Radstar Jonas Vingegaard ist die Tour de France nach einem Sturz beendet. Der bisherige Gesamtzweite aus Dänemark kam bei der 15. Etappe in einem Kreisverkehr zu Fall und musste verletzt aufgeben. Sieger der Etappe wurde Remco Evenepoel vom deutschen Team Red Bull vor dem gesamtführenden Tadej Pogacar. Der deutsche Hoffnungsträger Florian Lipowitz wurde Fünfter und liegt in der Gesamtwertung nun auch auf Rang 5.
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5: Einen wunderschönen guten Abend, meine Lieben. Wir steigen heute auf den Kilimandscharo und das mitten im Sommer. Müssen wir ja auch aufpassen, dass der Schnee noch lange da ist auf diesem fast 6000 Meter hohen Berg. Eduard Kimlingen ist bei mir aus Trierweiler. Schöne Sendung für euch alle und für uns. Bis 9.

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1: Eduard, genannt Eddie. Ha, so ist das doch.
2: Mr. Eddie.
1: Mr. Eddie. Den Namen hast du in Afrika bekommen, ja, Eddie. Gell?
2: Ja, die Kinder in Afrika kennen mich alle dort, also in unserer Region zumindest, und begrüßen mich mit Guten Tag, Mr. Eddie, how are you?
1: Und dann sagst du,
2: ja,
1: hau auch.
2: Ja, hau du zuerst.
1: Du kommst ja aus Trierweiler, das liegt ja in Rheinland-Pfalz, also im schönen Rheinland-Pfalz, muss man direkt sagen. Aber du hattest auch eine Arbeitsstelle in Luxemburg. Was hast du denn da gemacht?
2: Ja, ich hatte in Luxemburg bei der Europäischen Union eine Arbeitsstelle, habe dort 25 Jahre gearbeitet im IT-Bereich in mehreren verschiedenen Abteilungen.
1: Hast kein Durcheinander gemacht, hast dafür Ordnung gesorgt.
2: Ich habe es zumindest mal versucht, das Durcheinander nicht noch zu mehr zu machen.
1: Du bist ja, du hast das studiert, gell? Elektrotechnik?
2: Ja, das ist allerdings sehr lange her. Das war 1974 bis 1977 habe ich Elektrotechnik studiert in Trier, in der damals noch Fachhochschule, heute Hochschule genannt. Und habe noch abgeschlossen als Diplom-Ingenieur. Was heute ja nicht mehr so, ja, okay, das gibt's heute auch noch, ja.
1: Ja, und ja. Wie es dann ging, dass du nach Afrika kamst und dort Menschen geholfen hast, das verraten wir.

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1: Eddie ist bei uns, Eddie Kimlingen aus Trierweiler. Hat Töchter, hat Enkel, da hast du eigentlich genug Arbeit mit. Was treibt dich denn auf einen Kilimandscharo?
2: Ja, also vom Typ her bin ich so, würde man sagen, man müsste Medikamente nehmen, weil der hyperaktiv ist und ich bin also ein unruhiger Geist. Ich muss dauernd irgendwas machen, beziehungsweise wenn ich nichts mache, dann dreht sich halt eben im Kopf, dann kommen die guten Ideen und dann muss ich dann anschließend diese Ideen umsetzen und da gehört dann auch das Projekt in Afrika dazu, was halt mehr oder weniger ein Fulltime-Job ist für mich mittlerweile.
1: Das kam ja zustande, weil ihr mit Freunden irgendwo in Nepal wart. Gell? Und dann habt ihr die verrückte Idee gehabt, wir steigen mal auf den Berg.
2: Ja, das hat angefangen mit einer Fernreise nach Nepal. Da haben wir die Annapurna-Runde gemacht. Das ist so eine Wanderung, 200 Kilometer rund um die Annapurna. Und dabei hatten wir einen Guide aus Deutschland, der Oliver, und der hat die Idee gehabt, ein Jahr später in den Kilimandscharo zu fahren und eine besondere Route dort zu gehen. Das ist die Umbe-Route mit der Breach Wall. Das ist ein bisschen außergewöhnliche Route. Und dann haben wir spontan zwei Freunde, haben dann zugesagt, wir fahren mit.
1: Der Oliver, war der denn schon mal da?
2: Der Oliver war schon mehrmals auf dem Kilimandscharo.
1: Ah, ja. Hat er gesagt, ihr schafft das.
2: Der ist fit, das ist klar, für den ist kein Problem. Aber der hat dann halt eben gesagt, ich möchte mal diese besondere Route gehen, weil immer diese Standardrouten, genannt Coca-Cola-Route zum Beispiel, die lassen wir mal.
1: Die Touristenroute.
2: Ja.
1: Liegen die Cola-Dosen rechts und links. Genau. Na, was dann passierte, das erfahren wir gleich nach halb.

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1: Eddie Kimlingen, der Mann aus Trier, war mit 60 Jahren, wagte er sich dann auf den Kilimandscharo. Hast du dich denn gut vorbereitet darauf? Denn auf 6000 Meter Höhe ist der Sauerstoffgehalt zwar weiterhin bei 21% und die Luft ist dünn.
2: Ja, die Vorbereitung ist natürlich auf einer Höhe, auf der Trier, weil er liegt, mit 300 Metern ein bisschen schwierig, wenn man noch 6000 Meter will. Aber ich habe dann auch früher Wanderungen in den Alpen gemacht, wo es dann mal auf 2500 hochgeht. Aber mehr war als Training auch nicht drin. Es war halt eben ein Abenteuer und man weiß nicht, wie man das dann verkraftet. Und bei mir war es halt eben noch so, dass ich also wirklich oben fix und fertig war. Und
1: da kommen wir gleich drauf.
2: Da
1: sind wir noch nicht. Deine Töchter, haben die gesagt, Papa, bist du verrückt oder haben die gesagt, Papa, mach es?
2: Oh, die unterstützen mich eigentlich. Da kann ich nicht sagen, dass die da sagen, nee, mach das nicht, das ist zu gefährlich oder sowas. Nee, eigentlich nicht. Ne.
1: Und dann fliegt man an den Kilimandscharo nach Tansania?
2: Ja.
1: Wo ist er dahin, nach Arusha?
2: Der Flugplatz nennt sich Kilimandscharo und der liegt zwischen Arusha und Moshi. Genau, ziemlich genau in der Mitte.
1: Was da passierte, erfahren wir gleich.

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1: Der Kilimandscharo liegt vor einem. Oft ist er ja im Nebel drin, im Regen drin, in Wolken drin. Wie du das erste Mal da gelandet warst, wie hast du ihn denn da gesehen? Erst gar nicht?
2: Ich kann mich jetzt auch gar nicht da genau dran erinnern, ob ich den direkt gesehen habe. Auf jeden Fall in der Zeit, als wir dort uns vorbereitet haben. Wir haben zum Beispiel den Mount Meru, das ist ein Berg, der liegt nahe bei Arusha. Der ist 4600 Meter hoch. Den haben wir zuerst bestiegen, um uns zu akklimatisieren.
1: Ach, da war er auch noch drauf?
2: Genau, da waren wir zuerst drauf. Und dann sind wir wieder runter. Und in der Zeit hat man den Kilimandscharo, ich kann mich daran erinnern, da ich morgens mal unten im Hotel in Moshi gestanden habe, am Balkon, und habe dann den Kilimandscharo in voller Pracht gesehen.
1: Das ist schon toll, gell? Das ist der größte Berg Afrikas. Und wenn man denkt, wie groß das der Kontinent allein ist, ist das schon ein Riesenerlebnis. Mit Sack und Pack seid ihr dann los. Was ist denn im Sack und im Pack drin?
2: Also es ist so, dass man, wir hatten ja die Umbo-Route, und das heißt, das waren Zeltübernachtungen. Wir mussten also die Zelte mitnehmen, und wir hatten eine Gruppe von 10 Leuten, die da losgestiefelt sind, und wir hatten aber noch 20 Begleiter dabei, von Trägern bis zum Koch, jemand, der für die Toiletten zuständig war, und. Und diese Träger, die haben ein Limit von Gewicht, was sie tragen dürfen. Wir hatten also eine Waage da im Hotel. Da musste man dann seinen Sack, den man denen zum Tragen gegeben hat, dranhängen. Und das durfte nicht mehr als 15 Kilo sein.
1: Aber immerhin.
2: Ja, für die waren es 15 Kilo, für uns war dann halt eben das Tagesgepäck noch. Das waren vielleicht 5 oder 6 Kilo, die man selber getragen hat.
1: Tja, und gleich nach den Nachrichten, wir sind ja alle schon gespannt. Anna ist hier von der Redaktion und Dirk Köster, die bereiten ja die Sendung vor. Wir fiebern jetzt eigentlich danach, Nachrichten zu hören, ein bisschen Musik, und dann kommst du wieder und wir steigen auf. Und was dann beim Abstieg passierte, das erfahren wir auch in der nächsten Stunde.

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4: Ich bin Thomas Brockt. Jürgen Klopp ist frei für das Amt als Fußball-Bundestrainer. Bis zur endgültigen Einigung müsse man sich noch ein wenig gedulden, sagte Klopp bei Magenta TV kurz vor dem Anpfiff des WM-Endspiels in den USA. Zweifel gäbe es aber praktisch nicht mehr. Denn sein Vertrag mit Red Bull sei kein Hindernis mehr. Es habe da eine Einigung gegeben mit einer sehr, sehr großzügigen Regelung. Es soll nun noch Gespräche mit dem DFB geben, alles gehe aber in die richtige Richtung. Die WM geht am Abend mit dem Finale Spanien gegen Argentinien zu Ende.
5: Es ist die 6. WM für Superstar Lionel Messi und seine letzte. Ganz Argentinien träumt davon, dass er sich mit seinem 2. WM-Titel verabschiedet. Nur ein Gegentor haben die Spanier bisher kassiert. Das Finalstadion bei New York wird am Abend auch zur Show-Arena. Die FIFA hat die Halbzeit laut Medien einfach mal verlängert, damit Superstars wie Madonna, Shakira, BTS, Justin Bieber und Coldplay auftreten können. Thomas Bremser, Sportredaktion.
4: Nach dem Rücktritt von Unionsfraktionschef Spahn will Bundeskanzler Merz die Nachfolge schnell klären. Er schließt dabei einen Personalumbau in der Regierung nicht aus. Das sagte Merz im ZDF-Sommerinterview.
6: Als Kandidat Nummer 1 für den Fraktionsvorsitz gilt Kanzleramtschef frei. Sollte er es werden, würde automatisch eine Kabinettsumbildung nötig. Das würde auch für Innenminister Dobrindt gelten, der ebenfalls für die Spahn-Nachfolge im Gespräch ist. Eine Hängepartie will Merz auf jeden Fall vermeiden. Wir werden relativ bald einen Vorschlag machen, sagte er im ZDF. Über das Wochenende führte der Kanzler Gespräche mit CSU-Chef Söder, der mit ihm zusammen das Vorschlagsrecht für den Fraktionsvorsitz hat. Dirk Zeitler, Nachrichtenredaktion.
4: Ein Überwachungsvideo der Bahn hat nach Angaben des Amtsgerichts Karlsruhe Zweifel am konkreten Tatablauf nach dem Sturz eines Bahnmitarbeiters aus einem Zug aufkommen lassen. Das sei einer der Gründe gewesen, weshalb man den Haftbefehl gegen den Tatverdächtigen abgelehnt habe, teilte das Gericht mit. Der Sicherheitsmitarbeiter war nach einer eskalierten Ticketkontrolle aus einem fahrenden Regionalzug gestürzt und lebensgefährlich verletzt worden. Nach bisherigen Erkenntnissen der Staatsanwaltschaft soll der Tatverdächtige ihn geschlagen und getreten haben.
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7: Wir gehen die zweite Stunde meiner Abenteuer und wir sind heute auf dem Kilimandscharo. Ja, wir haben es hoch geschafft, aber wenn man dann oben steht und einem schlecht wird und Durchfall bekommt, oh, Kopfschmerzen und die Luft ist so dünn. Katastrophe. Und das ist ihm halt passiert, dem Eddie Kimlingen. Aber er war stark genug, runterzugehen, hat aber dann ein Versprechen abgegeben. Was er jemandem versprochen hat, das erfahren wir gleich.

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2: Ja, Eduard, jetzt geht's auf den Gipfel. Da beißt keiner mehr aus dem Faden ab. Los geht's. Wie viele Tage braucht man?
3: Also bei uns war es halt eben so, dass wir mehrere Stationen unterwegs hatten. Wir haben eine Zeltübernachtung gemacht, auf dem halben Weg etwa. Und dann kommt man da zu dem Aranku-Camp, nennt sich das. Das liegt schon etwa auf 4000 Meter Höhe. Dort haben wir dann einen Akklimatisationstag eingelegt. Das heißt, wir sind auf 5000 Meter hochgestiegen und wieder runter auf diese 4000, um uns besser zu akklimatisieren. Und von dort ging es dann zum nächsten Camp, das ungefähr auf 5000 Meter Höhe lag. Und dann von dort am letzten Tag zum Gipfel. Und dort haben wir dann eine Zeltübernachtung auf 5700 Metern gehabt.
2: Das darf man da oben machen?
3: Ja, das ist diese Umberoute mit dem, dieser Breech Wall. Das ist eine Ausnahme, die normalerweise nicht ist, weil die Breech Wall ein bisschen gefährlich ist mit dem Steinschlag.
2: Wie viel hatten es eigentlich geschafft von denen? Ihr wart ja am Anfang zehn. Haben das alle geschafft bis da hoch?
3: Dadurch, dass dieser Oliver diese viele Erfahrungen da mit dem Kilimandscharo hatte und dadurch, dass wir uns vorher wirklich gut akklimatisiert haben an dem Mount Meru, hatten es alle geschafft, ohne Ausnahme. Ich war allerdings der Älteste und hatte, ich würde mal sagen, auch die meisten Probleme. Aber wir haben sie bewältigt. Halt.
2: Was du für Probleme hattest und was dann passierte beim Abstieg, das erfahren wir gleich.

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1: Eduard ist hier. Eduard Kimlingen aus Trierweiler. Eduard, du stehst jetzt oben auf dem Gipfel. Dir ging es echt schlecht. Konntest du denn den Kilimandscharo genießen, als du da oben standst?
2: Genießen ist natürlich ein Wort, was ein bisschen definitionsbedürftig ist. Ich war natürlich stolz, da zu sein. Ich war aber körperlich halt eben total kaputt, muss ich sagen. Man sieht das auch an dem Foto, das wir gemacht haben am Gipfel oben. Also ich gucke da nicht unbedingt also wie jemand, der jetzt gerade einen Sechser im Lotto hatte. Und beim Abstieg halt eben hatte ich die Chance, dass dieser Guide mich da in den Arm genommen hat und hat mir da tatkräftig geholfen, wieder runterzukommen. Und das geht beim Runtergehen mit jedem Meter. Manchmal irgendwann, wieso warst du krank? Ich habe doch gar nichts. Ne? Dann ist wirklich die Höhe, die da die Probleme bereitet.
1: Wie lange stand ihr eigentlich oben auf dem Gipfel bei knapp 6000 Meter?
2: Ich würde mal sagen, eine gute halbe Stunde waren wir oben, aber wir waren ja, wie gesagt, schon einen Tag vorher auf dem Plateau, an dem Räuschkrater. Das war auf 5700 Metern, also 200 Meter unterhalb des Gipfels. Und sind dann zum Gipfel, da über Schneefeld zum Gipfel gestiefelt und waren dann vielleicht eine halbe Stunde dort oder vielleicht eine Dreiviertelstunde, weiß ich nicht mehr genau. Und sind dann wieder zu unserem Camp zurückgegangen.
1: Dann hast du ein Versprechen gegeben.
2: Ja, beim Abstieg. Ich war halt eben so froh, dass ich das geschafft hatte. Und wir hatten ja auch sehr viel Zeit mit diesen Guides uns zu unterhalten über mehrere Tage. Und dieser Guide, der mir dort geholfen hat, der hat mir erzählt, wie das Schulsystem funktioniert in Tansania und hat dann gemeint, ja, sein Sohn, der war damals so um die 7 rum, wäre in der staatlichen Schule, aber die wäre nicht besonders gut. Also ohne dass er jetzt gebettelt hat, ich sollte ihn irgendwo hinbringen. Aber dann ist mir halt eben in den Kopf gekommen, den zu unterstützen. Und ich habe ihm dann versprochen, dass ich seinen Sohn in eine Privatschule unterbringe.
1: Und hast es auch gemacht?
2: Ja, dann bin ich natürlich nach Hause gekommen und habe gesagt, das hast du jetzt wieder angestellt. Du hast natürlich keine Kontakte da unten, keine Schule, nichts. Und
1: hast es aber gemacht.
2: Ja.
1: Kinder hatten gesagt, nee, Papa, was hast du denn da wieder? Ich kann mir das richtig gut vorstellen, Bamberg der Musik. Und was daraus noch geworden ist, nämlich ein Krankenhaus, das erfahren wir gleich.

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1: Es ist ja nicht nur Eduard dann bei der Schulbildung des achtjährigen Jungens geblieben, sondern du hast dann was Großartiges aufgebaut, auch als Dank an die Menschen in Tansania, weil du dort dein Herz verloren hast. Du reist ja auch immer wieder hin, zweimal im Jahr. Was hast du dort mit deinen Leuten im Verein, den ihr ja gegründet habt, aufgebaut?
2: Ja, ich muss da leider ein bisschen klein wenig ausholen. Dann habe ich im Internet rumgekramt, für Kontakte zu finden, und habe dann einen Aachener Verein gefunden, der mich dann wirklich tatkräftig unterstützt hat. Dieser Verein hatte da unten schon Erfahrung im Schulbau in Moschi und auch in der Nähe von dem Kilimandscharo Nationalpark, haben die auch eine Schule gebaut, und dort habe ich mich dann engagiert, indem ich bei uns in der Gegend Spenden gesammelt habe und. Und das war, würde man sagen, 2017 ungefähr. Und 2019 ist dann dieses Krankenhaus eröffnet worden. Dann kam die Notwendigkeit, dass dort Menschen halt eben, die dort gearbeitet haben, ja auch Schichtdienste haben und müssen eine Unterkunft haben, wo sie dann nach der Schicht schlafen können. Und da nur Hütten in dieser Gegend waren zu diesem Zeitpunkt, war die Notwendigkeit gegeben, dass wir da was unternehmen. Und dann haben wir gesagt, okay, wir müssen da Unterkünfte bauen für die Leute. Und dann habe ich mit dem Aachener Verein zusammen gearbeitet, sehr gut, aber das war halt eben so, dass ich nicht im Vorstand dort war. Ich musste dann immer telefonieren und dann mussten die im Vorstand diskutieren, und habe ich gesagt, okay, wir machen einen eigenen Verein in dem Raum Trier und engagieren uns in der Richtung, dass wir das Personal unterstützen für Unterkünfte und Ausbildung.
1: Ja? Wie heißt euer Verein?
2: Der Verein nennt sich Kirua, das ist die Region, Kirua, Kinderhospital, Hilfe.
1: Das ist euer Verein?
2: E.V., ja.
1: Und eure Website?
2: Unsere Website nennt sich Kirua-nur-hospital, nicht Kinderhospital, sondern nur Hospital, Hilfe.de.
1: Gut, Kirua-hospital-hilfe.de.
2: Das ist die Homepage, ja.
1: Da hammert.

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1: So, im letzten Talk, den du hast, mein lieber Eduard, kannst du noch ein bisschen was erzählen? Du hast nämlich eine Idee, eine Art Berufsschule dort zu unterstützen. Gell? Du bist ja wirklich ein guter Mensch und umtriebig. Und ich glaube, die in Trierweiler kennen dich alle, den Eduard Kimlingen. Was willst du da genau machen?
2: Also es ist Folgendes. Wir haben ja diese Schule, die dieser Aachener Verein dort oben betreibt, in der Nähe des Krankenhauses. Und das ist eine Grundschule. Und da gibt es eine zweite Grundschule, die auch von diesem Partnerverein in Tansania betrieben wird, in West Kilimandscharo. Das ist von dem Verein, Stuttgarter Verein Baraka. Und diese beiden Schulen sind beides Grundschulen. Die Kinder in Tansania sind seit neuestem 6 Jahre in der Grundschule. Danach folgt eine Secondary School für bis zur Klasse 10. Und dieser unterstützende Verein, der unter anderem auch das Krankenhaus dort betreibt, baut jetzt eine neue Schule, eine Secondary School, 2-3 Kilometer vom Krankenhaus entfernt. Und dort wollen wir erreichen, dass die Kinder auf die Berufe anschließend, die sie ausüben können, vorbereitet werden. Das heißt, dass wir eine Werkstatt für Schreinerei und eine Werkstatt für Schlosserei und für vorsorglich für Mädchen dann auch Näherei einrichten wollen. Dazu benötigen wir natürlich finanzielle Unterstützung in der Form, dass wir dort ein Gebäude bauen, in dem wir diese Werkstätten unterbringen können. Und die Schule wird finanziert von einem Stuttgarter Verein, der diese Schule jetzt im April beginnen wird zu bauen. Aber dieser Verein hat halt eben nicht genügend Geld, um auch diese Werkstätten einzurichten. Und da ist mein Appell, dass wir versuchen, vielleicht sogar einen Verein zu gründen, der sich darum kümmert, dass diese Kinder eine berufsbegleitende Ausbildung während ihrer Schulzeit bekommen.
1: Ja, der Eduard ist zwar Rentner, aber der gründet Vereine über Vereine. Und hilft in Tansania, das tut gut. Noch einmal www.kirua-hospital-hilfe.de und da kriegt man mehr Informationen. Das war der Edi aus Trierweiler mit seiner Geschichte Kilimandscharo und Tansania. Und ich bin der Rainer Meutsch. Und danke auch an mein Team. Das ist die Anna und das ist der Dirk. Ohne euch gäbe es die Sendung nicht. Und ohne euch, meine liebe Hörer, gäbe es mich hier nicht am Mikrofon. Bis dann. Schlaft gut, gell? Bis dann. Bleibt noch ein bisschen auf. Machen wir noch früh. So, kurz vor 9 kann man noch nicht ins Bett gehen. Schläft

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2: Zum Wetter. In der Nacht wolkig, teils gering bewölkt und Niederschlag 2. Die Tiefstwerte liegen zwischen 12 und kühlen 8 Grad. Morgen am Montag wechselnd bis leicht bewölkt. Im Norden einzelne Schauer, sonst bleibt es meist trocken. Bei Höchstwerten zwischen 19 im Bergland und bis zu 25 Grad in der Südpfalz. Und der RPA1-Wetter trennt. Ab Mittwoch wird es dann freundlicher und allmählich auch wieder wärmer.
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3: Ich bin Thomas Brockt. Jetzt gibt es praktisch keine Zweifel mehr. Schon in ein paar Tagen dürfte Deutschland wieder einen Fußball-Bundestrainer haben. Jürgen Klopp ist frei für das Amt. Bis zur endgültigen Einigung müsse man sich noch ein wenig gedulden, sagte Klopp bei Magenta TV kurz vor dem Anpfiff des WM-Endspiels zwischen Spanien und Argentinien. Sein Vertrag mit Red Bull sei aber kein Hindernis mehr.
4: Und alles geht in die richtige Richtung. Also ich habe eine Einigung und eine Regelung mit Red Bull gefunden, eine sehr, sehr großzügige Regelung, wenn man so will, dass der Sache praktisch nichts mehr im Wege steht, außer es müssen noch viele Gespräche geführt werden, weil wir ja mit einem Verband sprechen auch.
3: Spätestens am Freitag soll Klopp wohl als neuer Bundestrainer vorgestellt werden. Nach dem Rücktritt von Unionsfraktionschef Spahn will Bundeskanzler Merz die Nachfolge schnell klären und schließt einen Personalumbau in der Bundesregierung nicht aus. Es könnte eine Gelegenheit sein, noch einmal über die Aufstellung der Regierung nachzudenken, sagte Merz im ZDF-Sommerinterview. Aber man spreche hier im Konjunktiv. Als Kandidat Nummer 1 für den Fraktionsvorsitz gilt der bisherige Kanzleramtschef frei. Ein Bahnmitarbeiter wird von einem Fahrgast derart heftig attackiert, dass er aus einem Zug stürzt. Der 36-Jährige wurde nach der Tat zunächst festgenommen. Die Staatsanwaltschaft beantragte Untersuchungshaft wegen Körperverletzung. Das Amtsgericht Karlsruhe lehnte den Antrag aber ab.
5: Nach Angaben der Ermittler schlug der Mann auf den Sicherheitsmitarbeiter ein und trat nach ihm. Während des Gerangels prallten beide mehrmals gegen eine Zugtür. Diese gab nach. Der Bahnmitarbeiter fiel aus dem Zug. Dennoch ist der Beschuldigte wieder auf freiem Fuß. Ein Überwachungsvideo habe Zweifel am konkreten Tatablauf geweckt, teilte das Gericht mit. Außerdem habe der Mann einen festen Wohnsitz. Dirk Zeitler, Nachrichtenredaktion.
3: Für Radstar Jonas Vingegaard ist die Tour de France nach einem Sturz beendet. Der bisherige Gesamtzweite aus Dänemark kam bei der 15. Etappe in einem Kreisverkehr zu Fall und musste verletzt aufgeben. Sieger der Etappe wurde Remco Evenepoel vom deutschen Team Red Bull vor dem gesamtführenden Tadej Pogacar. Der deutsche Hoffnungsträger Florian Lipowitz wurde Fünfter und liegt in der Gesamtwertung nun auch auf Rang 5.
2: Der RPA1 Verkehrsservice. Geblitzt wird auf der A3 Köln Richtung Frankfurt zwischen Bad Honnef-Linz und Neustadt-Wied. Und zwar vor der Wietalbrücke bei Tempo 120 und auf der A61 Koblenz Richtung Köln und zwar vor dem Kreuz Meckenheim. Sonst liegen uns keine Meldungen vor. Ich wünsche allen eine gute Fahrt.
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2: Und damit einen wunderschönen guten Abend und willkommen zur 374. Ausgabe von RPA1 Classic Bob mit viel Musik der 80er und 90er. Und wie immer starten wir die Stunde mit einem Tageshit, gehen genau 40 Jahre zurück in die Charts, in die Top 10 der USA, nämlich die Billboard Charts. Und dort war Janet Jackson mit Nasty.

Heute genau vor 40 Jahren in den Top 10 in den USA. Musik von Janet Jackson mit Nasty, die ja in den 80er Jahren sehr viele Hits hatte in den amerikanischen Top 10. So, willkommen zu den Geburtstagen der vergangenen Woche. Brian May feiert sogar heute Geburtstag. Er wird heute 79 Jahre alt. Gitarrist von The Queen, hat noch einige Songs geschrieben. So einen Song habe ich jetzt rausgesucht, und zwar The Show Must Go On gibt's gleich. Dann Liz Mitchell, sie war Sängerin bei den Les Humphrey Singers und natürlich bei Boney M. Und sie feiert heute ihren 76. Geburtstag, und sie hatte mit Boney M. ja diverse Hits, und einer der großen und einer der Songs, die mir am meisten und am besten gefallen haben, waren Sunny, ein Original aus dem Jahr 1972 von Bobby Hepp. Und dann gibt's Musik aus Deutschland, und zwar Jörg Sieber war Mitglied bei der Gruppe Domino. Die hatten einen Hit, ein One-Hit-Wonder, nämlich mit Here I Am. Er wurde vergangenen Montag 65 Jahre alt. Aber los geht's mit Brian May mit The Show Must Go On.

Ein klassisches One-Hit-Wonder. Das war Musik von der Gruppe Domino mit ihrem einzigen Hit der 80er Jahre mit Here I Am. Jörg Sieber wurde 65 Jahre alt. Weiter geht's mit Geburtstagen. Mal gucken, was wir noch durchkriegen bis halb. Und zwar gleich gibt's Linda Ronstadt. Große Sängerin in den USA, hatte Ende der 60er, Anfang der 70er Jahre eine tolle Begleitband, die später noch bekannter wurde als sie selbst, nämlich die Eagles. Und sie hatte ein schönes Duett zusammen mit Aaron Neville in dem Jahr 1989 mit Don't Know Much. Sie wurde am Mittwoch 80 Jahre alt. Dann Stuart Copeland von The Police. Auch er feierte Geburtstag. Er wurde am Donnerstag 74 Jahre alt. Nochmal einen großen Hit rausgesucht von The Police und Sting mit So Lonely. Und dann schafft man vielleicht noch Musik von Regina Bell und zusammen mit Peebo Bryson, der leider auch vor ein paar Wochen verstorben ist, mit A Whole New World. Sie wurde vorgestern, also am Freitag, 63 Jahre alt. Und los geht's mit Linda Ronstadt und Aaron Neville.

0: Und der RP1 Verkehrsservice: geblitzt wird auf der B40 Mainz am Pariser Tor in Richtung Alzey und in Mainz-Hechtsheim vor der Kurmainz-Kaserne bei Tempo 50. Sonst liegen uns keine Meldungen vor. Ich wünsche allen unterwegs eine gute Fahrt.
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0: Und damit haben wir es 9:30. Wir schauen in die Charts, gehen in die USA ins Jahr 1982, 44 Jahre zurück. Und schauen mal in die Top 10 von damals. Auf der 10 war REO Speedwagon mit Keep the Fire Burning. The Motels mit Only the Lonely auf der 9. Die 8 Tainted Love von Soft Cell. Auf 7 war The Human League mit Don't You Want Me. Auf der 6 Abracadabra von der Steve Miller Band. Dann geht's weiter mit Let It Wimp oder Whip heißt es von The Death Band auf der 5. Die 4 kam von Fleetwood Mac mit Hold Me. John Cougar mit Hurt So Good war auf der 3. Die 2 kam von Toto mit Rosanna. Und die 1 kam aus dem Film Rocky 3 mit Sylvester Stallone. Und zwar die Gruppe Survivor mit The Eye of the Tiger. Und wir spielen wie immer vier Songs. Und zwar REO Speedwagon, Steve Miller Band, John Cougar und natürlich die Nummer 1 von der Gruppe Survivor mit The Eye of the Tiger. Los geht's!

Toller Song von der Gruppe Survivor und zwar The Eye of the Tiger, die Nummer 1 vor 44 Jahren in den USA. Hier ist RP1 Classic Bob mit Bob Moravka und wir spielen jetzt erstmal noch ein Golden Nugget und zwar Roger McQuinn, der feierte Geburtstag am vergangenen Montag, wurde er 84 Jahre alt. Er gehörte, richtig, zu der Gruppe The Byrds. Riesige Band aus den 60er und 70er Jahren und einen Riesensong habe ich rausgesucht von denen damals für einen Top-10-Hit in Großbritannien, nämlich Turn, Turn, Turn, The Byrds und Roger McQuinn.

Roger McGuinn war das, zusammen mit der Gruppe Birds mit Turn, Turn, Turn. Roger wurde am Montag 84 Jahre alt. Wir haben noch ein bisschen Zeit bis 22 Uhr und können noch Musik spielen von der Gruppe Clouseau. Die war sehr erfolgreich in Belgien und in Holland, oder den Niederlanden, muss man ja richtig sagen. Und hatten zwei große Hits bei uns auch in Deutschland, und zwar in den 80er Jahren mit Close Encounters und dann im Jahr 1992 mit dem Song Anna, und den spielen wir gleich. Aber zuvor erstmal noch was Deutsches, und zwar von Heinz Rudolf Kunze, abgekürzt HRK, und hey, das ist Klaus.

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4: Zum Wetter. In der Nacht wolkig, teils gering bewölkt und Niederschlag 2. Die Tiefstwerte liegen zwischen 12 und kühlen 8 Grad. Morgen am Montag wechselnd bis leicht bewölkt. Im Norden einzelne Schauer, sonst bleibt es meist trocken. Bei Höchstwerten zwischen 19 im Bergland und bis zu 25 Grad in der Südpfalz. Und der RPR1-Wetter trennt. Ab Mittwoch wird es dann freundlicher und allmählich auch wieder wärmer.
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5: Ich bin Diana Kramer. Der Weg für Jürgen Klopps Wechsel von Red Bull zum Deutschen Fußballbund ist frei. Klopp sprach bei Magenta TV von einer großzügigen Regelung. Er verwies aber noch auf anstehende Gespräche mit dem DFB.
6: Bis zur endgültigen Einigung müssen wir uns noch ein wenig gedulden. Doch Zweifel, dass der Wunschtrainer der meisten Deutschen die Nachfolge von Julian Nagelsmann antritt, gibt es praktisch keine mehr. Red Bull lässt Klopp ziehen. Jetzt geht es noch um letzte Vertragsdetails in den Gesprächen mit dem DFB, sagt Klopp, der möglichst in der kommenden Woche als neuer Bundestrainer vorgestellt werden soll. Kritik kommt von Klopp daran, dass in den vergangenen Tagen zu viele Einzelheiten durchgesickert seien. Nicht alle Berichte seien korrekt gewesen. Thomas Brockt, Sportredaktion.
5: Bundeskanzler Friedrich Merz will sich nach dem Rücktritt von Fraktionschef Jens Spahn keine lange Hängepartie leisten. Er will die Nachfolge schnell regeln und zusammen mit CSU-Chef Markus Söder bald einen Vorschlag machen. Die Beratungen darüber sollen in den kommenden Tagen stattfinden, sagte Merz im ZDF-Sommerinterview.
7: Wir sind jetzt zunächst einmal bis Anfang September in der sitzungsfreien Zeit. Die Fraktion ist, wenn notwendig, arbeitsfähig. Wir werden in den Parteigremien in den nächsten Tagen darüber sprechen und wir werden relativ bald einen Vorschlag machen, aber es drängt uns jetzt die Zeit nicht.
5: Zu einem möglichen Favoriten wollte sich Merz nicht äußern. Im Gespräch für den Fraktionsvorsitz ist wohl der bisherige Kanzleramtschef Thorsten Frey. Damit würde automatisch eine Kabinettsumbildung nötig. Die USA verlegen inmitten des eskalierenden Iran-Kriegs Medienberichten zufolge mehr Kampfflugzeuge in den Nahen Osten. Das berichtet unter anderem das Wall Street Journal. Auch Tankflugzeuge befinden sich demnach auf dem Weg in die Region. Laut den Berichten könnte das als Zeichen für eine Vorbereitung auf eine mögliche Ausweitung der US-Angriffe verstanden werden. Zum Sport. Kimi Antonelli hat seine Führung im Kampf um die Formel-1-Weltmeisterschaft wieder ausgebaut. Der 19-jährige Italiener gewann den Großen Preis von Belgien und feierte in Spa seinen 6. Grand Prix-Sieg in diesem Jahr. Antonelli profitierte dabei auch vom frühen Ausfall seines Mercedes-Kollegen und WM-Rivalen George Russell. Zweiter in Belgien wurde Charles Leclerc im Ferrari vor Max Verstappen im Red Bull.
4: Der RPR1-Verkehrsservice. Geblitzt wird auf der A3 Köln Richtung Frankfurt zwischen Bad Honnef-Linz und Neustadt-Wied. Und zwar vor der Wiehtalbrücke bei Tempo 120. Und auf der A61 Koblenz Richtung Köln. Und zwar vor dem Kreuz Meckenheim. Sonst liegen uns keine Meldungen vor. Ich wünsche allen eine gute Fahrt.
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4: Und damit geht's rein in die nächste Stunde hier bei RPR1 Classic Pop. Wir starten wieder mit einem Tageshit, gehen ins Jahr 1980. Und zwar zu Leo Sayer aus Großbritannien mit More Than I Can Bear.
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Unser zweiter Tageshit für heute. Musik aus England, aus den Top 10 der englischen Charts im Jahr 1980. Leo Sayer mit More Than I Can Bear. So richtig was Schönes, Relaxedes.

Columbia aus Wyclef Jean, dann Pras Michel und Lauryn Hill. Und ich habe mal drei große Hits von diesem Album rausgesucht. Und zwar die Fugees mit Ready or Not. Dann eine alte Nummer von Bob Marley and the Wailers mit No Woman, No Cry. Und der größte Hit von diesem Album, den spielen wir natürlich auch, nämlich Killing Me Softly with this song von Roberta Flack im Original. Und los geht's mit Ready or Not. The Score, unser Album der Woche von den Fugees.

RPA1 Classic Bob, das war unser Album der Woche. Das Nummer-1-Album heute genau vor 30 Jahren in den deutschen Albumcharts. The Score von den Fugees. Drei Songs haben wir gehört, Ready or Not, dann No Woman, No Cry und eben Killing Me Softly with a Song. Wir machen weiter noch mit einem Geburtstag, und zwar Lee Baxter wurde am Donnerstag 56 Jahre alt. Er war Mitglied bei der Gruppe Caught in the Act aus den Niederlanden. Und die hatten einen großen Hit in den 90ern, waren ja eine der Boygroups der 90er, nämlich mit Love is Everywhere, Caught in the Act. 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
2: Und der RPR1 Verkehrsservice. Geblitzt wird auf der B40 Mainz am Pariser Tor in Richtung Alzey und in Mainz-Hechtsheim vor der Kurmainz-Kaserne bei Tempo 50. Sonst liegen uns keine Meldungen vor. Ich wünsche allen unterwegs eine gute Fahrt.
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2: Und damit haben wir Halbzeit. Halb elf haben wir es hier bei RPR1. Classic Bob noch bis um Mitternacht das Ganze. Wir kommen zu unserem Spezialthema heute. Ein Oberbegriff, und zwar ein Musikgenre, habe ich heute mal rausgesucht. Und zwar den Begriff Yachtrock. Was ist Yachtrock? Das ist so eine Mischung aus Soul, Rhythm and Blues, bisschen Rockmusik ist natürlich auch dabei, also Softrock im Grunde genommen, was sehr entspannt ist und ein bisschen so Urlaubsstimmung hervorruft. Und da gibt es so bestimmte Protagonisten, die habe ich heute mal rausgesucht, und zwar Michael McDonald und die Doobie Brothers mit so einem Klassiker, ne? Das ist so ein klassischer Yachtrock-Song in der 70er Jahre, nämlich mit What a Fool Believes, dann die Gruppe America mit You Can Do Magic aus dem Jahr 82, ebenfalls aus 82. Kiss on My List von Daryl Hall und John Oates. Und dann zum Schluss gibt es noch die Gruppe Starship mit Sarah. Unser Thema jetzt Yachtrock.

Unser Spezialthema für heute, nämlich Yachtrock, das Musikgenre Yachtrock, Ende der 70er, Anfang der 80er, sehr beliebt in den amerikanischen Charts. Musik von den Doobie Brothers haben wir gehört, mit Michael McDonald als Leadsänger, America, Hall & Oates und Starship, unsere vier Songs. Vielleicht spielen wir nächste Woche noch einen Teil 2. Yachtrock, da gibt es noch so viel, was wir aufarbeiten können. Dann geht es jetzt weiter mit einem Golden Nugget, und zwar Spencer Davis. Der wäre 87 Jahre alt geworden, am Freitag ist im Jahr 2020 verstorben. Er war natürlich der Gründer der Spencer Davis Group. Und er hatte natürlich einen Riesenhit damals in den 60ern. Und den spielen wir jetzt nochmal. Spencer Davis Group und Steve Winwood mit Keep on Running.

Unser Golden Nugget für diese Stunde Musik von der Spencer Davis Group und Spencer Davis natürlich mit Keep On Running. Leadsänger war der damals noch sehr, sehr junge Steve Winwood, der ja vor allem in den 80er Jahren dann sehr, sehr erfolgreich wurde in den amerikanischen und britischen Charts. Wir haben noch Zeit bis 23 Uhr für Musik von Blondie mit einem Comeback-Song aus den 90ern, mit Maria, dann Will Smith aus dem gleichnamigen Film Men in Black. Und los geht's mit einer Gruppe, die sehr soul-mäßig unterwegs war damals, Ende der 80er, Anfang der 90er Jahre, die Gruppe The Pasadenas mit I'm Doing Fine Now.

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2: Zum Wetter. In der Nacht wolkig, teils gering bewölkt und Niederschlag 2. Die Tiefstwerte liegen zwischen 12 und kühlen 8 Grad. Morgen am Montag wechselnd bis leicht bewölkt. Im Norden einzelne Schauer, sonst bleibt es meist trocken. Bei Höchstwerten zwischen 19 im Bergland und bis zu 25 Grad in der Südpfalz. Und der RPA1-Wetter trennt. Ab Mittwoch wird es dann freundlicher und allmählich auch wieder wärmer.
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3: Ich bin Diana Kramer. Bundeskanzler Friedrich Merz möchte sich nach dem Rücktritt von Fraktionschef Jens Spahn keine lange Hängepartie leisten. Er will die Nachfolge schnellstmöglich regeln und zusammen mit CSU-Chef Markus Söder auch bald einen Vorschlag machen. Das sagte der CDU-Chef im ZDF-Sommerinterview.
4: Als Kandidat Nummer 1 gilt Kanzleramt cheffrei. Er war schon nach der Bundestagswahl für den Fraktionsvorsitz im Gespräch. Geht es um die Spahn-Nachfolge, fallen oft auch die Namen von CDU-Generalsekretär Lindemann und Bundesinnenminister Dobrindt. Die einzige Frau, die in den Personalspekulationen eine Rolle spielt, ist Gesundheitsministerin Wagen. Sie hat die Reform der gesetzlichen Krankenversicherung gerade über die Bühne gebracht. Allerdings muss sie sich noch um die Reform der Pflegeversicherung kümmern. Dazu gibt es bisher nur einen Referentenentwurf. Dirk Zeitler, Berlin.
3: Der US-Elektrobauer Tesla setzt dank wachsender Nachfrage und einer Gewinnsteigerung auf einen rasanten Ausbau der Produktion in seinem deutschen Werk in Grünheide bei Berlin. Für das laufende Geschäftsjahr prognostizierte die Gesellschaft eine deutlich steigende Produktionsmenge im Vergleich zum vergangenen Jahr. Die Kapazitätsauslastung in Grünheide soll entsprechend steigen. Der Iran hat einen Angriff auf ein im Bau befindliches Atomkraftwerk gemeldet. Die iranische Atomenergiebehörde verurteilte den Angriff im Südwesten des Irans scharf, wie die staatliche Nachrichtenagentur IRNA berichtet. Demnach griffen die USA mit mehreren Geschossen an. Der Iran hatte den Beginn der Bauarbeiten an dem AKW an der Grenze zum Irak Ende 2022 verkündet. Das Kernkraftwerk sollte um 2030 fertiggestellt werden. Jürgen Klopp ist frei für das Bundestraineramt. Bis zu einer endgültigen Einigung müsse man sich aber noch ein wenig gedulden, sagte Klopp bei Magenta TV kurz vor dem Anpfiff des WM-Endspiels zwischen Spanien und Argentinien in den USA.
5: Es ist nichts final und das ist ja nun mal so. Die Gespräche liefen und alles geht in die richtige Richtung. Ich habe eine Einigung und eine Regelung mit Red Bull gefunden, eine sehr, sehr großzügige Regel, wenn man so will, dass der Sache praktisch nichts mehr im Wege steht.
3: Aber, so Klopp weiter, es werde jetzt noch Gespräche mit dem DFB geben.
2: Der RPA1 Verkehrsservice. Geblitzt wird auf der A3 Köln Richtung Frankfurt zwischen Bad Honnef-Linz und Neustadt-Wied. Und zwar vor der Wietalbrücke bei Tempo 120. Und auf der A61 Koblenz Richtung Köln. Und zwar vor dem Kreuz Meckenheim. Sonst liegen uns keine Meldungen vor. Ich wünsche allen eine gute Fahrt.
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2: Und damit geht's ran in die letzte Stunde von RPA1 Classic Bob mit Bob Murawka bis um Mitternacht. Ein Tageshit haben wir noch, und zwar ein Song aus dem Jahr 1992, nämlich John Cicada mit Just Another Day.
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Opaloma Boys mit Opaloma auf der 3. Ja, das gab's wirklich mal. Auf der 2 Whitney Houston mit My Love Is Your Love. Und die Nummer 1 war auch ein Sommerhit. Und zwar von Lou Bega mit Mambo Number 5. Und 4 Songs spielen wir wie immer. Nämlich Andrew Donalds, Jennifer Lopez, Whitney Houston und die Nummer 1 vom 19.07.1999 in Deutschland.

die Nummer 1, heute genau vor 27 Jahren in den deutschen Charts, Mr. Lou Bega mit Mambo Number 5, der Sommerhit des Jahres 99. So, zwei Songs haben wir noch, bis halb, und zwar Chic mit My Forbidden Lover. Chic war ja eine der führenden Soul-Funk-Bands Ende der 70er, Anfang der 80er Jahre in den Charts, vor allem in den USA. Und ein Song von Alicia Bridges, nämlich mit I Love the Nightlife, und die wurde am vergangenen Mittwoch 69 Jahre alt.

0: Und der RP1 Verkehrsservice: geblitzt wird auf der B40 Mainz am Pariser Tor in Richtung Alzey und in Mainz-Hechtsheim vor der Kurmainz-Kaserne bei Tempo 50. Sonst liegen uns keine Meldungen vor. Ich wünsche allen unterwegs eine gute Fahrt.
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0: Und damit haben wir es genau 11:30. RPR1, Classic Bob noch bis um Mitternacht, also halbe Stündchen. Und willkommen zu unserem Star der Woche. Es geht um Trevor Horn, britischer Sänger, Songschreiber, Gitarrist und vor allem Produzent in den 80er Jahren. Er hatte am Mittwoch Geburtstag, er wurde 77 Jahre alt. Und er ist zunächst mal aufgefallen mit der Gruppe The Buggles, kennen einige viele noch. Und zwar war das erste Video, was überhaupt bei MTV lief, nämlich Video Killed the Radio Star. Und das hat er 1979 gemacht. Dann war er im Jahr 1980 bei der Gruppe Yes, bei der Prog-Rock-Band, mit der er dann später nochmal aufgetreten ist. Und vor allem in den 80er Jahren ist er aufgefallen als Produzentenlegende, muss man ja sagen, mittlerweile. Er hat Gruppen und Sänger produziert wie Frankie Goes to Hollywood, CLD, Pet Shop Boys, Grace Jones, ABC, Rod Stewart, Cher, Robbie Williams, Tina Turner und auch Paul McCartney. Einer der wirklich, wirklich ganz großen Produzenten der 80er Jahre. Trevor Horn mit 3 Songs, und zwar natürlich die Buggles mit Video Killed the Radio Star, dann die Gruppe ABC mit dem großen Hit The Look of Love und Grace Jones gibt's mit Slave to the Rhythm. Unser Star der Woche, Trevor Horn.

0: Das war unser Star der Woche, Mr. Trevor Horn. Und er wurde am Mittwoch 77 Jahre alt. Musik haben wir gehört von Grace Jones von ABC und natürlich von seiner ersten Band überhaupt, die Buggles, mit Video Killed the Radio Star. So, das war's gewesen für heute, die 374. Ausgabe von RPR1 Classic Pop. Musik haben wir jetzt gleich noch unter dem Motto Dreamtime, und zwar die Manhattans mit Kiss and Say Goodbye. Das war übrigens die Nummer 1 heute genau vor 50 Jahren in den USA. Neil Young ist dabei, Bon Jovi und die Gruppe Bob mit Fortsetzung folgt. Das ist dann das Thema für mich für die nächste Woche. Und zwar am Dienstag geht's weiter bei RPR1 Bobbys Pop Show. Am 20 Uhr und nächsten Sonntag die 375. Ausgabe von RPR1 Classic Pop. Musikzusammenstellung unter Mikrofon Bob Moravka. Gleich noch, wie gesagt, Musik von den Manhattans. Ich wünsche euch noch einen schönen Abend und vor allen Dingen eine wunderschöne Woche. Macht's gut. Tschüss.
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4: Guten Abend, Deutschland. Mein Name ist Daniel Kaiser. Willkommen zur Night Lounge. Schön, dass ihr wieder mit dabei seid. Heute am Montag, den 20. Juli 2026, kurz nach 12 haben wir es. Es geht los in eine neue Woche Night Lounge und wir haben wieder eine offene Runde. Kein festes Thema. Ihr entscheidet, worüber wir heute Abend sprechen. Ja, im Moment gibt es jede Woche eine offene Runde und ich glaube, es gibt auch viel Redebedarf. Also greift zum Telefon und verratet mir, was euch gerade beschäftigt. Ist es Beziehung, ist es Familie, ist es Beruf oder vielleicht irgendwas aus dem ganz normalen Weltgeschehen? Dann ist es genau der richtige Moment, um hier mal anzurufen und mitzumachen. Die Nummer zu mir, kostenlos vom Handy vom Festnetz.
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4: Klickt euch auch gerne rein auf Instagram, auf Facebook, da haben wir das Thema ebenfalls gepostet. Und wir gehen in die erste Leitung für den heutigen Abend. Da wartet jemand mit der Endziffer 42. Hallo, wer da woher? Da ist schon wieder jemand weg. Okay, dann gehen wir weiter. Und zwar, zu wem denn jetzt? Da gehen wir mal zu Regina nach Bielefeld. Regina, guten Abend.
5: Moin, Daniel. Daniel.
4: Ich hoffe, du hattest ein schönes Wochenende. Hallo.
5: Ja, so, sehr schön, sehr schön. Wir hatten ein schönes Straßenfest gestern Abend, das war klasse. Aber weißt du, was ich heute mal möchte? Ich möchte heute mal den Spieß umdrehen und dir ein oder zwei Fragen stellen, vorausgesetzt, du lässt dich drauf ein. Jetzt hab bitte Vertrauen zu mir, es sind keine allzu persönlichen und auch keine intimen Fragen, das interessiert mich sowieso nicht. Und das gehört ja auch nicht in den Sender.
4: Okay.
5: Ich habe die Uhr im Auge. 10 Minuten, maximal Viertelstunde. Lässt du dich drauf ein?
4: Kommt drauf an, was da jetzt für Fragen kommt. Du machst das so mysteriös.
5: Ja, vertrau mir doch einfach mal.
4: Okay.
5: Also die erste Frage.
4: Mhm.
5: Kannst du dich noch dran erinnern, als du Max das erste Mal gesehen hast, was du da gefühlt hast?
4: Mhm. Ja, kann ich.
5: Ach, mehr nicht?
4: Wie mehr nicht? Du hast gefragt, ob ich es kann. Ja, ich kann's.
5: Ja, und was hast du da? Max, du hast Max das erste Mal gesehen. Wie ging es dir da? War das sofort Liebe auf den ersten Blick?
4: Das war schon, als ich das Bild in der Anzeige gesehen habe, war das eigentlich schon sofort verliebt.
5: Ja.
4: Das war genau das Bild, was ich so in meiner Vision und in den Träumen hatte.
5: Ach was.
4: Mhm.
5: Und er auch nicht in dich? Ist er sofort auf
4: das
5: dich
4: weiß ich
5: gekommen?
4: Nicht, ob er das genauso gesehen hat. Er war ja noch ein Welpe.
5: Aber, ja,
4: aber es war dann doch schon sehr schnell eine Verbindung. Wir sind dann nach Hause gefahren und er ist dann im Schoß eingeschlafen. Und da war sofort dann das Gefühl so, er fühlt sich sicher. Das war für mich wichtig.
5: Wie alt ist er jetzt?
4: 12.
5: Wie bitte?
4: Mhm.
5: Ach, so lange ist das schon her. Uiuiui. Ja, jetzt noch eine Frage.
4: Die zweite.
5: Siehst du, bitte?
4: Die zweite Frage.
5: Ja, siehst du einen Unterschied zwischen unhöflich und beleidigend? Ich gebe dir mal ein Beispiel.
4: Nein, ich sehe einen, natürlich.
5: Ja, dann erzähl mal.
4: Was genau möchtest du wissen? Was der Unterschied für mich persönlich ist, meinst du?
5: Genau, zwischen Unhöflichkeit und beleidigend. Wenn ich jetzt zum Beispiel sage, der Rollkragenpullover steht Ihnen gut, dann sieht man Ihr faltigen Hals nicht so. Ist das jetzt unhöflich oder beleidigend? Wie siehst du das, diesen Unterschied?
4: Dann sieht man den faltigen Hals nicht mehr. Das ist dann schon ein bisschen, würde ich sagen, unhöflich.
5: Ja.
4: Ja.
5: Nicht beleidigend?
4: Boah, ich weiß nicht so. Ich würde niemals einen Satz so formulieren. Daher finde ich das schon sehr nah an der Grenze, würde ich fast schon sagen.
5: Was ist für dich denn unhöflich und was ist beleidigend?
4: Was ist unhöflich für mich? Gute Frage. Wenn man, glaube ich, nicht wirklich aufmerksam ist. Also ich mag Aufmerksamkeit. Aufmerksamkeit hat was mit Höflichkeit auch für mich zu tun. Unaufmerksam wirkt manchmal auch sehr unhöflich. Ne? Jemand platzt einfach in dem Raum, anstatt einfach mal anzuklopfen, zum Beispiel. Oder jemand vergisst sich zu bedanken. Finde ich zum Beispiel wahnsinnig wichtig, sich zu bedanken. Darf auch ein kleines Danke sein, muss kein großes Danke sein. Aber sowas ist irgendwie für mich schon essentiell wichtig im Leben. Die Kleinigkeiten. Und unhöflich finde ich, auch wenn man spürt, dass sein Gegenüber vielleicht gerade sich nicht wohlfühlt und man dann trotzdem nicht aufhört und weitermacht.
5: Ja.
4: Auch finde ich sehr, sehr unhöflich. Man merkt, es ist jemandem unangenehm und trotzdem bohrt man weiter.
5: Oder in ein Gespräch hineinpreschen. Wenn sich zwei unterhalten oder wenn sich so eine Gruppe unterhält, intensiv und dann so in ein Gespräch reinpreschen.
4: Wenn man es einfach so quer macht, ja. Wenn man natürlich sagt, darf ich was dazu sagen, dann ist mir das was anderes. Aber
5: richtig. Ja. Und beleidigend? Was ist für dich beleidigend?
4: Naja, schon ganz gezielt, wenn jemand etwas sagt, was nicht nett ist. Eine Beleidigung.
5: Gib mal ein Beispiel.
4: Ich beleidige doch nicht im Radio, Regina.
5: Ach so.
4: Aber wenn ich mal sage, du, was nehme ich denn jetzt als harmlose Beleidigung? Du A-Punkt. Oder natürlich auch etwas, ich finde auch beleidigend ist, wenn man die Schwäche eines Menschen einem nochmal so ins Gesicht knallt. Das finde ich auch nicht nett.
5: Unter die Gürtellinie, ne?
4: Muss auch nicht mal Gürtellinie sein. Muss einfach sein, wenn man so ganz gezielt Schwächen ausnutzt und irgendwie...
5: Ja.
4: So Sachen, die man vielleicht auch anvertraut hat und dann kriegt man sie irgendwie als Waffe zurück.
5: Ja.
4: Also Beleidigung, ich weiß nicht, ich denke immer so, wenn ich eine Beleidigung bekomme, dann entscheide ich immer, ob ich sie annehme oder nicht. Wenn ich sie annehme, hat mein Gegenüber recht gehabt damit. Dann hat er ja was gesagt, was auf mich zutrifft, sonst wäre ich ja nicht beleidigt. Ne? Wenn du jetzt sagst zu mir, Daniel, du bist eine blöde Kuh, dann lache ich darüber. Es trifft mich nicht.
5: Ja, ja.
4: Diese Beleidigung hat keine Wirkung auf mich. Es ist wie ein Zauberspruch, den du aussprichst, aber da passiert nichts in mir. Da rührt sich auch nichts. So, aber wenn du etwas sagst, wie du bist der schlechteste Mensch, den ich in meinem Leben kennengelernt habe, dann triffst du etwas, das vielleicht ganz tief in meinem Unterbewusstsein ist und woran ich manchmal vielleicht selbst zu knabbern habe. Und das könnte sein, dass es dann etwas auslöst in mir, weil ich vielleicht selbst über mich so denke.
5: Vielleicht ist es manchmal auch so eine Art Hilflosigkeit von Menschen, die beleidigend werden, weil die mit ihrer Argumentation nicht mehr weiterkommen und einfach hilflos sind und den Druck rauslassen müssen.
4: Das steht für mich sogar außer Frage. Ich bin der festen Überzeugung, dass das einfach eine Sache ist, die wir machen, um Druck abzulassen, weil wir aus der Situation gerade nicht wissen, wie wir anders rauskommen.
5: Genau, ja. Genau.
4: Und das muss gar nicht sein, dass wir jetzt gar nicht mehr argumentieren können, sondern das kann einfach nur reine Überforderung in dem Moment sein.
5: Ja, ja.
4: Reine Überforderung, impulsiv.
5: Ja. Wir haben noch 2 Minuten Zeit. Warum TV und nicht Fernsehen?
4: Hä? Radio meinst du?
5: Ja, warum genau? Warum Radio und nicht Fernsehen bei dir?
4: Weiß ich nicht, keine Ahnung, wie du jetzt auf die Frage kommst. Warum? Ich finde, Radio ist etwas viel Entspannteres.
5: Ja.
4: Ich weiß nicht, ob du die Hintergründe beim Fernsehen kennst, aber da gibt es manchmal so einen Probedurchlauf. Dann gibt es irgendwie eine Stunde in der Maske schon mal sitzen und so weiter.
5: Ja, ja.
4: Das ist alles ja viel, viel komplexer und aufwendiger. Und wenn da mal was verändert wird, man sagt dann, wir nehmen jetzt eine andere Show, dann wird ja erstmal neu gecastet. Ja.
5: Ja.
4: Beim Radio ist es so, gut, die Lisa, die macht jetzt nicht mehr die Frühschicht, die macht jetzt den Vormittag.

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1: So, wir haben bei der nächsten Leitung mit der Endziffer 15. Guten Abend, hallo.
2: Ja, hallo.
1: Hallo, wer da war, ja?
2: Lara.
1: Lara, wo bist du her?
2: Attendorn.
1: Und du hast gerade Ferien, ne?
2: Ja.
1: Deswegen rufst du an.
2: Ja.
1: Wolltest du nur mal Hallo sagen? Wolltest du jemanden grüßen?
2: Ja.
1: Wen denn?
2: Sophie.
1: Wer ist Sophie? Eine Freundin?
2: Meine Freundin.
1: Eine Freundin, ja. Okay. Ja, dann grüßen wir die mal ganz lieb.
2: Ja.
1: Ja. Lara, schönen Abend dir.
2: Danke.
1: Bitte, tschüss. So, weiter geht's. Wen haben wir dran? Mit der 77. Hallo, wer da?
3: Daniel.
1: Das bin ich, aber wer bist du?
3: Ich bin's, Lea aus Ahrweil.
1: Lea, grüß dich, hallo. Dich habe ich gar nicht erkannt
3: jetzt
1: an den ersten Buchstaben. So, Lea, was ist dein Thema heute?
3: Weißt du, was mich mal interessiert? Wie bist du damals auf die Idee gekommen, die Night Lounge zu machen?
1: Sag mal, wird das heute zur Fragerunde? Wie bin ich auf die Idee gekommen? Ich bin gar nicht auf die Idee gekommen. Das war rein Zufall. Die Sendung war, da wurde jemand gesucht für die Sendung und es hat sich rein zufällig ergeben.
3: Also war Night Lounge schon vorher, bevor du gekommen bist?
1: Ja,
3: oder?
1: Ja, schon viele Jahre vorher, ja.
3: Weil ich finde es halt immer so interessant. So, ich finde das halt, ich stelle mir das halt voll cool vor, einfach im Radio zu sitzen und mit Menschen so zu telefonieren. Ich stelle mir das halt cool vor, ehrlich.
1: Das machen wir doch seit wie vielen Jahren? Ich glaube, seit 10 Jahren bist du locker dabei, ne?
3: Seitdem ich 16 bin, ich bin jetzt 25, 9 Jahre, ja.
1: Das ist lag ich gar nicht so verkehrt.
3: Ich beneide dich auf dich. Ich beneide dich deswegen. Sage ich dir ehrlich.
1: Warum beneiden?
3: Weil wenn ich das könnte, ich würde es auch sofort tun. Ich telefoniere gerne, ich rede gerne mit Menschen. Ich höre auch wirklich sehr gerne bei der Night Lounge zu, weil mich die Meinung anderer Menschen auch interessiert. Und deswegen beneide ich dich einfach.
1: Was ist denn das, was dich ausmacht, wo du sagst, das ist das, was ich gerne mache? Was der Daniel vielleicht nicht kann?
3: Mit Menschen. Oh, ich glaube, jetzt hast du mich was gefragt.
1: Wieso?
3: Ich kann jetzt gerade ehrlich gesagt nicht sagen, was ich gerade auf die Schnelle wirklich gut kann. Was du nicht könntest. Du kannst halt so einiges schon, ne?
1: Warum glaubst du das? Du kennst doch nur die Sendung hier. Woher glaubst du, dass ich andere Sachen noch kann? Vielleicht kann ich ja nur sitzen und reden.
3: Nein, das denke ich jetzt nicht. Dafür hört man so viel von dir. Und
1: was,
3: dafür erfährt
1: was hört man
3: so
1: denn
3: viel.
1: Bitte schön? Bitte was? Was denn von wem?
3: Also, auch Geschichten von dir erfährt man noch. Auch wenn du mit uns redest, aber von dir erfährt man natürlich auch Geschichten aus deinem Leben.
1: Ach, das meinst
3: du? Jetzt nicht die privaten Geschichten.
1: Ach so. Okay.
3: So, deswegen, ich kann mir auch vorstellen, du bist einer, der auch sehr gut strafen werden könnte. Zum Beispiel.
1: Oh, super. Also habe ich eine Ambition für, dass ich so ein bisschen dafür träume, aber ich sag ganz ehrlich, ich bin viel zu faul. Ich habe mir eine App geholt, damit ich Sprachen lernen kann. Ich habe mir das Lifetime-Abo geholt, dass ich quasi keine monatlichen Raten zahlen muss, weil es mir irgendwann zu teuer wurde. Aber ich benutze es nicht.
3: Okay, dann bin ich dann doch ein bisschen anders. Ich bin seit einem Jahr Chinesisch am Lernen, aber ich hänge auch sehr stark nach.
1: Ja. Ich habe so gefühlt 200 Interessen, die ich parallel irgendwie und alle gleichzeitig verfolge, aber nichts so richtig. Mal hier ein bisschen, mal da ein bisschen. Dieses Buch anfangen, jetzt diese Doku, jetzt davon irgendwie so, je nachdem. So ein bisschen.
3: So bin ich aber auch. Ich fange 1000 Sachen an, aber ich beende nie. Ja. Das ist bei mir auch so eine...
1: Nö, ich beende schon, aber es dauert manchmal halt sehr, sehr lang. Ja. Kommt immer drauf an.
3: Ich glaube, ich habe bis jetzt noch nicht wirklich beendet. Sage ich dir ehrlich, wie es ist.
1: Noch gar nichts bis beendet von den Sachen, die du angefangen hast?
3: Boah, bis das... Nee, eigentlich nicht. Also, mehr jetzt abgesehen von Hobby. So, ich hatte mein Hobby, was ich jetzt nicht mehr so kein Interesse habe, aber Thema Sprachen oder so. Selbst im Englischen bin ich ja noch nicht mal wirklich gut. Ich habe mein einziges, was ich kann, ist dieses normale Standard-Schulenglisch. Aber es gibt bis heute noch englische Wörter, wo ich mich manchmal frage, okay, was ist jetzt die deutsche Übersetzung? Ja. Nee, eigentlich nicht. Ich beende nicht gerne Sachen. Also ich habe wirklich dieses Problem, ich fange was an, aber beende es nie.

0: verfolgst du es denn weiter, jetzt mit dem Chinesisch zum Beispiel?
1: Also ich bin weiter dran. Wie gesagt, ich lerne seit einem Jahr Chinesisch, aber es ist halt auch nicht, manchmal fehlt mir auch die Motivation, weil es halt auch nicht so einfach ist. Mandarin ist einer der schwierigsten Sprachen, alleine wegen den Schriftzeichen, den Tönen, und es ist wirklich schwer. Ich bin stolz auf mich, weil ich schon einige Sätze kann und ich kann die auch sehr standardmäßig, wie ich gehört habe, aussprechen. Mhm. Aber ich sage dir ehrlich, ich werde nie die Sprache hundertprozentig beherrschen, niemals. So weit werde ich nie kommen.
0: Aber das ist doch nicht schlimm.
1: Bis so weit kommen,
0: das ist doch, das muss man doch auch gar nicht. 100% muss doch keiner.
1: Aber ich glaube, ich werde
0: auch... Ich würde doch nicht mal sagen, dass ich 100% Deutsch beherrsche. Aber das ist auch nicht schlimm. Solange ihr mich versteht, bin ich zufrieden. Ja.
1: Das beherrsche ich auch nicht. Aber ich denke halt, dass ich nie so eine chinesische Unterhaltung führen könnte, ohne zu fragen, was muss ich jetzt sagen? Was hast du gesagt? Das wird wahrscheinlich nicht vorkommen.
0: Wenn du das jetzt schon so siehst, dann glaubst du ja gar nicht an dich.
1: Ich glaube schon an mich selbst, aber das ist halt einfach wirklich, weil es ist sehr schwer. Die Töne, die haben vier verschiedene Töne beim Aussprechen. Das ist sehr schwer. Wenn ich alleine weitermache, weil ich auch oft genug gemerkt habe, auch diese Apps haben oft genug Unrecht. Das höre ich mir, darf ich mir von einem Chinesen anhören, wo er gesagt hat, du, das hast du falsch gelernt. Wo hast du das her? Ist ja in einer App. Ja, dann... Es ist auch nicht so leicht.
0: Deswegen. Aber du weißt, es gibt Worte in Mandarin, da hat ein Wort, kann 50 Bedeutungen haben oder auch mehr. Und je nachdem, in welchem Zusammenhang man das sagt, hat das dann halt eine andere Bedeutung. Ne? Ich meine, das gibt es im Deutschen auch, aber ja, 50 verschiedene Erklärungen für das ein und dasselbe Wort ist, glaube ich, bei uns nicht so. Die Bank zum Beispiel, ne? Die Bank, da wo man Geld einzahlt, oder die Bank, wo man sich hinsetzt. Aber die Bank könnte vielleicht auch noch 10 andere Bedeutungen haben.
1: Genau, das ist, das ist in China. Das ist, bei der Mandarinsprache ist das wirklich so. Es gibt zum Beispiel ein Wort, was ich weiß, das ist, das bedeutet Stift. Das kommt drauf an, wie du den Umlaut sagst. Und im Endeffekt beleidigst du, hast eine Beleidigung. Deswegen musst du immer aufpassen, wie. Deswegen hat auch einer, der Deutsch spricht, ich verfolge den vielen TikTok, der ist jetzt ein chinesischer Rapper, der hat gesagt, ihr müsst immer, wenn ihr in China seid und nicht wisst, was ihr hundertprozentig sagen wollt, macht die Handbewegung mit, wenn ihr einen Stift wollt, bevor ihr irgendwie am Ende sagt, ich brauche eine, ist eine Beleidigung. So, okay, gut zu wissen. Es ist, die haben ja auch, ich weiß jetzt zum Beispiel, zwei verschiedene Formen von Guten Morgen. Es gibt einmal Sao An und Sao Shanghao ist Guten Morgen und Sao An ist Guten Morgen. Das gibt's auch. Das ist, bei uns gibt's einfach nur Guten Morgen.
0: Ich verstehe.
1: Das ist auch sehr interessant.
0: Ja, interessant.
1: Deswegen ist es sehr kompliziert.
0: Verstehe. Ja, Lea, dann ich drücke dir die Daumen. Viel Erfolg weiterhin beim Lernen. Und sag mir, wie weit du gekommen bist. Ich wünsche dir alles Liebe.
1: Danke und noch viele Jahre noch mit dir, Daniel. Ne?
0: Fertig, so alt bin ich noch nicht, aber mal gucken. Bis bald, Lea. Mach's gut. Ciao.
1: Bis bald, ciao.
0: So, weiter geht's. Nächste Leitung. Offene Runde, heute kein festes Thema. Was beschäftigt euch zurzeit? Was habt ihr gerade so für Themen in eurem Privatleben? Ruft mich an.
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0: Die Nummer zu mir ins Studio und wir haben wen dran, und zwar mit der Endziffer, was wir gerade gucken hier, 73. Hallo, wer da woher?
3: Hallihallo.
0: Wer da woher?
3: Ich bin Vincent und neben mir habe ich den Julius und wir sitzen gerade im Auto. Und um ehrlich zu sein,
0: wer ist neben dir?
3: Julius.
0: Hallo. Wir sitzen Julius? Im
3: Auto. Julius und Vincent. Wir kommen aus der Nähe von Hannover.
0: Aui, ist ja hier oben im Norden, schön.
3: Ja. Wir sitzen gerade im Auto und das Apple CarPlay geht nicht. Und dann sind wir gerade auf deine Sendung gestoßen und wollten mal fragen, wie es eigentlich so ist, Radiomoderator zu sein und wie man da eigentlich so hinkommt.
0: Das ist lieb, dass ihr das fragt. Also mit dem Auto bin ich heute zur Arbeit gekommen. Aber ich glaube, das war nicht die Frage, die ihr gestellt habt, ne?
3: Nee, nicht ganz.
0: Nicht ganz. Also die offene Runde ist dafür gedacht, eigentlich um eure Themen quasi mal in die Sendung zu bringen. Da geht es gar nicht so sehr darum, mir Fragen zu stellen. Das hat sich jetzt eher durch die Regina entwickelt. Aber interessiert es euch einfach. Ja? Ihr wollt einfach wissen, wie ich damals hierher gekommen bin. Das Ganze fing an mit 15 Jahren. Ein damals Bekannter von mir, der war so 2-3 Jahre älter. Und der hat beim Radio ehrenamtlich, bei so einem ehrenamtlichen Radiosender gearbeitet. Und in Wiesbaden war das. Und da habe ich dann mitmachen dürfen in einer seiner Gewinnspielshows. Und dann war ich so begeistert, dass ich da am Telefon so mitmachen durfte und war so aufgeregt, dass ich gesagt habe, ich will mal mir das angucken. Er so, ja, du kannst bei uns auch Praktikum machen. Und so fing es an. Also mit 15 Jahren habe ich den ersten Schritt in die Richtung gemacht.
4: Ja.
0: Ja, und dann sind insgesamt, lass mich überlegen, 13 Jahre vergangen und dann war das Beruf. Also ich frage immer junge Leute, die sagen, boah, ich habe da auch Bock drauf. Dann sage ich immer, würdest du 13 Jahre lang den gleichen Weg gehen, ohne die Garantie, dass du am Ende dann auch wirklich das Ziel erreichst? Und da kriege ich von den meisten gesagt, nö. Also die wollen die Garantie, dass nach 13 Jahren dann auch das Ziel kommt, aber das wusste ich ja nicht. Ich wusste ja nicht, ob es nach 13 Jahren klappt. Bei mir war es halt so.
3: Ja, bei uns ist es gerade noch das Thema, dass wir ein paar Lehrer haben, die uns sehr stark versuchen, unser Abitur zu sabotieren. Das wäre jetzt so das Thema, was ich mitbringen könnte. Wir haben nämlich ein paar Leute, die der Meinung sind, dass wir das Abitur nicht schaffen sollen, nur weil sie uns nicht mögen.
0: Warum glaubt ihr das? Also was haben eure Noten was mit dem Mögen zu tun? Seid ihr so schlecht
3: ja,
0: in den?
3: Ja, teilweise jemand schon.
5: Das ist normal, eigentlich immer so.
3: Das ist eigentlich immer so und bei uns ganz schlimm. Und wir haben nämlich so zwei Lehrer, die haben uns schon ganz offen erzählt, ich mag euch nicht und deswegen kriegt ihr jetzt alle erstmal 2 Punkte weniger. Und das bedeutet für manche Leute sogar, dass sie deswegen vielleicht die Abitur nicht bekommen.
0: Das klingt nicht gut. Ist es denn aber wirklich fair? Habt ihr wirklich nicht die Leistung abgeliefert? Habt ihr wirklich zu wenig gelernt? Oder geben die euch schlechtere Noten?
3: Nee, eigentlich gar nicht. Also in meinem Fall ist es jetzt so, dass ich nur dadurch im gleichen Fach um 3 bis 4 Notenpunkte abgefallen bin, obwohl ich eigentlich immer ein Vorzeigeschüler war. Mhm. Die ganzen Jahre nie Probleme. Bei Julius war das auch so. Und dann plötzlich, ja nee, ich mag euch nicht, deswegen kriegt ihr keine guten Noten.
0: Das haben sie aber so nicht gesagt. Das wäre ja sehr unseriös, wenn sie sagen, ich mag dich nicht.
3: Ja, wir haben mit der Lehrerin allgemein ein paar Probleme. Die hat auch schon jemand von uns angezeigt, weil sie der Meinung war, das wäre Freiheitsberaubung, aber sie war zu blöd, die Tür aufzumachen.
0: Okay, aber anstatt jetzt weiter irgendwie so gegen sie zu schießen und zu gucken, so, weiß ich nicht, die muss mal einsehen und nicht wir, warum sagt ihr nicht, ey, wir wollen das jetzt aus der Welt schaffen und wir wollen wirklich das Beste finden. Der Klügere gibt nach und wir finden eine Lösung irgendwie.
3: Ja, wir haben versucht, mit ihr zu reden und auch mit anderen, mit der Schulleitung. Und keiner nimmt uns halt ernst, weil natürlich sind es ja Lehrer, die haben Autorität und haben dafür studiert. Und natürlich muss sie dann ja recht haben. Wir sind ja nur Schüler.
0: Da gibt es keinen Vertrauenslehrer bei euch, den ihr mal vielleicht mit hinzuziehen könnt. Irgendwelche Leute muss es doch geben.
3: Ja, jetzt aber. So langsam kommt auch eher so die Stimmung auf, so kurz vorm Abitur machen wir das Beste draus. Ich meine, glaube ich, noch so viele Leute nach uns, die damit zu kämpfen haben, die schaffen das bestimmt schon.
0: Okay. Wo hapert es gerade, in welchen Fächern?
3: Bei uns ist das mit der Lehrerin in Englisch.
0: Oh, okay. Das ist das einzige Fach, wo es schwer ist gerade.
3: Ja, und dabei möchte ich mal behaupten, dass das mit Englisch gar nicht so schlimm ist, weil wir beide eine Affinität zum Fliegen haben. Julius hat einen Flugschein und ich bin auch gerade dabei und dafür muss man nun mal sehr gut Englisch können. Mhm. Ich bin der Meinung, dass da braucht man ja ein zertifiziertes C1 für und das haben wir beide noch und trotzdem ist sie der Meinung, uns in jedem dritten Wort korrigieren zu müssen, wie man denn etwas ausspricht.
0: Vielleicht sagt ihr das mal, dass was ihr irgendwie, welches Verhalten ihr irgendwie so, was euch so ein unwohles Gefühl gibt und was ihr euch von ihr wünschen würdet. Und sie soll euch im Gegenzug auch mal sagen, wie sie das bei euch wahrnimmt. Weil manchmal ist es wirklich nur so eine Frage der Kommunikation und gar nicht so sehr, dass irgendwie ihr schlechter seid oder so. Und dann ist man vielleicht ein bisschen frustriert und sauer und sagt dann, nö, diesen Punkt gönne ich denen jetzt nicht.
3: Ja.
0: Ist schon schade ja, eigentlich.
3: Weiß, ja, das stimmt. Man weiß natürlich auch nicht, was sie schon so mitbekommen hat, aber egal wie es ja ist, sie muss ja eigentlich als Lehrerin dafür ja so ein bisschen gerade stehen. Immer selbst, wenn es was Blödes ist. Ich meine, dafür hat sie sich ja wahrscheinlich den Job ausgesucht.
0: Ja, aber du darfst nicht vergessen, dass es ja viele, am Ende sind es auch nur Menschen, weißt du? Und jeder Mensch geht anders damit um und Viele sind auch nicht in den Beruf reingegangen, weil sie sagen, ich muss Kinder erziehen, sondern ich will Kindern was beibringen.
3: Ja, das stimmt schon.
0: Und heute, du weißt ja selbst, die Zeiten sind nicht leicht.
3: Ja.
0: Macht bitte alle mal eure Handys aus. So, bei uns damals war es, wer hat von euch ein Tamagotchi? Das waren ganz andere Zeiten als heute. Das waren andere. Ja. Vincent und Julius, ich danke euch für den Anruf. Liebe Grüße nach Hannover. Und bis bald.
3: Mach's gut. Wir hören noch ein bisschen zu.
0: Danke euch. Ciao. So, anrufen dürft ihr auch. Vom Handy, vom Festnetz, die Nummer zu mir.
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0: So, wir gehen zu Anastasia nach Dieldorf. Schönen guten Abend, Anastasia. Hallo. Anastasia hat uns, glaube ich, wieder verlassen. Anastasia? Nein. Dann gehen wir weiter. Und zwar, zu wem gehen wir jetzt? Dann gehen wir zu Gitta nach Obertshausen. Gitta, grüß dich. Hallo. Gitta, bist
5: Hallo?
0: Du da?
5: Ja. Hallo? Ja, hi, grüß dich.
0: Hallo, schön.
5: Folgendes, also ich wollte erstmal, warte mal, ich muss mal mein Handy ein bisschen leiser machen. Erstmal in Dennis aus Offenbach grüßen, falls er heute das zuhört.
0: Wer ist das?
5: Wie bitte?
0: Auch ein Anrufer von hier oder ein Freund von dir?
5: Ja, der ruft, der hat dich schon ein paar Mal angerufen, ja.
0: Kennt ihr euch privat?
5: Privat nicht, denn er bringt die Zeitung, ich trage die Zeitung.
0: Ach so, ach stimmt, da war ja, was, ja, ich erinnere
5: ja,
0: mich.
5: Ja, genau, also ich habe ihn jetzt, ich wusste am Anfang nicht, wer er ist, das habe ich dann erst in Erfahrung bringen müssen. Ja, und der hat letztens zu mir gemeint, er findet es schade, wenn du mal irgendwann aufhörst.
0: Ja, meint er jetzt zu sprechen, dass ich irgendwann in der Kiste liege?
5: Nein,
0: oder?
5: Die Sendung.
0: Die
5: Nein,
0: Sendung.
5: Die Sendung.
0: Ja.
5: Ja, er hat schon das gesagt. Ja.
0: Das hat der, irgendein Hörer hat das auch vor ein, zwei Wochen gesagt. Und dann habe ich ihn aber beruhigen können, indem ich gesagt habe, dass ob er glaubt, dass ich das, was ich gerade mache, gerne mache.
5: Ja, ich denke ja vielleicht mal später, wenn du in Rente gehst.
0: Später, wenn ich in Rente gehe?
5: Das hat er jetzt nicht genau gesagt.
0: Ja, aber ich glaube, das ist der große Unterschied zwischen Arbeit und Berufung. Ich glaube, das ist was anderes. Guck mal, ich hab ja schon, bevor ich Moderator war oder bevor ich im Fernsehen moderiert habe, habe ich mit 7 Jahren mein Puppentheater aufgestellt und meine ganzen Freunde und Familie entertained.
5: Mhm.
0: Oder Zaubertricks aufgeführt oder sonst was. Also so ist, oder in der Klasse irgendwie irgendwelche lustigen Sachen vorne an der Tafel gemacht. Ich glaube, in allen und jedem von euch steckt irgendwas drin, das schon immer da war. Und das,
5: ja.
0: Das dann einfach auf eine andere Art und Weise sich dann irgendwie zeigt.
5: Also ich dachte, du machst dann weiter nach deiner Rente.
0: Ja eben, das meine ich ja. Also weißt du, ich glaube, das ist dann, ich sehe mich schon so ein bisschen enden wie so ein Gottschalk, der dann mit 80 doch nochmal einen neuen Instagram-Account macht und über die alten Zeiten redet mit der Gitta damals.
5: Ja, und dann wollte ich noch was sagen. Und letzte Woche hat jemand angerufen, der hat gemeint, dass die Menschen in Nordrhein-Westfalen ganz anders wären wie die Hessen. Und ich bin hier geboren und ich muss sagen, er hat recht.
0: Er hat recht. Die Menschen, das ist ja wieder alle über einen Kamm geschert, das ist doch Quatsch.
5: Ja, aber wenn ich mir überlege, ich bin ja hier geboren in Offenbach, wohne seit, bin 2 Jahren nach Obertshausen gezogen. Ich kenne die Hessen nur so, die sind wirklich ein verstocktes Volk. Weil wenn ich in Nordrhein-Westfalen bin, guck dir mal Barbara aus Wuppertal an, da hast du doch das beste Beispiel. Wenn sie anruft, ist es immer freundlich, immer Halligalli.
0: Und du willst mir sagen, die anderen sind... Nee, das kann ich nicht bestätigen. Tut mir leid.
5: Ja, aber doch. Also, das ist anders. Die sind wirklich anders.
0: Ja, aber das ist... Nee, das ist eine Typfrage, finde ich. Das hängt von Mensch zu Mensch unterschiedlich. Und ich glaube, es kommt auch immer darauf an, wie du mit einem Mensch umgehst.
5: Weil ich hatte bevor er das letzte Woche im Radio gesagt hat, hatte ich schon mit meiner Schwester die Diskussion. Weil sie wollte, dass ich zu denen nach Bruckmöbel ziehe. Und da habe ich gesagt, da kriegst du mich nicht hin. Und da sagt sie, wieso? Sag ich, ich habe gesagt, wenn ich jemals hier wegziehe, dann ist es nach Gelsenkirchen. Aber nicht nach Bruckmöbel.
0: Wirklich? Ja, Bruckköbel kenne ich. Da hat die Oma von einem sehr guten Schulfreund damals gewohnt. Deswegen war ich öfters mal in Bruckköbel. Und Gelsenkirchen kenne ich auch, weil ich die letzten 5 Jahre da eine Veranstaltung moderiert habe.
5: Mhm.
0: Wäre jetzt nicht so meine Stadt. Aber
5: nein, ich habe deswegen Fußball.
0: Ach so.
5: Ja, aber aber Pöbel.
0: Ne? Ich habe gehört, Taylor Swift fühlt sich ganz wohl in Gelsenkirchen.
5: Siehst du? Die weiß was Schönes.
0: Die weiß was Schönes, siehst du? Eben.
5: Ja, ich bin da wirklich, nach Pöbel wollte ich nicht ziehen. Und da habe ich schon gesagt, dass sie in Nordrhein-Pfalz die Leute ganz anders sind. Das hatte ich mir vorher auch schon gesagt. Ja.
0: Ach du, es gibt so viele schöne Ecken hier, weißt du? Ich hab selbst noch nicht jede Ecke gesehen und ich bin mir sicher auch, die meisten von uns haben nicht jede Ecke gesehen hier. Ja, gestern war ich in so einer kleinen Ortschaft in Baden-Württemberg, war ich, jetzt weiß ich leider nicht mehr, wie sie hieß. Ah, die war so, das sah so idyllisch aus und so schön. Es war so da irgendwo im Raum Wiesloch-Raunberg, so ein kleiner Ort war das. So ein bisschen Serpentin bin ich gefahren und weiß nicht mehr, wie der Ort hieß. War so eine schöne Gaststätte, so eine deutsche. Da war ich dann essen und das war wirklich, ja, habe ich mir gedacht, ach, hier könnte ich es mir gemütlich machen, habe ich mir gedacht.
5: Ja, aber ich sage dir nicht, dass die Ecken schön sind. Ich sage, dass die Menschen so, also ziemlich viel, also ich finde, die sind unfreundlich manchmal hier in Hessen. Wirklich.
0: Ach, ich finde, meinst du nicht, es ist immer so, wie man in den Wald reinruft? So
5: ja, das schon, aber ich bin eigentlich ein sehr freundlicher Mensch. Ich gehe auch immer freundlich auf die Leute zu, ja. Und ich muss auch immer manchmal an mich halten, wenn schon irgendjemanden angemacht hat, blöde, ja. Zum Beispiel eine Zeitungskundin, die ich habe, ja, da muss ich ja freundlich sein, was mir jetzt gar nicht passt, aber muss ich ja. Ja, die hat mich mal so angebrüllt, weil ich zu spät war, aber das lag nicht an mir, sondern an den Maschinen von der Zeitung. Mhm. Ja, dann schreit die mich da morgens auf der Straße an. Und dann muss ich auch noch freundlich bleiben.
0: Warum musst du das?
5: Wie bitte?
0: Warum musst du das? Warum hat sie angeschrien? Sie hat angeschrien, weil?
5: Ich kam zu spät.
0: Wie viel kamst du denn zu spät?
5: Die hatten Stromausfall. Dann war die Zeitung zu spät.
0: Ach so.
5: Um 7:30 erst mit der Zitung, weil ich noch Vertretung hatte, kam ich erst um 7:30. Und dann fährt sie mit dem Fahrrad aus der Straße raus und schnauzt mich an. Jetzt kommen sie schon wieder so spät, Sascha, kann ich doch nichts dafür. Ja, immer samstags. Aber ich sage, ja, kann ich mir auch nicht aussuchen. Ich mache es ja nicht mehr Absicht. Ich werde auch fünf Minuten in meinem Bett liegen.
0: Warum hast du das Gefühl, du musst jetzt so in diese Verteidigungshaltung gehen bei ihr und dann so freundlich bleiben?
5: Ja, weil das ist ein Kunde. Der Kunde ist König, oder?
0: Ja, aber kann man nicht freundlich sein und trotzdem ganz klar sagen, du, das was du gerade machst, das gefällt mir nicht. Und die einfach sagen, verzeihen Sie, wir hatten einen Stromausfall, deswegen war die Zeitung heute ein bisschen später gedruckt worden. Das ist der Grund, warum ich mich verspäte. Aber ich möchte mich von Ihnen nicht so behandeln lassen und vor allem nicht in den Ton. Und das sage ich Ihnen jetzt einmal. Und wenn Sie das beim nächsten Mal wieder machen, dann müssen Sie sich wen anders suchen, der Ihnen die Zeitung bringt. Dann möchte ich das nicht mehr machen.
5: Naja, das ist schwierig, weil dann habe ich meinen Job los. Also ich war ja freundlich zu, ich habe sie auch im freundlichen Ton erklärt. Aber das interessiert die dann.
0: Wenn du jetzt zu deinem Arbeitgeber sagst, diese Frau beleidigt mich aufs Schlimmste und so weiter und brüllt mich an, ich möchte dieser Person das nicht mehr ausliefern, muss eigentlich der Arbeitgeber dich schützen. Der muss eigentlich sagen, ey, das geht nicht, Sie können nicht unsere Mitarbeiter hier beschimpfen und beschreien.
5: Normalerweise schon, ja. Aber uns läuft das ein bisschen anders da.
0: Das heißt, dein Chef mag das, wenn Mitarbeiter beschimpft werden von Kunden?
5: Ich sag dir ganz ehrlich, wie es gelaufen ist. Ich habe ihm das erzählt und dann habe ich ihm gesagt, ich weigere mich jetzt, bei dieser Dame die Treppe hochzulaufen, auf die andere Seite rüber in die Zeitung das Rohr zu stecken. Das habe ich auch gemacht. Und dann hat er mich irgendwann angerufen und gesagt, ich soll dir bitte die Zeitung trotzdem ins Rohr stecken. Aber ich sagte, die soll sich erstmal bei mir entschuldigen.
0: Dann hat dein Chef aber genauso kleine Eier und sollte vielleicht einfach mal selber bei der Kundin anrufen und ihr sagen, dass es so nicht geht.
5: Ja, aber das hat er nicht gemacht.
0: Ja, das. Ja, aber den Schuh musst du dir nicht anziehen, Gitta.
5: Ja, normalerweise sage ich das auch, aber das ist halt bei uns, wir Zeitungszusteller sind die Letzten in der Kette. Wir kriegen alles ab, wenn was nicht läuft.
0: Ja, aber ich würde es nicht machen. Ich würde zu mir selber stehen und dann einfach sagen, dann ist das halt
5: also
0: so.
5: Also wenn ich mir überlege, ich trage, glaube ich, 400 oder 300 bis 400 Zeitungen morgens aus und die ist die Einzige, die immer nur meckert. Ich habe zwar jetzt Vertretung, da ist auch noch eine, die meckert, aber die interessiert mich nicht. Da liegt sie mal am Schlüssel, die will, dass ich unbedingt einen Briefkasten reinstecke. Ich habe keinen Schlüssel, kann ich nicht ins Haus rein. So. Das ist genau das gleiche Problem. Sie meckert, ich kenne die Frau, aber ist mir egal. Deswegen, ich sage mir, das ist von meinen Zeitungen die einzige, die meckert, deswegen interessiert es mich schon gar nicht mehr. Wenn ich sie sehe, fahre ich noch einmal ums Viereck, bis sie weg ist, und dann stecke ich die Zeitung erst rein. Ich gehe aus dem Buch.
0: Na gut. Ja. Du, wenn das für dich okay ist, dann ist das wunderbar. Für mich wären solche kleinen Anpassungen auf Dauer zu belastend.
5: Ja, es ist schon belastend, aber es kommt zum Glück nicht mehr so oft vor, dass die Zeitungen spät sind.
0: Ja, das ist die Hauptsache.
5: Ja,
0: gut. Dann lass dich nicht ärgern.
5: Grüße noch die Barbara.
0: Dir einen schönen Abend.
5: Ja, ich möchte die Barbara noch grüßen aus Wuppertal dann noch.
0: Die ja? freut sich. Bis bald, ja. Mach's gut.
5: Okay, danke, tschüssi.
0: So, gucken wir nochmal. Ist die Alexandra wieder zurück? Nein, die ist nicht zurück. Nee, Anastasia, sorry, die Anastasia ist nicht zurück. Dann ziehen wir weiter. Wen haben wir als nächstes denn dran? Am längsten wartet die Sarah aus Karlsruhe. Hallo Sarah, schönen guten Abend.
6: Hallo Daniel. Ich, wie sonst immer sonntags, bin gerade noch hochgekommen, den Müll runtergebracht und bin jetzt etwas mittelmäßig verwirrt. Was ist es heute für eine Sendung? Ich habe nur mitgekriegt zwischendrin, da war es irgendwie, du sitzt eh immer nackt im Studio. Und dann hat jetzt gerade jemand angerufen und gesagt, ja, wenn die Barbara anruft, aus Wuppertal ist immer Halligalli, was habt ihr heute für ein Thema?
0: Du, wir haben heute Spaß. Eine neue Woche fängt an. Das Wochenende war, glaube ich, ganz entspannt. Und die Regina hat mir ein paar Fragen gestellt und daraufhin haben dann andere gedacht, ach, jetzt habe ich gerade nichts zu erzählen, also frage ich den Daniel mal was aus. Habe ich ja grundsätzlich kein Problem mit. Also habe ich ein paar Fragen beantwortet. Aber ich freue mich natürlich über eure Themen, weil so spannend ist mein Leben jetzt nicht unbedingt. Ihr dürft gerne auch mal erzählen, was euch passiert. Bitte?
6: Was meinst du? Ja, ich sitze auch nackt da, mit dem Handtuch vorne dran, es so warm ist.
0: Stimmt. Hast du heute wieder Fußbodenheizung oder geht's heute?
6: Ja, nee, die ist, glaube ich, weggefahren. Hat alles, sie macht alles, dass es richtig schön heiß ist bei mir und hat mir noch zwei unmögliche SMS geschrieben.
0: Ach du meine Güte.
6: Wenn ich sonst nichts, wenn ich sonst keine Probleme hätte, wie sie zu stressen, nur weil ich sie gebeten habe, ob sie mal lüften könnte. Weil sie hat ja die Rollos immer unten, aber sie kann das anscheinend nicht, weil ihre Pflanzen dort stehen. Ich frage mich, was für Nachtschattengewächse das sind. Plastikblumen oder Kakteen, die brauchen ja auch ein bisschen Luft und mal ein bisschen Licht. Aber irgendwie, ich bin da nicht ganz durch. Und dann hat sie halt noch was ganz Freches geschrieben, da fiel ihr zwei Sekunden später oder zwei Minuten später ein, irgendwie noch was Nettes zu schreiben. Oder arbeite mal was, dann hast du was zu tun. 7 Ausrufezeichen. Das finde ich frech. Die ist 39 und ich arbeite. Ich gebe Unterricht. Nicht hier in der Wohnung, in dem Einzimmer-Apartment.
0: Ne, du musst dich bei mir nicht rechtfertigen. Hast du sie jetzt blockiert oder gelöscht oder wie gehst du jetzt damit um? Das interessiert mich viel mehr.
6: Wie gehe ich damit um? Ich habe halt werde eine hohe Stromrechnung kriegen, weil ich dauernd zwei Ventilatoren anhab und wenn die im Urlaub ist, sie ist nicht da. Die Hausverwaltung, da habe ich Bescheid gegeben, aber die machen nichts.
0: Darf ich fragen, wie hoch deine Stromrechnung so im Durchschnitt ist? Im Schnitt?
6: Ach, du, das verstehe ich überhaupt nicht. Als ich da die Hüft-OP hatte, war sie höher. Mhm. Als jetzt, wo ich wieder da war. Da war sie 34 Euro, dann ist sie 29 Euro. Also nur Badenova, nur der Strom. Und ich brauche eigentlich nicht viel. Ich weiß auch nicht, was das alles. Mal ist es 19 Euro, 34 irgendwas wäre dann viel gewesen im Monat.
0: Ich verstehe.
6: Mhm. Ja. Ja, und ansonsten.
0: Ja.
6: Ja, freue ich mich in ein paar Tagen. Gurkt die Sarah ja nach Köln zu Lenny Kravitz ins Konzert. Ja, da freue ich mich sehr. In die Lanxess Arena, da spielt er.
0: Den habe ich auch schon lange nicht mehr gehört, Lenny Kravitz.
6: Ja, dann komm doch mit.
0: Ja. So einer, den ich gut finde und einen, den ich auch gut finde und auch schon lange nicht gehört habe, der fällt mir gerade ein, weil ich sie beide zu einer Zeit gleich oft gehört habe. Lenny Kravitz und Jamiroquai. Kennst du noch Jamiroquai?
6: Ja, kenne ich auch. Aber war nie auf dem Konzert.
0: Nee, ich auch
6: bei
0: nicht.
6: Lenny Kravitz war ich auch nie auf dem Konzert. Und ja. Deswegen bin ich diesmal ganz nervös. Weil ich den halt sonst auch so gut finde. Aber ansonsten habe ich mir, ich laufe ja manchmal in so eine Karaoke Veranstaltung. Da schnappe ich mir Schüler. Da singe ich manchmal. Ich bin zwar da ein fortgeschrittenes Alter, aber ist mir wurscht. Und dann fragen die immer, ey, kann man bei dir auch Unterricht haben? Oder so, so ja. Und da habe ich mir jetzt schon 5, 6 Schüler und Schülerinnen gefischt. Okay. Und hatte da so aufgeschrieben, da muss man aufschreiben, was man singen wollte, und habe da damit gerechnet, dass sie das niemals im Programm haben. Ne? Mhm. Ja, Falco zum Beispiel, Elton John, Stevie Wonder und Stücke, die hatten die da. Ich dachte, ich werde verrückt. Dann hieß es, Sarah, jetzt bist du dran. Da dachte ich, du liebes einer, das auch noch. Aber gut, da brauchst du ja keinen Text auswendig können. Die, aber ich hätte sie auswendig gekonnt. Ne? Die standen dann, stehen ja da, Karaoke. Es läuft ja durch. Ne? Was, aber ich wusste es nicht ablesen. Ich konnte von Elton schon ein Stück gesungen. I guess that's why they call it the blues. Und dann von Stevie Wonder. Und da hatte ich irgendwie, wenn ich sie eingespielt hatte, die Mundharmonika mitgenommen, wo ich dir mal erklärt habe, in Ass, wo du gesagt hast, du wusstest gar nicht, dass es so viele gibt, so viele Tonarten und jeder anders klingt. Ne? Also A-flat. Und der Solo, das musst du mal anhören, das ist richtig gut. Von Stevie Wonder, A Boogie on Reggae Woman ist eine der früheren Scheiben von ihm. Und da spielt der tierisch gut. Mal nicht diese chromatische mit so einem Hebel, sondern diatonische, so eine kleine. Meistens spielt er sonst eine chromatische. Und das habe ich mir drauf geschafft und habe das dann gesungen und dachte mir, komm, jetzt zieh die Mundharmonika aus der Tasche und spiele das Solo mit. Dann sind die aber wirklich ausgeflippt. Ne? Und jetzt wollen viele Mundharmonika-Unterricht. Habe auch nicht Nein gesagt. Sollen sie haben. Und so bastle ich mich durch. Sonst gibt es bei mir nicht viel Neues, außer dass die Bodenheizung funktioniert und die Tauben mich lieben. Die sitzen immer am Balkon und es nervt mich tierisch, weil... Ich mag nicht, wenn sie auf dem Balkon machen. Immer muss man das wegputzen und dann wollen sie bei, irgendwie, ich weiß nicht, mögen die mich so ein Nest bauen in irgendeiner Ecke. Ich habe schon alles so gerichtet, das ist ja ein kleiner Balkon, dass die da nirgendwo ein Nest machen können. Ja, jetzt saß eine vor mir mit so einem Zweig im Schnabel und hat mich so nett angeguckt. Die Leute haben wahrscheinlich gedacht, jetzt hat sie einen Vogel. Ich habe mich so mit der unterhalten. Da habe ich gesagt, na bitte, geh woanders hin, flieg woanders hin, leg woanders deine Eier. Bitte nicht bei mir, kein Nest hier. Das hast du schon mal versucht, das funktioniert nicht. Die blieb sitzen, ich habe da mit der geredet. Ich habe gesagt, und jetzt schleicht die, flieg weg, bitte. Irgendwann ist sie dann ab. Aber ob das gewirkt hat, weiß ich nicht. So.
0: So. Sarah, bist du noch schön. Dran? Ja, ja, ich habe dir zugehört. Es war nur eine bunte, ja, bunte Tüte gemischt.
6: Ja, ich bin gerade gut gelaunt. Ja, das ist gut gemischt. Ja, wenn ich halt auch nackert da sitze.
0: Sehr gut, so sieht's aus. Da ist man viel freier.
6: Ansonsten, wie gesagt, du kennst so bestimmt die Astrid Jacobi, gell?
0: Ja, eine ganz liebe Kollegin, richtig, ja. Warum?
6: Ja, ja, sehr nette. Ja, die ist ja jetzt auch nicht mehr so 30 oder 40, sagen wir mal so rum.
0: Nö, ich glaube gerade 29.
6: Genau, oder 28. Die macht auch noch einmal in der Woche, da hast du schon noch Zeit, also wie gesagt. Und sonst kannst du mich jederzeit als Assistentin anrufen, ich bin dabei.
0: Die macht auch, was meinst du, die macht auch einmal die Woche?
6: Da können wir zusammen, also die Astrid moderiert auch einmal noch die Woche, jeden Sonntag.
0: Nein, die ist ja noch bei einer anderen Radiostation täglich zu hören.
6: Astrid Jacobi, Radio ja. Regenbogen, war sie eigentlich fast immer sonst und jetzt sonntags.
0: Ja, aber dann ist sie ist jetzt bei Rock FM zum Beispiel sehr häufig zu hören, ich glaube täglich.
6: Echt?
0: Ja.
6: Rock FM. Mhm. Moderiert sie da irgendwelche...
0: Fragst du sie das mal selber? Ich kenne leider nicht ihre Arbeitszeiten und ihre Shows. Aber das ist ja auch bei uns hier im Haus, Sarah. Das ist ja alles hier im Gebäude.
6: Aha.
0: Deswegen brauchst du jetzt gar nicht fragen, weitere Stellen. Ich kann sie dir wirklich nicht beantworten. Wirklich nicht. Mhm. Ich weiß nur, dass sie auf jeden Fall mehr als eine Show die Woche hat. Das weiß ich.
6: Mhm.
0: Ja.
6: Weil die habe ich gern gehört, so wie dich, und die den Reese Moore höre ich auch so unheimlich gern. Die haben alle so eine nette Stimme und die Phyllis auch.
0: Sehr schön. Ich richte es aus, Sarah. Dann wünsche ich dir einen schönen Abend.
7: Ja, ja.
0: Und bis bald.
7: Also mach's dir gut. Auch. Und bleib schön nackt.
0: Tschüss. So, anrufen dürft ihr auch vom Handy vom Festnetz. Offene Runde, kein festes Thema. Was beschäftigt euch zurzeit?
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0: Aber es ist schön. Wir haben jetzt eine Dreiviertelstunde geredet. Es wurde kein wichtiges, ernstes, großes, problematisches Thema genannt. Und das weiß ich, gibt mir das Gefühl so, okay, es geht uns gut. Der Gesellschaft geht es gut. Wir sind sorgenfrei im Moment. Und das ist doch irgendwie auch was Beruhigendes. Denn der Eindruck, den man ja oft durch Medien hat, dass alle so, ja, Probleme haben und so verkopft sind und so. Aber scheint irgendwie nicht so zu sein, ja. Wenn man über kleine, lustige Dinge lachen kann, dann scheinen die großen Dinge vielleicht doch nicht so schwer zu wiegen. Bin mal gespannt, was ihr so für Erfahrungen gesammelt habt, was euch gerade so beschäftigt. Greift zum Telefon, lasst uns drüber reden. Vielleicht findet ihr sogar ein Thema, das die anderen beschäftigt. Anja aus Laufen ist bei mir. Anja, grüß dich.
8: Hallo Daniel.
0: Hallo.
8: And I guess that's why they call it the blues, time after time. Ganz liebe Grüße an dieses.
0: Okay, ich habe es jetzt nicht erkannt, was es sein sollte. Was war das denn?
8: The Blues von Elton John.
0: Ah, The Blues von Elton John, okay. Die Nummer kannte ich nicht.
8: So in die Richtung.
0: So in die Richtung.
8: Ja, tatsächlich. Ich weiß auch nicht, ob ich richtig Zunge habe, aber das ist mir gerade so aufgefallen und eingefallen. Und ich dachte so, ja, das mache ich jetzt.
0: Ich feiere es. Ich find sowas cool. Vor allen Dingen ist es für mich immer so, dass ich sage, ey, verlasst eure Komfortzone. Geht aus eurer Bubble raus und so weiter. Denn ganz im Ernst, das ist vielleicht für einen kurzen Moment unangenehm, aber im Nachhinein sagt man sich, ich hab's gemacht. So.
8: Guck, das ist und genau das ist der Punkt. Ich habe immer Angst, vor andere Menschen zu singen. Jetzt habe ich meins Radio gesungen.
0: Ich mache das im Moment, ich weiß nicht, seit ungefähr 6, 7, 8 Wochen stelle ich mir jedes Mal kleine Aufgaben. Jedes Mal, wenn ich das Gefühl von Angst verspüre, überspringe ich genau das, indem ich dann einfach sage, nö, gehe ich jetzt nicht mehr drauf ein. Ich habe mir jetzt fest vorgenommen, ich folge dieser Angst nicht mehr. Egal, was es kostet. Egal, wie teuer der Preis dafür ist. Und der Preis war teuer. Ich habe jetzt schon Menschen verloren aufgrund dessen. Ich habe aber auch unglaublich schöne Situationen erlebt dadurch. Und mein Leben fühlt sich jetzt stimmiger an.
8: Und ich glaube, das ist auch das, was die Vorredner schon gesagt haben. Zum einen, zwei Dinge sind mir aufgefallen. Das eine war die Dame, die beschimpft worden ist und angeschrien worden ist und die sich dagegen im Prinzip nicht wirklich gewehrt hat, aus Angst, was zu verlieren.
0: Ja, aber ich weiß, was ich sehr, also wirklich traurig fand, dass ihr Arbeitgeber da auch nichts macht und nichts sagt.
8: Weiß sie das oder hat sie es bloß nie probiert?
0: Ich glaube, da gab es schon mal ein Gespräch, hat sie, glaube ich, gesagt. Ja, ich glaube, sie hat da schon mal erwähnt, dass sie das nicht in Ordnung findet. Und der hat dann gesagt, ja, wirf es trotzdem irgendwie ein oder so. Mach das trotzdem. Aber das ist genau der Punkt, an dem ich sage, heute sage ich an dem Punkt, nein, ihr müsst euch so nicht behandeln lassen und ihr müsst euch deswegen auch nicht schlecht fühlen, dass euch deswegen irgendwas erwartet. Leute müssen, was heißt müssen, sollen respektvoll mit euch umgehen. Genauso müsst ihr natürlich auch respektvoll mit den Leuten umgehen.
8: Natürlich. Und wenn du das tust und du merkst aber, okay, die anderen sind diejenigen, die nicht respektvoll sind, dann hast du das Recht zu sagen, stopp bis hierhin und nicht weiter. Und dann, aber der Weg dorthin, der ist nicht einfach, weil der ist gepflastert mit Verlustängste und mit, vielleicht liege ich ja falsch, vielleicht bewerte ich das ja über. Nein, in der allermeisten Fälle liege man tatsächlich richtig. Und dürfe Grenze setzen. Aber das ist sowas von schwierig. Und ich bin selber in so einer Situation. Und das ist echt nicht einfach. Und der Dame, die Mandarin lernt, beziehungsweise gelernt hat, wo es um Veränderung ging und was kann ich und was können andere und so. Ich glaube, ein großer Faktor für die Angst davor, was Neues zu lernen und es wirklich in der Tiefe zu lernen, ist die Angst, Fehler zu machen. Also die Angst, irgendwie aus dem Raster zu fallen. Wenn du anfängst, Mandarin zu lernen, du kannst nur falsch machen. Ich habe mich mal zeitweise in Sanskrit probiert. Katastrophe. Ich habe es dann auch wieder aufgegeben, weil ich tatsächlich niemanden gefunden habe, mit dem ich das hätte artikulieren können. Ja? Find jemanden, mit dem du das artikulieren kannst. Und lerne aus Fehlern.
0: Ja,
8: das ist das Einzige, was dich weiterbringt. Du kannst nur lernen, wenn du Fehler machst.
0: Und wir haben heute ja doch viel mehr Möglichkeiten, diese Sprachen, die es auf der Welt gibt, zu lernen als früher. Was hätten wir dafür damals gegeben, diese Möglichkeiten zu haben, die man heute hat? Ja.
8: Ich weiß nicht, ob die Leute sich das damals überhaupt hätte vorstellen können.
0: Vorstellen glaube ich schon, aber ich weiß, dass das die technischen Möglichkeiten, du trägst ja quasi, deinen Sprachtrainer trägt jeder von, also theoretisch, jeder in der Hosentasche, theoretisch. Nutzen ja, aber die meisten aber nicht. Die sitzen auf dem Klo lieber und spielen 20 Minuten irgendwelche Minigames, könnten aber auch 20 Minuten lang irgendwelche Sprach-Apps spielen, die kann man auch spielen. Aber das ist viel zu anstrengend. Ja? Viel zu anstrengend.
8: Ja, aber stell dir mal vor, Menschen in frühere Zeiten, niemals Mittelalter oder so, glaubst du, die hätte sich das vorstellen können, dass wir irgendwann mal dahin kommen, wo wir heute sind? Was die Vernetzung betrifft, das wage ich doch schwer zu bezweifeln.
0: Ja.
8: Dass die das auch vermisst haben, weil, ja, gab's halt nicht.
0: Also, und was haben wir daraus gemacht? Nutzen wir diese Möglichkeiten? Nutzen wir das, was sich seitdem entwickelt hat?
8: Das ist eine gute Frage. Ich glaube, nur in Maßen. Es gibt bestimmte Individuen, die nutzen es, ja. Aber die Mehrheit nutzt es schon, aber nicht zu ihrem Vorteil. Nicht zu ihrem eigenen Vorteil.
0: Wo bist du tagsüber oder so im Alltag? Wo bist du da eigentlich mit deinem Kopf? Bist du häufiger in der Vergangenheit, in der Zukunft oder wo bist du häufig mit deinem Kopf?
8: Ich glaube, ich bin da ziemlich normal. Ich bin sowohl in der Vergangenheit als auch in der Zukunft und ich schaffe es mittlerweile auch, mich immer wieder ins Hier und Jetzt zu versetzen.
0: Darauf wollte ich hinaus.
8: Ich denke, ich bin da ziemlich durchschnittlich.
0: Und musst du dich immer, du sagst gerade manchmal, ich schaffe es inzwischen auch, das heißt, du musst irgendwas tun, um dich in dieses Hier und Jetzt zu versetzen?
8: Ja, ein Stück weit schon. Also ich muss mich auf mich selber fokussieren.
0: Wie machst du das?
8: Und die Energie wegnehme von irgendwas, was um mich rum passiert. Das ist eine gute Frage, du. Also ich höre mir ganz gern buddhistische Geschichten an, die mich daran erinnern, was ich tun sollte und was gut für mich ist. Aber oft, also für mich persönlich ist es auch so, ich isoliere mich dann von anderen Menschen und ich nehme mich komplett zurück. Und hocke in meine Werkstatt und bin kreativ und dann bin ich bei mir. Und dann ist das irgendwie alles cool. Dass das auch nicht so das Gelbe vom Ei ist, das weiß ich. Aber auf der anderen Seite, weißt du, ich habe mein Leben lang versucht, einen anderen Menschen aus mir zu machen, der ich eigentlich bin. Ich bin ein Mensch, der braucht viel Zeit allein und viel Zeit in Kontemplation. Und ich habe immer versucht, aus mir einen total sozialen, extrovertierten Menschen zu machen, der gern mit anderen interagiert. Und tatsächlich, ich tue das gern, aber nicht ständig.
0: Was tust du gern?
8: Und das ist was ich so mit anderen sozialisieren.
0: Ach so.
8: Mit anderen sprechen, in Kontakt sein, einfach sozial sein. Und ja, aber ich brauche auch ganz viel Zeit dazwischen. Und das ist was, das brauchen viele andere Menschen nicht. Die sind immer irgendwie in der Gesellschaft unterwegs und hier und da und fort. Ja, und das kann ich nicht. Und ich habe immer versucht, irgendwie einen anderen Menschen aus mir zu machen. Und das ist was, das stelle ich in letzter Zeit immer öfters fest. Versuch's einfach nicht. Ja, ich meine, du kannst noch so viel über Ängste hinweggehen und über Zweifel hinweggehen. Am Ende des Tages musst du dir angucken, okay, was bringt es mir? Wenn du über die Ängste hinweggehst und über die Zweifel und es tut dir was Gutes, dann ist das gut. Wenn du das aber tust, nur um andere gerecht zu werden und du leidest dann am Ende selber drunter, dann ist es nicht gut. Und ich sehe bei mir persönlich, ich bin nicht diagnostiziert, aber ich sehe bei mir massiv autistische Züge. Ich brauche wahnsinnig viel Raum, ganz allein.
0: Okay. Ich habe heute einen sehr interessanten Artikel gelesen und ich habe jetzt auch vor, demnächst mal eine Expertin einzuladen, die sich mit dem Thema also auch so ein bisschen beschäftigt, wobei sie gerade was anderes hat, das finde ich super spannend, Thema ADHS bei Kindern. Und da gibt es jetzt neue Möglichkeiten, da würde ich sie gerne zu einladen. Ich kenne sie jetzt schon seit ein paar Jahren, wir sind gut befreundet. Mhm. Aber da habe ich jetzt heute was Interessantes gelesen, dass es eine Kombination von Autismus und ADHS gibt. AUDHS ja, oder so. Genau, AU.
8: Genau, AUDHS.
0: Habe ich vorher noch nie gehört und fand das aber super spannend. Ich habe mir sogar, Moment, ich habe mir irgendwo eine Notiz gemacht. Beides gleichzeitig, ne? Also komplett widersprüchlich.
8: So ein bisschen. Ja, ja.
0: Zum Beispiel, braucht dringend Routinen, gleichzeitig fühlt sich von Routinen eingeengt.
8: Ne? Ja, total. Brutal, so. Das ist furchtbar.
0: So, möchte detaillierte Pläne, gleichzeitig hat Schwierigkeiten, Pläne umzusetzen.
8: Ja.
0: Mhm. Ja.
8: Hallo.
0: So. So, oder braucht viel Zeit alleine, gleichzeitig sucht nach Dopamin und Aufregung. Das ist total.
8: Und sucht vor allem nach sozialen Kontakten. Weil, ja, weißt du, wenn man so betroffen ist von sowas, du fühlst dich so zerrissen. Mhm. Du wirst dann oftmals von der Medizin als Borderliner abgestempelt, obwohl du dich per se gar nicht als Borderliner verhältst, sondern nur der Mechanismus ein ähnlicher ist. Du bist zerrissen zwischen, ich will das, aber ich will das, aber ich will das und ich will das. Und gleichzeitig irgendwie. Und das ist so. Oh.
0: Ja, ich bin mal gespannt, ob sie, vielleicht bekomme ich sie mal dazu, dass sie kommt. Anja, schön, es war ein nettes Gespräch. Ich wünsche dir einen schönen Abend. Alles Gute.
8: Danke ebenfalls.
0: Und bis zum nächsten Mal. Mach's gut. Ciao.
8: Bis dann.
0: Tschüss.
8: Bye bye.
0: So, anrufen dürft ihr auch vom Handy vom Festnetz. Heute offene Runde, kein festes Thema. Was beschäftigt euch zurzeit? Liebe, Beziehung, Familie, Eltern, Geschwister, auch lange nicht mehr gehört das Thema. Oder vielleicht ist es was mit eurer Wohnung, mit euren Nachbarn. Offene Runde ist für alles da, auch vielleicht für die Themen, die wir in den letzten Wochen hatten, zu denen ihr eventuell nicht durchgekommen seid. Perfekte Gelegenheit, die Nummer zu mir.
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0: So, wir gehen mal in die nächste Leitung. Mal gucken, ob wir eine Geschichte hören oder eine Frage an mich gerichtet wird. Wer ist denn dran mit der Endziffer 1-3? Hallo.
9: Das müsste ich wieder sein. Hallo, hier ist Heiko aus Wedel.
0: Heiko aus
9: Wedel?
0: Wir
9: haben auch schon ein paar Mal zusammengesprochen.
0: Ich wollte gerade sagen, aber nicht heute. Es klang gerade so, als ob wir uns heute schon gehört hätten.
9: Nein, wir haben, aber ich habe schon 4, 5, 6 Mal angerufen und zu einem Thema was gesagt.
0: Freue mich.
9: Aber es ist schon ein bisschen länger her.
0: Dann erzähl, was bringst du heute mit? Was ist das heute denn?
9: Also ich wollte zunächst mal fragen, ob ich etwas zu zwei Anruferinnen was sagen darf. Und zwar zu der Lea fiel mir ein, es gibt ja heute, ich glaube, also das war die gerne auch wie du so Moderatorin machen wollte oder irgendwas im Radio machen wollte.
0: Ich habe das jetzt eher so verstanden, dass sie sich das gut vorstellen könnte. Ob sie das werden will, wusste ich jetzt nicht.
9: Ja, naja, gut. Also, wie gesagt, vielleicht passt das ja. Also, es gibt ja verschiedene Plattformen im Internet, wo man so Livestreams machen kann. Vielleicht wäre das ja was, wenn sie da ein Profil anlegt oder einen Kanal eröffnet, dass man dann auch vielleicht über eine Telefonnummer mit Leuten reden kann oder vielleicht sogar live Leute dazu holen kann und dann da so ein Live-Gespräch führen kann, wenn ihr das liegt. Nur so als Vorschlag. Und zu der Sarah, die ja auch diese, ich glaube, Country-Musik oder so macht, also mit der du auch vorhin gesprochen hast, die auch Mundharmonika spielt. Da wollte ich mal fragen, ob wir uns mal connecten können, weil ich gerne meine Mixing- und Mastering-Skills ein bisschen verbessern würde, ob sie mir dafür ihre Tracks zur Verfügung stellen könnte. Also am besten natürlich einzuspuren. Das wäre nett, wenn man
0: also
9: da irgendwie was arrangiert.
0: Ich weiß nicht. Du willst es mixen? Und sie soll dir nur das,
9: genau,
0: nur den die Demos quasi liefern.
9: Okay. Ja, ich weiß nicht, wie professionell sie da das kann oder so. Wenn sie da das möchte, biete ich das gerne an. Aber auch nur, um meine eigenen Skills zu verbessern. Also ich bin jetzt kein Profi oder so. Ich würde mich dann an ihrer Musik so ein bisschen das als Übungsobjekt nehmen wollen. Das würde mich sehr freuen, wenn wir da etwas zusammen machen können.
0: Ich verbinde euch gerne. Ob sie dem zustimmt, das darf sie dir gerne selber sagen, aber den Kontakt stelle ich gerne her. Ja.
9: Also ich sage sonst gerne, wenn ich ein bisschen Eigenwerbung machen darf, wie ich im Internet heiße, dann kann sie mich darüber ja anschreiben, über alle Musikplattformen.
0: Jetzt bin ich mal gespannt. Wie hast du dich genannt?
9: Also ich schreibe mich VITMIX. Fitmix, VITMIX in einem Wort und dann dahinter noch Productions. Wenn man das eingibt im Internet, da sollte man mich dann eigentlich finden. Da kann sie mich denn ja anschreiben, wie sie möchte.
0: Sollen wir sie mal fragen?
9: Wenn sie da auch vertreten ist. Hast du sie noch dran?
0: Nö. Wir rufen Sie zurück, ist offene Runde.
9: Okay.
0: Das ist alles erlaubt. Sarah.
10: Private number, that's Daniel, I know.
0: Der Heiko möchte dich kennenlernen aus Wedel. Der möchte.
10: Ich hab's nicht gekriegt.
0: Was sagst du denn dazu, bevor ich jetzt noch eine Stunde warte, bis die Sendung vorbei ist?
10: Ja, er kann mich ja mal anrufen und dann reden wir drüber, weil ich weiß es jetzt nicht so ganz genau. Jetzt muss ich das gerade ausmachen, sonst höre ich mich selber da und klappern.
0: Gut, dann redet ihr jetzt gleich mal zusammen und ich mache weiter mit der Sendung.
10: Jetzt oder nach der Sendung?
0: Jetzt könnt ihr weiterreden.
10: Wie er will. Vielleicht will er ja noch alles.
0: Nö, ich setze euch jetzt. Ich verbinde euch jetzt. So, und ihr könnt gerne natürlich auch anrufen vom Handy, vom Festnetz. Offene Runde, heute kein festes Thema. Bis gleich.
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0: Schön, dass ihr da seid. Die Night Lounge heute mit einer offenen Runde. Es gibt kein festes Thema. Wir gehen weiter in die nächste Leitung. Und da wartet wer mit der Endziffer 63. Hallo, wer da? Ui, wieder weg. Gut, dann gehen wir weiter. Wen haben wir hier mit der Endziffer? Muss man gerade gucken. 99. Hallo, wer da?
11: Hallo?
0: Hallo, wer da?
11: Hi, hier ist der Sascha. Hallo.
0: Sascha, ich freue mich. Schön, dass du da bist. Sascha, aus welcher Ecke bist du denn?
11: Ich bin auch von Cochem.
0: Aus Cochem? Okay. Sascha, was bringst du mit? Was ist dein Thema?
11: Ich wollte allgemein mal so ein bisschen quatschen. Ich war jetzt überrumpelt. Ich kam direkt dran. Ich bin wieder abschleppen fahren und da habe ich gedacht, ich rufe auch mal an und wollte auch mal hören, so wie dir so geht mit der Sendung. Sonntags abends, dann
0: Montag.
11: Morgens. Dann
0: Montag.
11: Ja, diese Sendung machst. Ja, ich sehe schon, es gerade ist gleich 1 Uhr oder ist 1 Uhr. Wenn man dann viele Stunden im Abschleppdienst verbringt, dann ist so die Zeit manchmal ein bisschen unreal.
0: Ich finde das gerade irgendwie schön, dass euch gerade gar nicht so sehr die Themen, die euch vielleicht selbst beschäftigen, sondern so dieses, das, was eigentlich gar nicht oft zu Wort kommt. Ne? Ich meine, genau über das, worüber du jetzt auch gerade mit mir reden möchtest und auch die Anrufer vorher, das geht manchmal auch so in der Sendung unter. Weil man sich halt immer viel zu sehr auf die Themen vielleicht auch konzentriert. Ja, das mag sein. Aber was soll ich dir sagen? Es ist halt auch, also sind wir doch mal ehrlich, so das Leben ist doch gar nicht immer jeden Tag so spannend. Wir sind doch oftmals in diesem Alltag, der besteht aus Aufstehen, zur Arbeit gehen, die Kinder zur Schule bringen und so weiter. Es ist doch, weißt du, so viel passiert gar nicht, oder? Oder würdest du sagen, doch, bei mir ist jeder Tag spannend und immer wieder was Neues?
11: Ja gut, ich bin im Abschleppdienst tätig, da sehe ich schon allerhand verschiedene Sachen.
0: Warum eigentlich um die Uhrzeit? Das ist so untypisch. Ich dachte immer, so Abschleppdienst um die Uhrzeit gibt's nicht.
11: Ja doch, wir fahren ja 24/7. Mein Chef ist im Urlaub. Ein Kollege ist krank, der andere ist auch im Urlaub. Das heißt, ich habe jetzt anderthalb Wochen komplett durchgehend 24/7 Bereitschaft.
0: Aber wen schleppst du gerade ab? Falschparker? Nein.
11: Nein, also bei uns in der Gegend, also wir sind für den Raum Hunsrück zuständig, ist soweit eigentlich für das auf dem direkten Dienstweg geklärt. Das kommt eigentlich so gut wie gar nicht vor. Also ich habe jetzt, bei uns ist der Flughafen in Frankfurt Hahn. Mhm. Und als natürlich die aus dem Urlaub kommen, die haben dann oft die Batterie leer. Mhm. Da fahre ich jetzt einem hin, den gebe ich Starthilfe. Und dann fahre ich, wenn nichts kommt, wieder nach Hause, versuche zu schlafen, weil ich ja morgen früh wieder um 8 Uhr in der Firma sein muss, weil da dann halt der normale Werkstattbetrieb weitergeht. Mhm. Also ich habe schon abwechslungsreiche...
0: Wie vereinbarst du das mit deiner Familie? Oder hast du noch keine Frau und Kinder?
11: Ja doch, ich habe Frau und Kinder. Meine Frau unterstützt das extrem, weil sie... von jungen Jahren schon Bandscheibenvorfall hat und dann beide Kinder waren Notkaiserschnitte. Das heißt, gesundheitlich ist so ein bisschen benachteiligt. Ist natürlich dann mit Arbeit, gerade wenn man kleine Kinder hat, die dann noch in den Kindergarten und Schule gehen, doppelt schwierig. Und so weiß dann halt auch, dann ich die Stunden, die ich mache, aber ich Spaß an der Arbeit habe und B, weil wir natürlich auch dann um das Geld froh sind. Und da ich natürlich dann sie nicht so wirklich arbeiten gehen kann, weil sie halt immer ein bisschen körperliche Probleme hat und mit den Kindern natürlich auch nur während den Schulzeiten gehen kann, nicht so kann, wie sie können sollte, sage ich mal, muss ich das halt so ein bisschen auffangen. Und das, da steht sich Hunde hinter.
0: Okay, verstehe.
11: Also ich bin ja mit meiner Frau jetzt 18 Jahre zusammen, davon 13 verheiratet. Wir kennen uns, ja, sie war damals 15, wo wir uns kennengelernt haben. Ich war 18, also wir kennen uns wirklich schon extrem lange, Verhältnis aufs Alter gesehen. Und das war von Anfang an, wusste sie, dass ich ein Autoschrauber bin. Das war von Anfang an immer präsent.
0: Gut, aber so eine Beziehung, so eine Ehe, die verändert sich ja auch mit der Zeit. Und das, was man am Anfang kennengelernt hat und was für einen okay war, kann sich ja dann mit der Zeit auch verändert haben. Und man wünscht sich dann doch eine andere Form, die sich besser und schöner anfühlen würde. Habt ihr mal wieder darüber gesprochen, wie es gerade bei euch aussieht? Ob das überhaupt für beide auch gerade schön ist?
11: Das ist ja kein Dauerzustand. Ich hatte ja vorher jetzt 2 Wochen Urlaub gehabt. Da habe ich natürlich auch viel Zeit mit meiner Familie gebracht, war viel zu Hause, weil ich gesagt habe, ich mache so gut wie gar nichts. Mhm. Ich werde jetzt danach, wir haben jetzt, wenn ich dann die 2 Wochen Notdienst rum habe, werde ich dann auch ein bisschen langsamer machen, hat mein Chef auch schon angekündigt. Danach das Wochenende ist Nature One bei uns. Da ist natürlich dann auch wieder viel los, also auch mit mehreren Leuten dann im Notdienst. Teilweise ist immer nur einer im Notdienst. Und danach werde ich mir dann mal mit meinen Überstunden doch tatsächlich mal so 1 oder 2 Tage noch mal ein bisschen Auszeit dann gönnen. Dann ist aber mit meinem Chef da im Normalfall kein großes Problem. Und meine Frau, also es hat sich verändert in den letzten Jahren, aber war jetzt für mich nie so, dass ich jetzt nicht für mich beherrschen konnte. Im Gegenteil, also ich habe viele Sachen in, sag mal, zu Gutmütigkeit gemacht, die meine Frau mir dann auch tatsächlich vor Augen führen konnte, was mich dann psychisch dann auch wieder freier gemacht hat und mich auch wieder offener und besser auf meine Familie konzentrieren lassen hat.
0: Also achtet ihr gegenseitig auf eure Bedürfnisse und Wünsche und alles?
11: Ja, meine Frau ist da sehr schwierig für sich selber. Sie ist bewusst, dass ich halt den ganzen finanziellen Druck quasi auf mich alleine, auf mir alleine habe, was mir jetzt meiner Familie gegenüber für mich normal ist, weil ich wollte ja auch Kinder haben und ich wusste ja auch, wann sowas passieren kann. Ich meine, meine Frau ist ansonsten gesund, meine Kinder sind gesund und das ist ja das Wichtigste, was man überhaupt haben kann. Und da ist schon immer, dann ist meiner Frau dann, die hat sich für sich selber, konnte sich nichts gönnen. Ich habe ihr Geld gegeben, ihr Schatz, geht ihr mal was kaufen. Dann kam sie für Sachen für die Kinder wieder, obwohl ich ihr dafür auch nochmal separat Geld gegeben habe, ich gesagt habe, das nur für dich, kauft ihr, was du möchtest, Schokoriegel, Anziehsachen, was du möchtest. Da hat er nur für die Kinder gibt, dann ist er halt auch dann so weit, dann ich dann sie dazu zwingen musste, für sich selber was zu kaufen.
0: Na, du musst sie nicht zwingen. Vielleicht fragst du sie einfach mal, was sie eher braucht. Vielleicht sagt sie, ich brauche gar nicht Geld, um mir irgendwas Schönes zu kaufen. Mir wäre einfach mal, ich weiß ja nicht, was in ihrem Kopf abgeht, aber vielleicht sagt sie, ein Abend mit dir einfach mal wieder so entspannt, so wie als wir in der Anfangszeit, wo wir uns kennengelernt haben. Das wäre schön.
11: Also ich rede mit meiner Frau oft darüber, also sie weiß selber, dass sie dieses Problem hat, da kommt halt von der Kindheit, weil die zu Hause nicht viel Geld haben und immer hieß ja dafür mal kein Geld da. Und ich aber auch dann schon immer so dann auch heimlich für sie ein bisschen was spare, dann zum Beispiel habe ich jetzt zu Weihnachten für sie, wollte für die Nintendo Switch ein Pokémon-Spiel haben. Und ich hatte mir
0: deine Frau oder deine Kinder?
11: Meine Frau.
0: Ach, cool. Die zockt Pokémon, geil. Finde ich cool.
11: Ja, das schon als Kind. Und okay. Ich habe halt mitbekommen, dass das Spiel auf der Switch 1 so gut läuft, weil das erste eher ein Spiel ist für die Switch 2. Mhm. Und ich habe mir letztes Jahr dann zum Release schon eine geholt, weil ich halt da. Ja, ich bin halt so ein bisschen auf der Nintendo-Schiene. Ich habe nie eine wirkliche Playstation oder Xbox oder was in der Art besessen. Mhm. Und dementsprechend hatte ich dann halt schon die Switch 2 und habe ich gesagt, ja komm, dann tust du meine Frau ein bisschen pranken. Ich habe dann die Switch 2 gekauft mit dem Mario Kart Bundle und halt dann dieses Spiel separat, was jemand falsch gekauft hat. Das war aber für die Switch 2. Dann habe ich natürlich, wir haben mit Freunden zusammen gefeiert. Dann hat er ausgepackt, hat sich gefreut, hat gesehen, das ist für die Switch 2. Dann habe ich gesagt, oh, das tut mir aber leid. Und dann ganz plus macht sie das letzte Karton auf, und dann war dann die Switch 2 für sie drin. Und ja.
0: Das ist schön, aber das ist auch wieder, ne, also das ist ja natürlich schön und so kann sie sich mit beschäftigen, aber schenk ihr auch, was ich schenk ihr nicht, sondern sprich mit ihr, was ihr zu zweit machen könnt. Dass die Verbindung zwischen euch beiden gestärkt wird, das ist ganz wichtig. Und das ist manchmal gar nichts Materielles oder irgendwas, wofür man unbedingt Geld braucht.
11: Ich weiß, ich kümmere mich auch darum, meine Frau hat halt, ich sag mal, für die meisten Menschen vielleicht ein bisschen eigenartiges Hobby. Für mich ist halt jetzt nichts so Ungewöhnliches oder Schlimmes. Ist halt so eher so in der Manga- und Anime-Ecke so ein bisschen unterwegs und liest auch gern daraus. Und sie hat halt Leute kennengelernt, die bei uns in der Nähe so einen Shop dafür haben, wo man dann halt die Mangas kaufen kann. Und der fährt natürlich auch.
0: Ja, da könnt ihr zusammen.

0: ich von dem Führerschein her alles habe, habe ich dann auch ein großes Zugfahrzeug mit einem großen Anhänger gezogen, um seine Ware da hochzubringen. Wir sind mit mehreren Leuten da oben gewesen.
1: Trägst du auch Cosplay oder gar nicht?
0: Ich selber nicht. Also ich finde das natürlich optisch schön bei vielen Menschen anzusehen.
1: Trägt deine Frau Cosplay?
0: Ja, also durchaus. Also die ist ja auch schon, die kennt auch diese ganze Figur, die da verkauft ist, ist die voll im Game.
1: Frag sie doch mal, Schatz, wenn ich eine Figur wäre, was glaubst du, welche Figur würde am besten zu mir passen?
0: Ja, darüber haben wir schon mal gesprochen.
1: Und? Aber, was sagt sie?
0: Ja, sie will dann mit so einer wirklich was herausrücken, weil für sie selber, sie findet das, wenn sie sowas in der Öffentlichkeit tragen müsste, würde sie vor lauter Scham im Boden versinken.
1: Sie trägt es aber nur zu Hause oder wie?
0: Ja, also auf diesen Convention dann. Weil die,
1: ja, auf der aber ich rede doch von der Convention.
0: Ja, also da schon.
1: Ja, und das wäre doch cool, wenn sie sagen würde so, ey, Sascha, du passt voll in diese Figur und dann sagst du, Überraschung, ich habe mir jetzt das Outfit bestellt und wir gehen auf die nächste Convention zusammen, weil ich habe keine Lust mehr, neben dir als Normale rumzulaufen. Ich will genauso wie du dieses Universum kennenlernen. Mich würde das super freuen. Mein Herz würde höher schlagen, wenn ich an ihrer Stelle wäre.
0: Ja, also bei meiner Frau ist halt so, ich musste halt in der Hinsicht immer so nachbohren, ist vielleicht immer so ein böses Wort, aber ist halt so, gell? Also ich muss immer so...
1: Ja, ist nicht schlimm, vielleicht traut sie sich manchmal nicht so rauszukommen und mit ihrer Sprache rauszurücken, ne?
0: Also ich muss sie ja immer da so ein bisschen unter Druck setzen, um ihr dann so sagt, was sie so will. Ich war auch mit ihr auch schon des Öfteren im Kino Manga-Filme gucken, die nicht so nett, so, ich finde das schön anzugucken, interessiert mich, aber so nett, weil ich habe halt dafür keine Zeit, mich damit auseinanderzusetzen mit so Manga-Serien, weil die halt immer aufeinander aufbauen, sehr zeitintensiv sind.
1: Musst du nicht, lass es dir von ihr erzählen.
0: Ja, genau, ich gehe aber mit ihr dahin. Hauptsache, sie muss nicht allein dahin fahren.
1: Schön.
0: Sagt sie, Schatz, aber das interessiert das auch nicht. Ja, sag ich, Schatz, das ist doch nicht schlimm. Hauptsache, du musst es nicht allein und ich war bei dir. Das ist doch alles erzählt. Für mich ist das schön genug, für mich ist das Freude genug. Hauptsache, ich weiß, du bist froh, dass jemand mit dir mitgefahren ist.
1: Na gut, das hätte ich vielleicht nicht gesagt, dass es mich nicht interessiert. Ich finde es spannend, ich finde es schön zu sehen, dass dich etwas freut und dass du dich für etwas interessierst. Und dann interessiert es mich auch, weil ich wissen möchte, was du daran so faszinierend findest. Sascha, ich ziehe weiter. Ich wünsche dir einen schönen Abend. Alles Gute.
0: Danke, gleichfalls.
1: Bis bald. Tschüss. Liebe Grüße an Sie. So, und ihr könnt auch anrufen vom Handy vom Festnetz. Bisschen Zeit haben wir noch.
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1: So, wen haben wir in der nächsten Leitung? Da haben wir, muss man gerade gucken, am längsten wartet Piroschka aus Mannheim. Piroschka, grüße dich.
3: Ja, hallo Daniel. Grüß dich auch.
1: So, ich bin gespannt. Was hast du mitgebracht? Was ist dein Thema?
3: Ja, Verschiedenes.
1: Verschiedenes. Womit fangen wir an? Piroschka, ich glaube, du hast gerade die falsche Taste gedrückt. Die hat mich doch auf Halten gerade gesetzt. Schade. Na gut. Dann müssen wir weiter in die nächste Leitung. Wen haben wir dran? Da ist Sebastian aus Bonn. Sebastian.
4: Guten Abend, Daniel. Alles klar bei dir?
1: Ja, weiß nicht. Hör ich gleich.
4: Weißt du nicht?
1: Ich habe gerade Angst, dass alle mir heute Fragen stellen. Sebastian, was ist dein Thema? Was möchtest du uns erzählen?
4: Ich hatte dir vor gestern oder vorgestern ein Video geschickt mit dem Henning Baum. Ich weiß nicht, ob du das gesehen hast.
1: Hilf mir auf die Sprünge.
4: Auf Instagram, dass wo der Henning Baum da sitzt und die Frage stellt oder die provokante Aussage trifft, wir müssen aufpassen, und zwar an die Lehrer und an die Eltern gerichtet, dass aus unseren Kindern, aus unseren Jungs, keine Weicheier werden, sondern aufrechte, gerade, stolze, liebevolle Männer werden. Und dass das...
1: Du hast es geschickt auf Instagram, hast du es geschickt?
4: Ja, habe ich sie auf Insta geschickt.
1: Und er sagte,
4: die jungen Leute auf deins. Dein privates.
1: Ein privates, ah, okay.
4: Und ja, und er sagt, das liegt daran, dass die Kinder permanent ihre Handys in der Hand haben und nichts mehr von der Umwelt mitkriegen. Dass mehr das Handy bildet und mehr das Handy die Erziehung, die Bildung nimmt oder ausübt, anstatt der zwischenmenschliche Kontakt in der Schule zum Lehrer. oder zu

0: den Eltern. Dass die Eltern das dankend abgeben oder viele Eltern dankend abgeben an die Mobil, also an dieses Internet. Und dass dass daraus halt eben dann einfach, weil die Kinder ja sehr beeinflussbar sind, dass daraus resultiert, dass je nachdem, welche Seite die gucken, wir uns keine guten Staatsbürger heranziehen.
1: Danke.
0: Weil einfach die Werte fehlen. Es fehlen Werte. Die klicken dann irgendwie auf TikTok rum, sehen dann, wie ein paar Mädels dann mit ihrem Hintern wackeln und dann wie eine Katze dann im Takt zur Musik nickt. Ja, aber die Zeit, die man dafür verwendet, ist doch verschwendete Lebenszeit. Ich habe zum Beispiel mit meiner Freundin, wir haben beide jetzt Duolingo runtergeladen. Ich habe dann so ein Familienprofil. Ja, für das muss man ja zahlen. Aber ich habe gesagt, ist egal, kommen die paar Groschen, habe ich auch noch. Und wir versuchen jetzt Sprachen zu lernen, so ein bisschen was.
1: Ach, wie schön.
0: Und ja, zusammen. Die Tochter von meiner Freundin, die hat eine Lernbehinderung, eine geistige Behinderung. Für die ist Duolingo genau richtig. Mit Autismus, die lernt jetzt Koreanisch. Meine Freundin lernt Portugiesisch, weil sie gebürtige Brasilianerin ist und aber ihre Muttersprache verlernt hat. Ich versuche mein Französisch wieder aufzupolieren. Und wenn ich mit Französisch durch bin oder wenn das wieder da kommt, ich merke, es kommt auch irgendwo wieder, dann werde ich mich an Italienisch setzen. Permanent immer ein neues Projekt zu haben.
1: Ich habe, immer ein neues Projekt zu haben, ist das eine. Oftmals kann es natürlich aber auch passieren, dass man diesem Projekt dann einfach nicht so viel Aufmerksamkeit schenkt, weil man keine... Was macht für dich ein Projekt aus, wo du sagst, da bleibe ich auch wirklich dran? Das setze ich auch wirklich um?
0: Wenn man das spontan macht, wenn man keine großen, langen Planungen macht, ich mache dann das und dies und jenes. Wie viele Pläne machen wir, die wir nie umsetzen? Nie. Ja, ich würde gerne in 2 Jahren da und dahin machen. Ich mache das spontan. Wenn ich ein spontanes Projekt habe, so, ich habe heute Bock, ich habe Bock, mein Französisch wieder aufzupolieren. Also, wo könnte man das machen? VHS? Nee, habe ich keine Zeit für. Wegen Nachtschicht und anderem dran. Dann kam die Kleine an, ich würde gerne Koreanisch lernen. Und meine Freundin so, ja, Portugiesisch wäre vielleicht auch cool. Ich habe die so ein bisschen mitgezogen. Und was haben wir gemacht? Und dann kam dann eine Werbung für Duolingo, da habe ich mich mit denen dann hingesetzt und habe gesagt, hör mal, ich habe hier eine Duolingo-App, habt ihr nicht Bock? Sollen wir da nicht erstmal probieren, so ein bisschen was gucken und wenn uns das gefällt, dann machen wir das mit Abo. Das ganz spontan, das war innerhalb von 1-2 Tagen war das durch, das Thema. Und dann haben wir uns dran gesetzt und wir haben einen Mörderspaß dran.
1: Das ist schön.
0: Und die Projekte, die man durchzieht, das sind meistens die Projekte, die spontan kommen. Bestes Beispiel, zum Kumpel, halt mal ein Bier, ich habe eine Idee. Und über diese Idee, auch wenn es nachher vollkommen schief geht, wir haben damals, wir hatten so einen Hang bei uns, und da haben wir uns in der Mainacht einen Tisch auf den Biertisch hingestellt, die eine Seite der Beine ausgeklappt, die andere Seite eingeklappt, so schöne Sprungschanze gebaut, und dann sind wir mit einem alten Mofa da drüber gebrettert. Da erzählen wir heute noch von. Das ist schon bestimmt jetzt 20 Jahre her.
1: Aber war vielleicht auch nicht ganz ungefährlich, oder? Was ihr da damals gemacht habt.
0: Natürlich war das nicht ungefährlich. Es war matschig, es war regnerisch. Wir sahen danach aus wie Säue. Aber wir hatten Spaß. Wir hatten eine Gaudi, ich sage dir. Und das sind diese spontanen Ideen nach dem Motto, halt mal ein Bier, ich habe eine Idee.
1: Sehr
0: und
1: schön.
0: Und diese Sachen, die setzt man um und da erzählt man noch Jahrzehnte von. Hätten wir da einen Plan draus gemacht, lass mal uns an der 2. Maiwache, dann wird schon im April geplant und man macht es im Mai dann doch nicht.
1: Ja, das stimmt, ja. Nee, man muss die Sachen dann auch wirklich den ersten kleinen Schritt in die Richtung machen. Und genau. Ich bewundere Menschen immer, die sich so Projekte in den Kopf setzen. Ich habe zum Beispiel einen sehr guten Freund, der Und der hat gefühlt jede Woche was Neues. Und ich sage jedes Mal, Mensch, der ist immer so überfordert und so überlastet. Und ich sage immer so, nimm dir doch einfach nur ein Projekt vor, setz das um und anstatt irgendwie 20 Projekte und keins davon so 100% Einsatz. Aber er braucht das richtig, weil er sagt, ich versuche lieber 10 Sachen gleichzeitig zu machen und eine davon funktioniert, anstatt jetzt irgendwie nur mich auf eine Sache zu fokussieren. Der mag das. Mich macht das nervös. Ich kann irgendwie immer nur so eine Sache und dann will ich die durchsetzen. Ich fange zwar viele Sachen so nebenbei an, ne? Aber wenn ich dann für eins mich entschieden habe, dann bleibe ich da dran.
0: Ja, ich glaube, das liegt daran, weil man schnell eine Lust verliert, weil man sagt so, okay, deshalb macht man ja mehrere Projekte. Ich spiele ja nebenbei auch noch ein paar Instrumente. Und wenn ich sage so, ich habe jetzt keinen Bock auf Lernen, auf Sprachen lernen, weil ich habe heute schon mal 3-4 Lektionen gemacht. Mir brummt der Schädel.
1: Dann geh raus, lauf ein bisschen, spazieren.
0: Ich setze mich an meine Gitarre und mach was Musik oder an meinem Piano und mach was Musik.
1: Auch schön, ja.
0: Das pustet den Schädel frei. Ich habe jetzt die spanische Studie, das ist eines der schwersten Lieder, durch die Schnelligkeit. Aus Asturias versuche ich jetzt auf der Gitarre im Originaltempo zu spielen. Will noch nicht ganz, aber ich bin da frohen Mutes. Und das ist natürlich dann auch, wenn man sich so einzelne Projekte nimmt, man macht halt eben eins. Und wenn man sagt so, da komme ich nicht weiter, das macht mich viel zwickerig, dann macht man halt eben, geht man zum nächsten Projekt und sagt, okay, dann fange ich das mal an. Und so hat man immer eine Abwechslung. Das heißt, das Projekt läuft sich nicht tot, weil man sagt, ey, wenn ich da nicht weiterkomme und das macht mich gerade fickerig, bevor ich das Projekt sein lasse, mache ich lieber was anderes.
1: Ja, okay, das verstehe ich.
0: Und dann hat man wieder Bock, irgendwann das Projekt weiterzumachen. Zu sagen, ey, ich bin da nicht weitergekommen, ich probiere es nochmal.
1: Siehst du, ich habe vor einigen, ich glaube vor 15 Jahren, habe ich irgendwann mal die Box on Ice gegründet mit einem lieben Kumpel zusammen. Wir haben telefoniert und wir tauschen uns immer aus mit Ideen. Und ich habe meistens irgendwie so verrückte Ideen und sage dann so, boah, das könnte man machen, voll die geile Idee. Und da bin ich auch dann wirklich so eine Woche mega gehypt. Und dann so nach einer Woche habe ich festgestellt, ja, verfolge ich das nicht mehr weiter. Und dann fragt er mich so, und, hast du da jetzt was gemacht? Sage ich, nee, eigentlich nicht. 2-3 Wochen später komme ich mit einer neuen Idee. Aber diese Box, die ist symbolisch dafür, dass das eine Box voller Ideen sind, die nie umgesetzt wurden.
0: Genau. Und jetzt nimmt man sich die Box, macht die auf, sortiert die Ideen am besten mal nach Themen. Ich weiß nicht, wie viele Ideen da drin sind.
1: 40, 50?
0: Da muss man die sortieren. Wenn das jetzt so 3-4 gewesen wären.
1: Die muss man wirklich sortieren.
0: Ich würde das nach Themen sortieren einfach. Und dann aus jedem Thema 1 oder 2 Dinger rausziehen, wo ich sage, die sind am besten umzusetzen. Und dann hast du nachher 3-4 Projekte da liegen. Und dann sagst du, okay, du fängst bei einem an. Und wenn du da nicht weiterkommst oder da keinen Bock mehr drauf hast oder sagst, ey, jetzt besteht die Gefahr, dass ich da keinen Bock mehr drauf habe, gehst du zum zweiten Projekt. Mhm. Wenn du da sagst, so, ich weiß nicht, ob ich da noch groß Bock drauf habe, dann gehst du zum dritten Projekt. Und du wirst merken, wenn du dann die Projekte durch hast und wieder von vorne anfängst, da hast du wieder richtig Bock auf die einzelnen Dinge.
1: Absolut.
0: Und so kann man so das nach und nach, so kann man das nach und nach abarbeiten. Ich könnte auch nicht jede Woche, jeden Tag dasselbe essen. Das ist genau dasselbe. Dann kommt da eine Abwechslung rein und auf einmal schmeckt einem das Essen, was man eigentlich, wo man die Schnauze von voll hat, schmeckt das einem wieder richtig gut. Mhm. Weil man zwischendurch mal eine Abwechslung hat.
1: Sebastian, das nehme ich mal so mit. Ich glaube nicht, dass es jetzt dieser Satz, aber gut, Motivation ist immer gut. Ich muss weiterziehen. Ich wünsche dir einen schönen Abend, Sebastian. Wir hören uns.
0: Schau dir das Video ruhig mal an. Das ist eigentlich ganz gut gemacht.
1: Ich habe gerade schon geschaut, ob ich dich finde. Ich muss mal gucken nach der Sendung, sonst kann ich das jetzt nicht nebenbei machen. Bis dann, mach's gut, Sebastian. Das
0: kriegt dir einen Punkt oder sonst irgendwas.
1: Ja, bitte, mach jetzt gerade mal was Neues. Das wär gut, dann bist du oben angezeigt. So, jetzt gehen wir in die nächste Leitung. Und zwar Piroschka hat nochmal zurückgerufen. Piroschka, wir wurden unterbrochen. Was war los?
2: Ja, keine Ahnung. Es war auf einmal weg.
1: Aber jetzt bist du wieder da. Also kommen wir direkt zu dem, was du fragen wolltest oder was du erzählen wolltest.
2: Ja, genau, erzählen. Erstmal wollte ich sagen, da war eine Dame, die hat gesprochen wegen den Tauben, ja? Heute Abend hat sie gesagt, dass sie Tauben hat, ne? Und dass sie also bei dir am Telefon, und ich hatte auch die Plage mit den Tauben, ja. Und ich hatte Tauben bei mir am Balkon. Und dann habe ich sogar hat die Taube Eier gelegt, ja. Die hat es ausgebrütet. Da habe ich wohl angerufen. Und da kam eine Frau, hat die also Eier, die von der Taube ausgetauscht gegen falsche Eier, bis die Taube weggeflogen ist. Und danach habe ich das Material bezahlt. Und dann kamen Arbeiter, weil ich wohne bei der GBG, Gemeinnützige Baugesellschaft. Und die haben dann die Arbeiter bezahlt, die mir das gemacht haben. Sonst hätte ich keine Ruhe, bis heute noch nicht. Ne? Weil die Taubenplage ist bei uns sehr groß. Und im Schlafzimmer zum Beispiel, wo ich jetzt auch bin, telefoniere, da muss ich immer da Lade so weit runter machen. Sonst krabbeln, also bei mir auf dem Fenstersims die Tauben rum. Okay. In der Wohnung, ne?
1: Okay.
2: Ja, also, ja, das würde ich nur sagen. Aber man kann sich helfen, ne? Und muss man halt schauen, wie. Aber so einfach ist es nicht, ne? Man muss halt irgendwie wegtreiben, indem man sich abgrenzt, dass man was macht, dass sie nicht rankommen.
1: Weil, so, ja, das und was ist das andere Thema?
2: Ja, und das andere Thema ist einmal, also mit dem Wetter bin ich im Moment sehr begeistert, nicht mehr so heiß. Ich kann nachts besser schlafen, ja. Ja, und jetzt geht's weiter zum anderen Thema, und das ist Familie. Also ich bin froh, dass ich meine Tochter habe, ja. Wir waren am Freitag essen und ich habe ja 3 Enkelkinder, ne? Ja, und es war so schön, haben wir die zum Essen eingeladen und waren essen. Und es war so toll, das hat dich so gefreut, es hat denen so gefallen, ja. Und es ist sowas Tolles, ne? Wenn man eine Familie hat. Und ich finde, das sollte man, also wenn man sowas hat, sehr zu schätzen wissen, ja. Weil das ist mehr wert, finde ich, wie alles andere.
1: Ja, das stimmt. Das ist schon sehr, sehr wichtig.
2: Doch, also es war auch sehr schön. Die kommen auch morgen früh. Meine Tochter hat morgen einen Arzttermin sehr früh. Und da kommen die um 8 Uhr schon, ja.
1: Ich habe das Gefühl auch, dass immer wenn wir telefonieren, die sind schon, du hast eigentlich sehr viel Kontakt mit deiner Familie, ne? Sehr regelmäßig auch.
2: Ja, habe ich, ja, genau. Also wenn ich immer sehen, aber tagtäglich telefonieren. Sogar mehrmals, ne?
1: Wie schön.
2: Und ja, mit der Tochter, ne? Du weißt ja, so geht dann nicht mehr, ne?
1: Mhm.
2: Aber die Tochter, und ja, und das, da liegt mir auch sehr viel daran, ja. Und das gefällt den Kindern auch bei uns immer und so, ne? Ja, und Familie wird wieder größer und kommt nochmal nach Wuchs.
1: Nachwuchs, Firoschka wird nochmal Oma.
2: Ja, und ich bin sehr stolz. Ich freue mich sehr, ne?
1: Das ist doch das Wichtigste. Alle gesund soweit, alle fit.
2: Ja, alle fit, alle gesund. Aber noch ein Thema wollte ich sagen.
1: Ja.
2: Und zwar, da ging es darum, da war das ein Thema, was du angesprochen hast. Und zwar, um was ging es da genau? Moment, jetzt muss ich euch da das Licht anmachen. Was habe ich mir da mal zu viel? Ist, ja, genau. Wann man von zu Hause ausgezogen ist, ja?
1: Letzte Woche,
2: Ja, genau. Ich bin mit 21 ausgezogen. Meine Tochter ist auch mit 21 ausgezogen. Und ich muss sagen, also für mich war das so in dem Moment. Also als ich jetzt ausgezogen bin, ja, in Ordnung. Bei meiner Mama auch. Aber irgendwie hat mir was gefehlt, ne? So, dass, aber meine Mutter hat nicht weit weg gewohnt von mir, gerade eine Straße, musste ich rüberlaufen, ja. Mhm. Aber meine Tochter, die hat erst in Sandhofen gewohnt, später ist sie weiter weggezogen, ja. Ist auch nicht weit, im Auto eine halbe Stunde, ne? Mhm. Und dann ist man dort. Und ja, und da wollte ich nur sagen, ja, dass das halt ganz drauf ankommt, vielleicht, wie die Beziehung ist. Weil an dem Abend, bevor das Thema war, ja, hat mich meine Freundin angerufen, meine beste Freundin sozusagen, und hat gesagt, ach, ihr Sohn, der verlobt sich jetzt und er zieht aus. Mhm. Und da habe ich gesagt, okay, Und da ist ja jetzt schon 36 Jahre, war Lutzig. Und dann hatte sie, also er zieht nicht aus, sie hat jetzt Angst, dass er auszieht. Dann habe ich gesagt zu ihr, also Namen müsste ich jetzt nicht sagen. Ne? Ich habe dann gesagt, du, das ist ja ganz normal, guck mal, da ist schon 36 Jahre, da muss er auch mal sein Leben, ne? Und der Krebsfälle. Und außerdem, es kann nur das wünschen. Der hat einen eigenen Laden, ja, wo er so Imbiss, ne, Betrieb hat. Das ist ein größerer Laden, selbstständig. Und ihr fehlt es sehr schwer. Jetzt hat sie Angst, dass der jüngere Sohn, der 2 Jahre noch, also jünger ist, 34, dass er vielleicht auch bald, ne, nachzieht und sagt, er zieht aus. Weil sie haben ein Haus und die wohnen unten im Keller. Aber natürlich alles ausgebaut. Und da habe ich ihr erklärt und ihr das gesagt, das hat nicht nur Nachteile für sie, es hat auch viele Vorteile. Sie muss nicht mehr die Kleider nachräumen, wie sie Mama sagt, ah, da ist das, da ist das, da ist das. Da kommen sie eben ab zu spät nach Hause und stören. Und dann habe ich gesagt, guck mal, jetzt kannst du mit deinem Mann, ja, dein Leben leben, ne? Habe ich gesagt, und was sagt dein Mann dazu? Hat sie gesagt, ja, das Gleiche wie du. Und habe ich gesagt, siehst du? Also, ne? Und da kam das gerade, das Thema bei dir. Und da dachte ich, habe ich angerufen, bin nicht durchgekommen, ne? Aber da hätte ich jetzt dann was dazu sagen können. Weil das ist nicht immer alles negativ, es ist auch positiv, ne?
1: Man muss immer beide Seiten sehen, ne? Das stimmt, ja.
2: Ja, genau, immer beide Seiten, ne? Klar, es ist schwer, wenn man jemand lang hier hat. Und dann, aber das sind vielleicht auch so Verlustängste, ne? Oder so, ach Gott, jetzt geht der, oder so, oder die, die hat man so lange für sich nur. Und jetzt, ach Gott, was sagt die? Wird es eine gut gehen? Und habe ich ihr das alles erklärt. Und ich glaube, ich habe die gut beruhigt. Und ich glaube, die ist jetzt besser dran. Die hat mich verstanden.
1: Sehr gut. Piroschka, ich ziehe weiter. Ich wünsche dir einen schönen Abend.
2: Ja, okay.
1: Alles Gute dir. Bis bald. Mach's gut. Tschüssi.
2: Ja, bis bald. Tschüss.
1: So, wir haben in der nächsten Leitung. Offene Runde heute.
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1: Wer ist dran mit der Endziffer 03? Hallo.
4: Hallo.
1: Hallo, wer da?
4: Hey Daniel, Anja nochmal.
1: Anja?
4: Ja, tatsächlich. Ich habe jetzt das Haustelefon genommen. Ich wollte noch eine ganz kleine Kleinigkeit sagen. Und zwar zu dir persönlich. Und da denke ich schon seit 3 Jahren drüber nach oder so.
1: Oh, okay.
4: Und jetzt der Vorredner von vor 2 Anrufen hat darüber gesprochen, mach's einfach. Denk nicht drüber nach. Was am schlimmsten ist, es kann schief gehen, aber ist okay. Also pass auf. Was mir schon lange aufgefallen ist, ist, du bist ein unheimlich reflektierter Mensch. Und das ist etwas, was mir in meinem Leben total fehlt. Und ich hätte dich unheimlich gerne schon lange persönlich kennengelernt. Vielleicht sogar gedatet. Und ich habe das, ich wusste nie, wie ich das ausdrücken soll. Ja, weil du bist eine Person des öffentlichen Interesses und überhaupt und sowieso, wie soll man sowas sagen? Und jetzt dachte ich, okay, weißt du was? Ich sag's dir einfach so.
1: Das ist erstmal super lieb und ich nehme das als ganz großes Kompliment. Weil ich das wirklich schön finde und weil, ja, das ist ja auch nett, was du gerade gesagt hast.
4: Mehr braucht's nicht.
1: Mehr braucht's. Anja, vielen Dank auf jeden Fall. Und mir fällt's gerade schwer, darauf irgendwie was zu sagen, weil ich jetzt
4: alles gut.
1: Im Radio so eine Sache. Aber ich glaube, dass ich da einfach ehrlich sein muss und dass ich privat mich mit Hörern da nicht auf die Art und Weise treffen würde.
4: Das verstehe ich.
1: Das ist das eine. Und das zweite ist, dass, ja, ich bin nicht im selben Team spielen.
4: Okay.
1: Anja.
4: Ich danke dir.
1: Ich wünsche dir alles Liebe und Gute. Trotzdem.
4: Ich dir auch.
1: Ja, und ich freue mich aber, wenn du trotzdem anrufst. Ich wäre sehr traurig, wenn du es jetzt nicht mehr machen würdest.
4: Ja,
1: super.
4: Na klar.
1: Bis dann. Tschüss.
4: Bis dann. Ciao.
1: So, anrufen dürft ihr vom Handy vom Festnetz. Und bei mir ist Lorenz aus Siegburg. Lorenz, grüß dich.
5: Ja, guten Abend, Daniel. Hallo.
1: Hallo.
5: Ich hoffe, ich bin zu hören.
1: Du bist zu hören, klar und deutlich.
5: Oh, perfekt. Dann versagt die Technik nicht. Ich habe mehrere Themen, wie meistens. Du darfst ja ein Thema aussuchen, wenn du magst. Ansonsten, ja, bestimme ich selber.
1: Natürlich, ihr sollt das Thema bestimmen, klar.
5: Ja, sonst hätte ich dir vier verschiedene Themen angeboten.
1: Nein, alles gut. Alles gut.
5: Ja.
1: Erzähl, was beschäftigt dich?
5: Mich beschäftigt einerseits ein sogenannter Kommunismus, dann beschäftigt mich die Bundeswehr, dann beschäftigt mich der Wohnungsmangel und mich beschäftigt auch der Pflegedienst. Vier Bereiche, such eins aus.
1: Ein Pflegedienst interessiert mich.
5: Der Pflegedienst, ja. Das ist ein fantastisches Thema. Das würde ich sogar in zwei Bereiche aufspalten. Zum einen geht es mir darum, Leute, die eben quasi betreut werden von den Behörden, die eine Betreuung zugewiesen bekommen. Da wird meines Erachtens nach zu wenig gemacht. Und auch die Betreuung, die geht nicht so vonstatten, wie sie vonstatten gehen soll. Ja, und da braucht man natürlich auch Fachkräfte, die fehlen. Letzten Endes ist es so, dass die Menschen, die wirklich Hilfe brauchen, die bleiben auf der Strecke. Das sind dann ja die Alleingelassenen. Das finde ich halt traurig.
1: Was genau? Traurig ist vieles, aber was genau trifft dich so sehr?
5: Naja, ich habe eine sehr gute Freundin und die macht quasi einen Job als studentische Hilfskraft und da fährt sie halt bei Patienten rum, die Hilfe brauchen. Da macht die Hausbesuche, die ist im Pflegebereich tätig und teilweise haben von ihren Patientinnen auch welche von den Behörden eine Betreuung zugewiesen bekommen, eine gesetzliche Betreuung. Aber da wird sich nicht adäquat gekümmert. Die Teller, die stapeln sich irgendwie in der Küche und keiner nimmt da Verantwortung, was zu machen. Ich glaube ihr das, was sie sagt. Ich war jetzt nicht dabei. Und ich denke, wenn es da vorkommt, dann kommt es in vielen anderen Fällen auch vor. Was ich halt eben auch so... Ja, wie will ich es jetzt am besten formulieren? So paradox sehe ist, dass man da wenig investiert und gleichzeitig, ist jetzt kein Paradox, muss ich wieder ausklammern, und gleichzeitig auf anderer Ebene zu wenig
1: Lorenz? Er ist gerade rausgeflogen, ich habe nichts gemacht. Lorenz, drückt nochmal auf Wahlwiederholung und ihr könnt gerne die Chance nutzen und auch mal anrufen. Zwei Leitungen sind aktuell noch frei.
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1: Die Nummer ins Studio, heute offene Runde. Es gibt kein festes Thema. Ihr könnt entscheiden, worüber ihr gerade sprechen wollt, was euch gerade beschäftigt, was euch durch den Kopf geht. Und wir gucken gerade mal, wen wir als nächstes da hätten. Wen hätten wir denn da? Da ist jemand mit der Endziffer 70. Hallo, wer da, woher? 70. Die 70 sagt nichts. Dann gehen wir weiter. Wen haben wir hier mit der Endziffer 03? Wer hat die 03? Die 03 äußert sich auch nicht. Gut, das ist die Nummer zu mir. Ihr könnt einfach anrufen und dann gucken wir mal, ob wir noch zusammenkommen heute.
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1: So, was haben wir heute alles gehört? Wir haben Regina aus Bielefeld anfangs gehört, die sich ja für meinen Hund interessiert hat, die wissen wollte, wie das eigentlich immer so im Hintergrund, was da so passiert. Das hat auch Vincent und Justus unglaublich interessiert. Aber die haben ja auch ein bisschen was von sich erzählt, nämlich, dass sie eine Lehrerin haben und die Englisch unterrichtet und die bewertet sie immer so schlecht. Und sie glauben, da gibt's vielleicht irgendwie private, persönliche Probleme. Oder also privat nicht, aber persönliches Problem. Ich bin der Meinung, man muss da einfach mal miteinander sprechen. Vielleicht findet man eine gemeinsame Lösung. Wer ist denn dran mit der 88? Hallo, ich höre da schon jemand.
6: Ja, das bin ich. Hallo, Alex.
1: Hallo, Alex. Woher?
6: Aus der Vulkaneifel, Jüngerath.
1: Schön, dass du da bist. Hallo.
6: Ja, danke ebenso. Ich habe ein ganz großes Herzens- und Wunschthema, Thema Jugendamt und Kinderschutzbund. Ist das auch ein gutes Thema für euch?
1: Ich kann darüber jetzt wenig erzählen, aber wenn du die Infos lieferst, höre ich dir super gerne zu. Erzähl.
6: Ja, gerne. Ich mache gerne ein bisschen Input. Also, ich habe also viel darüber gelesen und habe auch in meinem Umfeld ein paar Fälle, wo das so abläuft. Also es ist halt so, dass Jugendämter oft überlastet sind. Also in verschiedenen Regionen habe ich das jetzt schon mitbekommen, weil ich auch sehr oft umgezogen bin. Ja, und die Jugendämter, die machen teilweise einen harten Job. Die haben viele Fälle, aber es gibt auch Fälle, die werden dann sehr schnell an Träger abgegeben. Und mir ist jetzt aufgefallen bei meinen Recherchen, dass es pädagogische Träger gibt. Das sind soziale Vereine, die erledigen Aufgaben und bekommen halt Jobs zugewiesen. Und das Jugendamt muss das nur bezahlen. Und das Jugendamt überprüft aber nicht, ob der Träger seinen Job sauber macht. Und da sind leider jetzt ein paar Sachen aufgefallen, wo oft Familien oder auch Kinder ins Hintertreffen geraten. Das heißt, es ist unter dem Banner des Kinderschutzes, aber oft haben wir sehr lange Wartezeiten. Das ist mir aufgefallen, also bis zu mehrere Jahre. Die Akten sind teilweise sehr, sehr, sehr dick. Also selbst, wie soll ich das jetzt beschreiben? Nicht nur die Träger haben wenig Zeit, so Fälle abzuwickeln, aber auch die Jugendämter. Und dann später, wenn dann die Eltern, sage ich jetzt mal, vors Gericht ziehen möchten, das ist ja immer noch eine Möglichkeit, man kann ja Fälle abwickeln mit dem Jugendamt alleine oder man sagt, nee, irgendwie dauert mir das viel zu lang, ich gehe jetzt zum Gericht. Dann müssen die Richter auch nochmal diese Akten durcharbeiten. Und leider, also was ich jetzt ein bisschen da ansprechen will, ist leider dauert das alles Jahre, bis dann ein Fall entschieden wird. Und da könnte man vielleicht nochmal schauen, so, weil, das ist das eine, was ich sagen will. Und das andere, Träger sind werden nicht kontrolliert. Also das sind Vereine. Die sind nicht wie das Jugendamt, dass man beim Jugendamt sagen kann, gut, ich gehe zum obersten Vorstand, dann gehe ich zum, was weiß ich, was kommt danach nochmal, noch eine Kommune darüber, noch eine Ebene darüber, dass man sich jetzt zum Beispiel eine Dienstaufsichtsbeschwerde machen kann. Das geht beim Träger gar nicht. Also zum Beispiel beim Deutschen Kinderschutzbund, wenn man sich da zum Beispiel mal beschweren möchte, wegen anderen Sachen, die vielleicht passieren mit dem Kind oder mit den Eltern, die nicht ganz in Ordnung sind, gibt es keine Instanz, die über dem Kinderschutzbund steht. Selbst der Dachverband des Kinderschutzbundes, da hat keine Beschwerdestelle. So, das wollte ich nur sagen. Jetzt bin ich schon fertig.
1: Das ist aber nicht gut, ne? Dass es das nicht gibt.
6: Danke. Das nimmst du mir natürlich jetzt aus dem Mund. Ich habe das vor, 2012, also das war vor 14 Jahren, habe ich das recherchiert. So, und da war ich noch im Studium, hatte keine Kinder. Das haben einfach ganz viele Eltern damals in Foren geschrieben und Bekannte und Freunde mir erzählt. Ich habe das so nicht geglaubt, aber jetzt weiß ich es, dass es wirklich so ist, weil ich jetzt da drin bin im System. Also ich kann das jetzt bestätigen, das ist wirklich so. Und dann ist es natürlich ganz schlimm in der Demokratie, wenn man jetzt sagt, ich wollte mal ganz kurz liebe Grüße an alle, die zuhören und schöne Nacht wünschen. Ja, wenn man jetzt in einem System lebt wie in der Demokratie und auch daran glaubt, weil ich bin ganz fest, ich glaube an die Demokratie und liebe das Land. Und dann muss man merken, scheiße, es gibt doch Lücken. Und da bin ich dafür, dass man das mal kontrolliert, dass man das mal anspricht. Das ist natürlich ein Tabuthema, weil es immer blöd ist, wenn Kinder vom Jugendamt betreut werden, das ist klar. Es ist ein Tabuthema, aber deswegen habe ich angerufen. Ja.
1: Also finde ich gut, finde ich auch wichtig, dass das gemacht wird. Und du hast auch gerade gesagt, also ich glaube ja auch an Demokratie, finde das auch ein gutes Modell und muss sagen, das heißt ja nicht automatisch, dass alles perfekt ist.
6: Ne? Das stimmt ja auch wieder.
1: Und das denken viele immer so, ja, was ist es denn? Und dann schimpfen sie über die Demokratie. Natürlich ist es nicht perfekt und es kann auch nur perfekt werden, wenn alle ihren Beitrag dafür leisten, finde ich.
6: Ja,
1: anders geht's
6: auch
1: nicht.
6: Wählen gehen, ne? Und auch
1: wirklich,
6: selber sich nochmal kontrollieren und andere kontrollieren,
1: genau.
6: Also dass man was anspricht.
1: Ja. Sich gegenseitig einfach zu unterstützen und genau diese Lücken auch zu schließen. Es wird, viele Lücken werden auch von Bürgerinnen und Bürgern geschlossen. Ich denke jetzt zum Beispiel spontan an alle Ehrenamtlichen, Ehrenamtlichen, ja, die ehrenamtlich, die ja wirklich ja, viele Lücken, die das demokratische System haben, einfach schließen und damit dieses überhaupt möglich machen, dass es alles geht.
6: Und, das stimmt, das sehe ich ja auch. Gerade auf dem Land, es gibt viele ehrenamtliche Vereine. Ja.
1: Ja. Wo wären wir ohne die? Manchmal denke ich mir so, ich würde mir wünschen, die würden alle mal die würden einfach mal streiken. Damit einfach mal da oben. Nein, das sollen sie nicht, aber ich weiß, so als Message, so wie wenn die Piloten oder die Stewardessen, dass die einfach mal da merken, so sieht das also aus, wenn wir nicht Freiwillige haben, die einfach so helfen. Ja. Ich glaube, das wissen die manchmal gar nicht. Ich glaube, die sind da manchmal so zu bequem, das zu erkennen.
6: Ja, also ich habe auf jeden Fall in dem Umfeld, wo das jetzt passiert ist, habe ich also verschiedene Stellen auch an, sage ich mal, so wie jetzt bei euch mal angemahnt und weiß ich nicht. Ja, anderes Thema, falls euch das interessiert, also in meinem Bekanntenkreis, auch auf der Arbeit, ein Chef von mir hat erzählt, es gab wieder Sterbefälle in seinem Haus und auch bei meinem anderen Freund ist einer gestorben, also wahrscheinlich über die Hitze, der war überaltert. Der lag 4 bis 5 Wochen in seiner Wohnung. Also da muss ich sagen, das muss nicht sein. Also das ist wieder das andere, wo du jetzt gerade angesprochen hast, Ehrenamtler. Es gibt Vereine, die kümmern sich da so drum. Also das war ja der vorherige Anrufer, der erzählt hat, seine Bekannte oder seine Freundin ist im Pflegedienst. Ich habe auch mal da gearbeitet, indirekt für den Pflegedienst. Also ich habe mal geputzt. Und da muss man sagen, das stimmt mit den Tellern. Das kann ich bestätigen, was er gerade erzählt hat. Da stapeln sich die Teller, weil die Pflegedienste, die dürfen das nicht machen. Die müssen nur kurz reinkommen, 5 Minuten. Die checken die Gesundheit ab. Aber diese Pflege des Haushalts, das würde die Krankenkasse bezahlen, nur es gibt keine Putzkräfte, die das machen. Ja. Okay. Und anderes Thema war jetzt mit den Sterbefällen. Also ich finde es halt traurig, dass Leute alleine sterben, dass dann keiner da ist. Ja, und die dann 3-4 Wochen in der Wohnung sind. Genau.
1: Ich habe mir diese Frage interessanterweise in den letzten 1-2 Wochen auch gestellt. Die kam einfach irgendwann auf und ich habe mir da nie so groß Gedanken gemacht. Ich habe mich dann so gefragt, wie viel Zeit würde vergehen, bis es auffällt?
6: Ja, also ich möchte das nicht haben, wenn ich sterbe. Also ich würde mir da vorher was absichern, dass ich jeden Tag irgendeinen Kontakt habe, weil stell mal vor,
1: aber genau, und dann habe ich mich gefragt, ist es sinnvoller, in einer Partnerschaft zu sein? Aber dann habe ich mir in dem Moment gedacht, es ist ja so, in der Partnerschaft hast du ja auch nicht die Garantie, dass du, wenn du irgendwann mal nicht mehr bist, dass zu dem Zeitpunkt auch der Partner da war.
6: Ja, also am besten Nachbarn hat man, dass man auch mit denen in engstem Kontakt ist.
1: Das haben wir Thema gehabt vor kurzem, Nachbarschaft, und festgestellt, viele haben gar nichts mit ihren Nachbarn zu tun.
6: Ja.
1: Ich glaube, die Nachbarn würden es erst merken, wenn sie sagen, es riecht komisch aus der Wohnung. Und das ist ja wirklich häufig der Fall, ne? Dass man erst dann
6: beschweren die sich über den Geruch, der ja dann auch 4-5 Wochen nicht weggeht. Also das muss ja gereinigt werden. Aber anstatt sich zu fragen, warum ist der überhaupt entstanden, der Geruch? Hätte ich da was besser machen können, als ich vielleicht meinem Nachbar einmal am Tag geklopft hätte? Weil wenn der Nachbar zum Beispiel 80 ist oder 90, dann kann man doch erwarten, dass dann die Nachbarn mal gucken. Also ja, in anderen Gesellschaften außer in Deutschland ist das nämlich so. Ja.
1: Alex, finde ich gute Botschaften. Dir einen schönen Abend. Danke. Alles Gute. Hat mich sehr gefreut. Mach's gut. Tschüssi.
6: Tschüss.
1: So, weiter geht's. Zu wem gehen wir? Zu Sibylle nach Oberwolfer. Grüße, Sibylle.
7: Ja, hallo, guten Morgen, Daniel.
1: Hallo.
7: Ich habe ein besonderes Thema. Und zwar, wie du weißt, ich habe das vorher schon mal gesagt, dass wenn ich auf meinem Konto wenig Geld habe, dass ich dann an das Geld von meinem Freund gehe.
1: Das Thema hatten wir aber schon länger her.
7: Hat
1: sich da was verändert? Ja. Bist du jetzt inzwischen ein bisschen vorsichtiger bei dem Thema?
7: Ja.
1: Also was gibt's da Neues? Erzähl.
7: Ich habe jetzt so gemacht. Ich habe das jetzt so gemacht. Ich habe jetzt diesen Monat das letzte Mal was abgehoben und ich will meinem Freund damit zeigen, dass ich es schaffen kann.
1: Sehr gut.
7: Auch ohne sein Geld.
1: Sehr gut.
7: Aber ich habe Angst, weil ich habe jetzt für einen Freund eingekauft.
1: Warum?
7: Für 130 Euro.
1: Warum?
7: Weil der im Moment, wie soll ich sagen, der braucht Sachen im Haushalt und...
1: Warum ist das deine Aufgabe?
7: Ich habe ihm auch gekocht.
1: Warum ist das deine Aufgabe?
7: Ja, es ist so.
1: Ich will jetzt keine Geschichte hören. Ich will nur in einem Satz wissen, warum das deine Aufgabe ist. Keine
7: Weil
1: Ausreden.
7: Ich eine gute Freundin bin.
1: Eine gute Freundin, die aber eigentlich bezüglich Geld nicht helfen sollte, ne? Weil du ja gerade genau dieses Thema hast, wo du selber Hilfe brauchst.
7: Ja, genau.
1: Warum hast du ihr nicht gesagt, du, dann komme ich vorbei, ich helfe dir gerne beim Putzen, sonst was, aber ich werde dir nichts finanziell leider helfen können. Man kann ja auch anders eine gute Freundin sein.
7: Ja, es ist so. Ja.
1: Sibylle, denk mal drüber nach. Wir reden da ein andermal drüber, weil ich weiß, dass du da jetzt erstmal so ein bisschen das Ganze wahrscheinlich verarbeitest.
7: Nein, es geht. Nein, es ist jetzt einfach so, dass ich mir einen Plan gemacht habe, dass ich nur 105 Euro abheb.
1: Im Monat?
7: Das, was ich zahlen muss. Ja.
1: Okay. Und was machst du mit den 105 Euro?
7: Dass es dann machbar wäre, da zahle ich eine Rechnung von.
1: Aha. Von seinem Geld meinst du jetzt? 105 Euro nimmst du von seinem Geld?
7: Ja, ja.
1: Von deinem Partner?
7: Ja, ja. Okay.
1: Hast du ihm das mitgeteilt?
7: Ja, was sonst nicht?
1: Ich verstehe nicht, warum er dir immer noch nicht die Karte weggenommen hat. Der hat dir immer noch den Zugang zu seinem Konto gegeben. Diese Dynamik verstehe ich auch nicht.
7: Ja, ja, es ist, weil er mich liebt und weil ich ihn liebe. Und er hat halt das Vertrauen in mich, dass ich das irgendwann einmal stecke. Und das will ich ihm jetzt zeigen, dass ich verantwortungsvoll damit umgehen kann.
1: Dann wünsche ich dir wirklich nur das Beste, dass du das hinbekommst, Sibylle. Du schaffst das. Ich glaube da fest an dich. Aber das wird nicht klappen, wenn du dich dann von anderen Freunden wieder so nicht manipulieren, aber dass die dich dann irgendwie dazu bringen, dass du da 130 Euro für die ausgibst, für deren Putzmaterial. Das ist gar nicht mehr da. Danke dir, dass du angerufen hast. Wir ziehen weiter und zwar zu Jörg nach Königstein. Jörg, grüß dich.
8: Moin, da habe ich es ja doch noch geschafft.
1: Jörg, was bringst du mit? Was ist dein Thema?
8: Ja, also sehr gut fand ich ja eigentlich schon mal den Dr. Daniel Kaiser von letzter Woche. Also der muss in die Gadgets auf jeden Fall rein.
1: Was nochmal? Doktor? Was war denn letzte Woche?
8: Ja, da siehst du mal, wie du mit deinen Zuhörern umgehst, dass du das nicht weißt. Ich weiß nicht, wie.
1: Ach so, ich hab aus Spaß zu irgendwem gesagt, Sprechzimmer 2.
8: Ja, und dann Zimmer, und er sagte dann Dr. Kaiser.
1: Siehst du, aber der hat's verstanden, dass das nur ein Spaß war. Das war ja.
8: Ja, aber der dürfte auch in die Gadgets kommen, der Doktor. Ich finde, da würde Dr. Daniel Kaiser sogar. Also den fand ich gut, den Dr. Kaiser.
1: Den fandst du gut?
8: Ui. Ja, den fand ich gut.
1: Den würde ich niemals schaffen. Ich bewundere immer Menschen, die das machen, die studieren so viele Jahre, um dann irgendwie darauf, ja, dann ihren großen Traum zu leben. Das ist toll. Das musste ich zum Glück nicht. Ich musste nicht so viel studieren, um meinen Traum zu leben. Aber
8: nicht alle Doktor sind gute Ärzte. Die meisten Nicht-Doktoren sind auch gute Ärzte. Und ihr habt es letztes Mal nämlich mit dem Harmoniebärchen von der, Gott, wie heißt der mehr? Yvonne, glaube ich, ne? Und ja, ein Harmoniebärchen finde ich auch sehr süß und ich wäre gerne eins, aber ich glaube, ich schaffe das nicht, ein Harmoniebärchen zu sein. Brauchen wir meine Nachbarn, die würden das wahrscheinlich anders beurteilen. Mhm. Ich wollte gerade mal auf das Thema eingehen, da leider ist er ja wieder rausgeflogen, der unter anderem auch noch dieses mit der Pflege hatte. Und
1: Lorenz war das.
8: Den
1: Lorenz, ja, der hat auch schon wieder zurückgerufen. Ja. Den könnte ich gerade mal dazu holen. Ja. Lass ihn mal gerade
8: dazu. Ja, das kannst du mal machen.
1: So, Lorenz. Ihr seid jetzt verbunden. Jörg und Lorenz.
8: Moin. Moin.
9: Hallo.
8: Endlich mal ein Mann. Die Frauen sind mir zu zickig. Oh, jetzt habe ich mich unbeliebt. unbeliebt gemacht.
1: Lorenz, du hast ja vor dem was mit der Pflege angefangen und das fand der Jörg spannend. Vielleicht magst du das gerade weiter ausführen.
9: Ich hatte ja erzählt, dass eine gute Freundin von mir in dem Bereich als studentische Hilfskraft arbeitet und dass sie halt auch Patienten sucht. Da führt sie einen Hausbesuch aus und da hat sie mir erzählt, dass da teilweise Zustände herrschen, die viel zu wünschen übrig lassen. Also das ist so, dass eben die Teller sich in der Küche stapeln oder auch innerhalb der Wohnung es auch krass an Hygiene mangelt. Und das stößt bei mir halt auch auf Frustration und Wut auf der einen Seite, weil es sind ja gesetzliche Betreuer, teilweise muss ich sagen, nicht bei jedem Fall zugewiesen. Und in meinen Augen ist es so, auch wenn ich nicht mitgegangen bin, das nicht wirklich so vor Ort verifizieren kann, dass dann eben der Betreuer versagt hat, ganz einfach gesagt. Und da muss man halt eingreifen. Aber wenn jetzt eben der Betroffene, in dem Falle der Patient, nicht die Möglichkeit hat, sich mit den Behörden zusammenzusetzen oder halt eben bei dem Amtsgericht, wo man eben den gesetzlichen Betreuer auch zugewiesen bekommt, sich zu melden, dort eine Beschwerde einzureichen, dann passiert doch gar nichts. Also da ist mein Appell ganz klar an Leute, die betroffen sind, dass die dann wirklich sich zur Wehr setzen, auch sagen, dass sie unzufrieden sind mit der Leistung und sich dann beispielsweise bei dem Amtsgericht, wie ich gerade gesagt habe, wo dann der von der Stelle aus, wo der Betreuer dann zugewiesen wird, melden. Natürlich sind es auch Fälle, die dann...
1: Lorenz, ganz kurz, willst du noch eine Antwort von Jörg? Weil ansonsten redest du bis zum Ende, dann wird er dir nicht mehr antworten können. Willst du noch was hören von ihm?
9: Nee, da wäre jetzt meine Frage an ihn gekommen. Also ich weiß jetzt nicht, ob er selber davon betroffen ist oder ob er selber Fälle kennt. Das würde mich halt interessieren.
8: Ja, darauf wollte ich nämlich antworten, wobei ich eigentlich überhaupt für die Pflege noch ein Thema gehabt hätte, weil ich das jetzt bei meiner Mutter selbst erlebt habe, die ja im Pflegeheim war und ich bin die zu betreuende Person gewesen, habe auch alle Vollmachten, alle Vorsorgevollmachten gehabt und auch wenn jetzt ich eventuell ausgefallen wäre, hätte ein Betreuer eingesetzt werden können, der aber kein Recht gehabt hätte. Also es ist also erstmal auch Demokratie ganz toll. Ich pflichte dem Daniel bei, aber sehr schwierig. Es ist die schwierigste und gleichzeitig beste Regierungsform, würde ich zumindest behaupten. Das umschließt auch, dass Deutschland läuft nicht schlecht, aber dieses System der Betreuung ist perfide. Das liegt aber daran, dass wir sind ein fleißiges Volk. Wir schaffen es nicht, uns mehr so sozial um alle zu kümmern oder in der Familie ist nicht mehr dieser Halt. Ich habe es selbst erlebt bei meiner Oma und ich kann nur jedem abraten von einem gesetzlichen Betreuer. Das Problem ist, die Menschen, die betreut werden, können sich in der Regel nicht mehr wehren. Und die Betreuer haben teilweise bis zu 30 Klienten. Und das Einzige, was sie machen müssen, ist einmal die Woche eventuell einen Besuch abstatten, der betrifft lediglich, ob ein Kasten Wasser da ist, also sowas zumindest damals, und die Formalitäten klären. Denn für mehr ist er nicht da. Das war allerdings das Pflegeheim. Du hast wahrscheinlich jetzt von privat zu Hause gesprochen, ne? So wie ich das verstanden habe.
9: Ja, genau richtig.
8: Ja, aber grundsätzlich, es ist eine reine Verwaltung. Ein Betreuer oder eine Betreuerin ist ein Verwalter. Auch da möchte ich, weil eben noch mal was angesagt wird, nicht alle über einen Kamm scheren, aber es ist ein perfides System. Und ich würde heute noch unterstellen, dass viele, das kommt zu kurz. Und es ist ein scheiß System. Allein schon, dass eine Person für 30 Leute, ist halt auch eine finanzielle Sache. Es muss Geld verdient werden. Und was nutzen hier 10 Klienten? So ist es leider. Es gibt immer mehr Menschen, die alleine sind.
1: So, ich würde sagen, ihr könnt gleich nochmal nach der Sendung ein bisschen quatschen, wenn das okay ist. Denn die Sendung ist gleich rum.
8: Ja, gerne.
1: Bleibt einfach kurz noch dran, dann haben wir noch 2-3 Minuten. Euch da draußen vielen Dank fürs Zuhören, fürs Mailschreiben, fürs Posten. Das war's nämlich schon wieder für heute. Die offene Runde ist rum. Und wenn ihr Themenvorschläge habt für die nächsten Tage, es sind schon wieder ein paar Sachen jetzt am Wochenende reingekommen, dann schickt sie gerne per Mail, per Instagram, per Facebook. Ich freue mich immer wieder auf inspirierende Sachen, die wir vielleicht sogar noch nicht hatten oder die wir schon lange nicht mehr hatten. Es gibt viele Themen, die jetzt auch schon wieder mal nötig werden, sie nochmal neu aufzulegen. Also her damit und bis dahin bleibt natürlich gesund und munter. Lasst euch von den anderen nicht ärgern und freue mich auf euch heute Abend ab 12 Uhr mit einem neuen Thema. Bis dahin, bleibt gesund. Ciao, ciao.
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10: Ich bin Diana Kramer. Der Kampf um den Titel ist entschieden. Spanien ist Fußball-Weltmeister. Im Endspiel der XXL-WM besiegten die Spanier Titelverteidiger Argentinien mit 1:0 nach